0: 23 Grad heute maximal. Auch morgen am Mittwoch kann immer mal ein bisschen Regen mit dabei sein, aber es wird wärmer, bis 26 Grad in der Spitze.
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0: Es ist 2:30. 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
1: Ich bin Anna Löwer. Die Bundesregierung begrüßt den Iran-Deal. Kanzler Merz sagte zu dem Abkommen zur Beilegung des Krieges:
2: Das Abkommen kann den Weg nun zu einer Erholung auch der Weltwirtschaft und einer Stabilisierung der Region bahnen. Jetzt gilt es, das Vereinbarte zielstrebig umzusetzen. Die Straße von Hormuz muss dauerhaft und uneingeschränkt für die freie Schifffahrt geöffnet werden.
1: Merz rechnet außerdem damit, dass die Bundeswehr schon bald bei der Sicherung der Straße von Hormuz helfen wird. Darüber will er auch auf dem G7-Gipfel im französischen Evian sprechen. Dort soll es neben dem Iran auch um den Ukraine-Krieg gehen. In Kalifornien ist ein US-Kampfjet kurz nach dem Start abgestürzt. Das Militär befürchtet 8 Todesopfer, eine offizielle Bestätigung gibt es bislang nicht. Der Langstreckenbomber explodierte offenbar kurz nach dem Start nahe des Luftwaffenstützpunktes bei Los Angeles. Warum ist unklar. Kein TikTok, kein Snapchat, kein Insta. Auch Großbritannien will Social Media für unter 16-Jährige verbieten. Mehr dazu von Anne Brauer. Australien.

0: hat's vorgemacht, andere Länder ziehen jetzt nach. Die britische Regierung will das Verbot zum kommenden Frühjahr auf den Weg bringen und überlegt auch noch, ob und wie sie Kindern und Jugendlichen Social Media Zwangspausen beim Endlosscrollen und generell auch nachts verordnet. Auch in Deutschland gibt's ja immer wieder Diskussionen über die Frage. Der Ethikrat betont, weil sich Kinder und Jugendliche über Social Media auch austauschen und informieren, ist ein generelles Verbot nicht der richtige Weg.
1: 4 Jahre Gefängnis, so lautet das Urteil gegen den Sohn von Norwegens Kronprinzessin Mette Marit. Ein Gericht in Oslo sprach Marius Borg-Høiby wegen 2 Vergewaltigungen schuldig. Dazu kommen noch Gewalt gegen eine frühere Freundin, Drohungen und Verkehrsverstöße. Bei der Fußball-WM hat Belgien gegen Ägypten 1:1 gespielt. Ägypten lag dabei lange Zeit in Führung. Der Ausgleich fiel erst in der 66. Minute. Außerdem hat WM-Neuling Kap Verde gegen Mitfavorit Spanien ein 0:0 geschafft.
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3: Im Moment gibt es einige Wolken über Thüringen. Ab und zu kann auch mal ein Schauer mit dabei sein. Später lockert es aber auf. Bei Werten bis 23 Grad heute maximal. Auch morgen am Mittwoch kann immer mal ein bisschen Regen mit dabei sein, aber es wird wärmer, bis 26 Grad in der Spitze.
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0: Es ist 3 Uhr. 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
1: Ich bin Anna Löwer. Das Abkommen im Iran-Krieg und die Lage in der Ukraine beschäftigen die Staats- und Regierungschefs auf dem G7-Gipfel. Kanzler Merz sagte vor dem Beginn des Gipfels:
2: Dieser Gipfel findet in einer ausgesprochen bewegten Phase der Weltpolitik statt. Die Lage fordert uns, sie eröffnet aber auch einige Chancen.
1: Merz will auch über einen Bundeswehreinsatz zur Sicherung der Straße von Hormuz sprechen. Eine Öffnung der für die Wirtschaft wichtigen Meerenge ist Teil der Vereinbarung zwischen dem Iran und den USA. In Kalifornien ist ein US-Kampfjet kurz nach dem Start abgestürzt. Das Militär befürchtet 8 Todesopfer, eine offizielle Bestätigung gibt es bislang nicht. Der Langstreckenbomber explodierte offenbar kurz nach dem Start nahe des Luftwaffenstützpunktes bei Los Angeles. Warum ist unklar. Kein TikTok, kein Snapchat, kein Insta. Auch Großbritannien will Social Media für unter 16-Jährige verbieten. Mehr dazu von Anne Brauer.
3: Australien hat's vorgemacht, andere Länder ziehen jetzt nach. Die britische Regierung will das Verbot zum kommenden Frühjahr auf den Weg bringen und überlegt auch noch, ob und wie sie Kindern und Jugendlichen Social Media Zwangspausen beim Endlosscrollen und generell auch nachts verordnet. Auch in Deutschland gibt es ja immer wieder Diskussionen über die Frage. Der Ethikrat betont, weil sich Kinder und Jugendliche über Social Media auch austauschen und informieren, ist ein generelles Verbot nicht der richtige Weg.
1: Neue EU-Regeln sollen die Rechte von Flugreisenden verbessern. Das EU-Parlament hat einem Vorschlag der Mitgliedstaaten zugestimmt. Es bleibt bei der 3-Stunden-Grenze für Entschädigungen bei Verspätungen. Außerdem sollen die Ticketpreise und Zusatzkosten wie zum Beispiel Handgepäck transparenter werden. Bei der Fußball-WM hat Belgien gegen Ägypten 1:1 gespielt. Ägypten lag dabei lange Zeit in Führung, der Ausgleich fiel erst in der 66. Minute. Außerdem hat WM-Neuling Kap Verde gegen Mitfavorit Spanien ein 0:0 geschafft.

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1: Im Moment gibt es einige Wolken über Thüringen. Ab und zu kann auch mal ein Schauer mit dabei sein. Später lockert es aber auf. Bei Werten bis 23 Grad heute maximal. Auch morgen am Mittwoch kann immer mal ein bisschen Regen mit dabei sein. Aber es wird wärmer, bis 26 Grad in der Spitze.
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0: Es ist 3:30. 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
1: Ich bin Anna Löwer. Das Abkommen im Iran-Krieg und die Lage in der Ukraine beschäftigen die Staats- und Regierungschefs auf dem G7-Gipfel. Kanzler Merz sagte vor dem Beginn des Gipfels:
2: Dieser Gipfel findet in einer ausgesprochen bewegten Phase der Weltpolitik statt. Die Lage fordert uns, sie eröffnet aber auch einige Chancen.
1: Merz will auch über einen Bundeswehreinsatz zur Sicherung der Straße von Hormuz sprechen. Eine Öffnung der für die Wirtschaft wichtigen Meerenge ist Teil der Vereinbarung zwischen dem Iran und den USA. In Kalifornien ist ein US-Kampfjet kurz nach dem Start abgestürzt. Das Militär befürchtet 8 Todesopfer, eine offizielle Bestätigung gibt es bislang nicht. Der Langstreckenbomber explodierte offenbar.

0: war kurz nach dem Start nahe des Luftwaffenstützpunktes bei Los Angeles. Warum ist unklar. Kein TikTok, kein Snapchat, kein Insta. Auch Großbritannien will Social Media für unter 16-Jährige verbieten. Mehr dazu von Anne Brauer.
1: Australien hat's vorgemacht, andere Länder ziehen jetzt nach. Die britische Regierung will das Verbot zum kommenden Frühjahr auf den Weg bringen und überlegt auch noch, ob und wie sie Kindern und Jugendlichen Social Media Zwangspausen beim Endlosscrollen und generell auch nachts verordnet. Auch in Deutschland gibt's ja immer wieder Diskussionen über die Frage. Der Ethikrat betont, weil sich Kinder und Jugendliche über Social Media auch austauschen und informieren, ist ein generelles Verbot nicht der richtige Weg.
0: Neue EU-Regeln sollen die Rechte von Flugreisenden verbessern. Das EU-Parlament hat einem Vorschlag der Mitgliedstaaten zugestimmt. Es bleibt bei der 3-Stunden-Grenze für Entschädigungen bei Verspätungen. Außerdem sollen die Ticketpreise und Zusatzkosten wie zum Beispiel Handgepäck transparenter werden. Bei der Fußball-WM hat Belgien gegen Ägypten 1:1 gespielt. Ägypten lag dabei lange Zeit in Führung. Der Ausgleich fiel erst in der 66. Minute. Außerdem hat WM-Neuling Kap Verde gegen Mitfavorit Spanien ein 0:0 geschafft.
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3: Im Moment gibt's einige Wolken über Thüringen. Ab und zu kann auch mal ein Schauer mit dabei sein. Später lockert's aber auf. Bei Werten bis 23 Grad heute maximal. Auch morgen am Mittwoch kann immer mal ein bisschen Regen mit dabei sein, aber es wird wärmer, bis 26 Grad in der Spitze.

0: 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Widder.
1: Keine Panik, wenn ein Handgriff daneben geht. Es gibt eben solche Tage.
0: Stier.
1: Setzen Sie Ihr Einfühlungsvermögen ein. Es lohnt sich heute.
0: Zwillinge.
1: Übersehen Sie vor lauter Pläne machen nicht, dass die alten und laufenden Pflichten auch weiterhin erfüllt werden müssen.
0: Krebs.
1: Geschäftlich läuft alles nach Wunsch. Wenn Sie sich etwas bemühen, können Sie einen gewinnträchtigen Auftrag bekommen.
0: Löwe.
1: Sie werden heute feststellen, dass es manchmal besser ist, einfach nachzugeben. Überlassen Sie auch mal anderen den Platz im Rampenlicht.
0: Jungfrau.
1: Wer Solo ist, kann sich auf eine abwechslungsreiche Zeit mit spontanen Abenteuern freuen.
0: Waage.
1: Probleme lassen sich jetzt durch Gespräche schnell beseitigen. Versprechen Sie aber nichts, was Sie nur mit allergrößter Mühe halten könnten.
0: Skorpion.
1: Verständlich, dass Ihnen die Schokoladenseiten lieber sind. Zeigen Sie sich Ihrem Partner gegenüber heute ein wenig entgegenkommender.
0: Schütze.
1: Sie brauchen einen Rivalen nicht zu fürchten. Auf Ihrem Fachgebiet sind Sie einfach unschlagbar.
0: Steinbock.
1: Einfach wird es nicht sein, jemanden davon zu überzeugen, dass er im Unrecht ist. Sie haben aber die besten Voraussetzungen dafür.
0: Wassermann.
1: Ihr Charme und Ihre natürliche Art sorgen dafür, dass Sie wahrgenommen werden. Sie kommen mit interessanten Leuten ins Gespräch.
0: Fische.
1: Ein bisschen Training zum Start in den Tag kann heute nicht schaden. Sie brauchen diesen Ausgleich.
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1: Ich bin Anna Löwer. Schönen guten Morgen. Die Bundesregierung begrüßt den Iran-Deal. Kanzler Merz sagte zu dem Abkommen zur Beilegung des Krieges:
2: Das Abkommen kann den Weg nun zu einer Erholung auch der Weltwirtschaft und einer Stabilisierung der Region bahnen. Jetzt gilt es, das Vereinbarte zielstrebig umzusetzen. Die Straße von Hormuz muss dauerhaft und uneingeschränkt für die freie Schifffahrt geöffnet werden.
1: Merz rechnet außerdem damit, dass die Bundeswehr schon bald bei der Sicherung der Straße von Hormuz helfen wird. Darüber will er auch auf dem G7-Gipfel im französischen Evian sprechen. Dort soll es neben dem Iran auch um den Ukraine-Krieg gehen. Neue EU-Regeln sollen die Rechte von Flugreisenden verbessern. Das EU-Parlament hat einem Vorschlag der Mitgliedstaaten zugestimmt. Es bleibt bei der 3-Stunden-Grenze für Entschädigungen bei Verspätungen. Außerdem sollen die Ticketpreise und Zusatzkosten wie zum Beispiel Handgepäck transparenter werden. Die Bildungschancen in Deutschland hängen weiterhin oft davon ab, wie viel Geld und welche Bildung die Eltern haben. Das zeigt der neue nationale Bildungsbericht. Bildungsministerin Prien will für mehr Chancengleichheit schon in frühen Jahren ansetzen. Colin Mock.
3: Genau, sie sagt, der Fokus muss auf dem letzten Kita-Jahr liegen, sozusagen um den Übergang in die Grundschule besser und fairer zu machen. Der Bildungsbericht zeigt außerdem, die zuletzt gesunkenen Geburtenzahlen machen sich auch in Schulen und Kitas so langsam bemerkbar. Lehrkräfte und Erzieher werden dadurch aber trotzdem nicht wirklich entlastet, vor allem auch mit Blick auf den Rechtsanspruch auf Ganztagsbetreuung ab dem nächsten Schuljahr.
1: Der Sohn der norwegischen Kronprinzessin Mette-Marit will gegen seine Verurteilung wegen Vergewaltigung Berufung einlegen. Das hat sein Anwalt nach einem Besuch im Gefängnis mitgeteilt. Marius Borg-Hoiby war zuvor in Oslo zu 4 Jahren Gefängnis verurteilt worden, wegen insgesamt 34 Straftaten. Bei der Fußball-WM sind gleich 3 Spiele Remis ausgegangen. Saudi-Arabien und Uruguay trennten sich 1:1, Belgien und Ägypten spielten ebenfalls 1:1 und Kap Verde brachte es gegen Spanien zum 0:0.
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4: Im Moment gibt es einige Wolken über Thüringen, ab und zu kann auch mal ein Schauer mit dabei sein, später lockert es aber auf, bei Werten bis 23 Grad heute maximal. Auch morgen am Mittwoch kann immer mal ein bisschen Regen mit dabei sein, aber es wird wärmer, bis 26 Grad in der Spitze.
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0: Es ist 16:30. 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
1: Ich bin Anna Löwer. Schönen guten Morgen. Die Bundesregierung begrüßt den Iran-Deal. Kanzler Merz sagte zu dem Abkommen zur Beilegung des Krieges:
2: Das Abkommen kann den Weg nun zu einer Erholung auch der Weltwirtschaft und einer Stabilisierung der Region bahnen. Jetzt gilt es, das Vereinbarte zielstrebig umzusetzen. Die Straße von Hormuz muss dauerhaft und uneingeschränkt für die freie Schifffahrt geöffnet werden.
1: Merz rechnet außerdem damit, dass die Bundeswehr schon bald bei der Sicherung der Straße von Hormuz helfen wird. Darüber will er auch auf dem G7-Gipfel im französischen Evian sprechen. Dort soll es neben dem Iran auch um den Ukraine-Krieg gehen. Neue EU-Regeln sollen die Rechte von Flugreisenden verbessern. Das EU-Parlament hat einem Vorschlag der Mitgliedstaaten zugestimmt. Es bleibt bei der 3-Stunden-Grenze für Entschädigungen bei Verspätungen. Außerdem sollen die Ticketpreise und Zusatzkosten wie zum Beispiel Handgepäck transparenter werden. Die Bildungschancen in Deutschland hängen weiterhin oft davon ab, wie viel Geld und welche Bildung die Eltern haben. Das zeigt der neue nationale Bildungsbericht. Bildungsministerin Prien will für mehr Chancengleichheit schon in frühen Jahren ansetzen. Colin Mock.
3: Genau, sie sagt, der Fokus muss auf dem letzten Kita-Jahr liegen, sozusagen um den Übergang in die Grundschule besser und fairer zu machen. Der Bildungsbericht zeigt außerdem, die zuletzt gesunkenen Geburtenzahlen machen sich auch in Schulen und Kitas so langsam bemerkbar. Lehrkräfte und Erzieher werden dadurch aber trotzdem nicht wirklich entlastet, vor allem auch mit Blick auf den Rechtsanspruch auf Ganztagsbetreuung ab dem nächsten Schuljahr.
1: Der Sohn der norwegischen

0: Kronprinzessin Mette Marit will gegen seine Verurteilung wegen Vergewaltigung Berufung einlegen. Das hat sein Anwalt nach einem Besuch im Gefängnis mitgeteilt. Marius Borg-Hoiby war zuvor in Oslo zu 4 Jahren Gefängnis verurteilt worden, wegen insgesamt 34 Straftaten. Bei der Fußball-WM sind gleich 3 Spiele Remis ausgegangen. Saudi-Arabien und Uruguay trennten sich 1:1, Belgien und Ägypten spielten ebenfalls 1:1 und Kapverde brachte es gegen Spanien zum 0:0.
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2: Im Moment gibt's einige Wolken über Thüringen, ab und zu kann auch mal ein Schauer mit dabei sein, später lockert's aber auf, bei Werten bis 23 Grad heute maximal. Auch morgen am Mittwoch kann immer mal ein bisschen Regen mit dabei sein, aber es wird wärmer, bis 26 Grad in der Spitze.
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1: Unterstützt von KI. Auf der A4 Kirchheimer Dreieck Richtung Erfurt, Achtung, zwischen Wildeck-Hönebach und Wildeck-Obersuhl steht ein defekter LKW auf der rechten Spur. Und auf der A71 Erfurt Richtung Suhl ist zwischen Oberhof und Suhl-Zellamelis der Tunnel gesperrt.
0: Es ist 5 Uhr. 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
2: Ich bin Anna Löwer. Schönen guten Morgen. Das Abkommen im Iran-Krieg und die Lage in der Ukraine beschäftigen die Staats- und Regierungschefs auf dem G7-Gipfel. Kanzler Merz sagte vor dem Beginn des Gipfels:
3: Dieser Gipfel findet in einer ausgesprochen bewegten Phase der Weltpolitik statt. Die Lage fordert uns, sie eröffnet aber auch einige Chancen.
2: Merz will auch über einen Bundeswehreinsatz zur Sicherung der Straße von Hormuz sprechen. Eine Öffnung der für die Wirtschaft wichtigen Meerenge ist Teil der Vereinbarung zwischen dem Iran und den USA. Neue EU-Regeln sollen die Rechte von Flugreisenden verbessern. Das EU-Parlament hat einem Vorschlag der Mitgliedstaaten zugestimmt. Es bleibt bei der 3-Stunden-Grenze für Entschädigungen bei Verspätungen. Außerdem sollen die Ticketpreise und Zusatzkosten wie zum Beispiel Handgepäck transparenter werden. Die Bildungschancen in Deutschland hängen weiterhin oft davon ab, wie viel Geld und welche Bildung die Eltern haben. Das zeigt der neue nationale Bildungsbericht. Bildungsministerin Prien will für mehr Chancengleichheit schon in frühen Jahren ansetzen. Colin Mock.
4: Genau, sie sagt, der Fokus muss auf dem letzten Kita-Jahr liegen, sozusagen um den Übergang in die Grundschule besser und fairer zu machen. Der Bildungsbericht zeigt außerdem, die zuletzt gesunkenen Geburtenzahlen machen sich auch in Schulen und Kitas so langsam bemerkbar. Lehrkräfte und Erzieher werden dadurch aber trotzdem nicht wirklich entlastet, vor allem auch mit Blick auf den Rechtsanspruch auf Ganztagsbetreuung ab dem nächsten Schuljahr.
2: Der Sohn der norwegischen Kronprinzessin Mette-Marit will gegen seine Verurteilung wegen Vergewaltigung Berufung einlegen. Das hat sein Anwalt nach einem Besuch im Gefängnis mitgeteilt. Marius Borg-Hoiby war zuvor in Oslo zu 4 Jahren Gefängnis verurteilt worden, wegen insgesamt 34 Straftaten. Bei der Fußball-WM sind gleich 3 Spiele Remis ausgegangen. Saudi-Arabien und Uruguay trennten sich 1:1, Belgien und Ägypten spielten ebenfalls 1:1 und Kap Verde brachte es gegen Spanien zum 0:0.
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5: Im Moment gibt es einige Wolken über Thüringen, ab und zu kann auch mal ein Schauer mit dabei sein, später lockert es aber auf, bei Werten bis 23 Grad heute maximal. Auch morgen am Mittwoch kann immer mal ein bisschen Regen mit dabei sein, aber es wird wärmer, bis 26 Grad in der Spitze.
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1: Unterstützt von KI. Auf der A4 Kirchheimer Dreieck Richtung Erfurt, Achtung, zwischen Wildeck-Höhnebach und Wildeck-Obersuhl steht ein defekter LKW auf der rechten Spur. Und auf der A71 Erfurt Richtung Suhl ist zwischen Oberhof und Suhl-Zellamelis der Tunnel gesperrt.
0: 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Dann rufen Sie uns kostenlos an unter 0800 4x4 110. Es ist 5:30. 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
2: Ich bin Anna Löwer. Schönen guten Morgen. Das Abkommen im Iran-Krieg und die Lage in der Ukraine beschäftigen die Staats- und Regierungschefs auf dem G7-Gipfel. Kanzler Merz sagte vor dem Beginn des Gipfels:
3: Dieser Gipfel findet in einer ausgesprochen bewegten Phase der Weltpolitik statt. Die Lage fordert uns, sie eröffnet aber auch einige Chancen.
2: Merz will auch über einen Bundeswehreinsatz zur Sicherung der Straße von Hormuz sprechen. Eine Öffnung der für die Wirtschaft wichtigen Meerenge ist Teil der Vereinbarung zwischen dem Iran und den USA. Neue EU-Regeln sollen die Rechte von Flugreisenden verbessern. Das EU-Parlament hat einem Vorschlag der Mitgliedstaaten zugestimmt. Es bleibt bei der 3-Stunden-Grenze für Entschädigungen bei Verspätungen. Außerdem sollen die Ticketpreise und Zusatzkosten wie zum Beispiel Handgepäck transparenter werden. Die Bildungschancen in Deutschland hängen weiterhin oft davon ab, wie viel Geld und welche Bildung die Eltern haben. Das zeigt der neue nationale Bildungsbericht. Bildungsministerin Prien will für mehr Chancengleichheit schon in frühen Jahren ansetzen. Colin Mock.
4: Genau, sie sagt, der Fokus muss auf dem letzten Kita-Jahr liegen, sozusagen um den Übergang in die Grundschule besser und fairer zu machen. Der Bildungsbericht zeigt außerdem, die zuletzt gesunkenen Geburtenzahlen machen sich auch in Schulen und Kitas so langsam bemerkbar. Lehrkräfte und Erzieher werden dadurch aber trotzdem nicht wirklich entlastet, vor allem auch mit Blick auf den Rechtsanspruch auf Ganztagsbetreuung ab dem nächsten Schuljahr.
2: Der Sohn der norwegischen Kronprinzessin Mette-Marit will gegen seine Verurteilung wegen Vergewaltigung Berufung einlegen. Das hat sein Anwalt nach einem Besuch im Gefängnis mitgeteilt. Marius Borg-Hoiby war zuvor in Oslo zu 4 Jahren Gefängnis verurteilt worden, wegen insgesamt 34 Straftaten. Bei der Fußball-WM sind gleich 3 Spiele Remis ausgegangen. Saudi-Arabien und Uruguay trennten sich 1:1, Belgien und Ägypten spielten ebenfalls 1:1 und Kap Verde brachte es gegen Spanien zum 0:0.
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5: Im Moment gibt es einige Wolken über Thüringen, ab und zu kann auch mal ein Schauer mit dabei sein, später lockert es aber auf, bei Werten bis 23 Grad heute maximal. Auch morgen am Mittwoch kann immer mal ein bisschen Regen mit dabei sein, aber es wird wärmer, bis 26 Grad in der Spitze.
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0: 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Widder.
1: Keine Panik, wenn ein Handgriff daneben geht. Es gibt eben solche Tage.
0: Stier.
1: Setzen Sie Ihr Einfühlungsvermögen ein. Es lohnt sich heute.
0: Zwillinge.
1: Übersehen Sie vor lauter Pläne machen nicht, dass die alten und laufenden Pflichten auch weiterhin erfüllt werden müssen.
0: Krebs.
1: Geschäftlich läuft alles nach Wunsch. Wenn Sie sich etwas bemühen, können Sie einen gewinnträchtigen Auftrag bekommen.
0: Löwe.
1: Sie werden heute feststellen, dass es manchmal besser ist, einfach nachzugeben. Überlassen Sie auch mal anderen den Platz im Rampenlicht.
0: Jungfrau.
1: Wer solo ist, kann sich auf eine abwechslungsreiche Zeit mit spontanen Abenteuern freuen.
0: Waage.
1: Probleme lassen sich jetzt durch Gespräche schnell beseitigen. Versprechen Sie aber nichts, was Sie nur mit allergrößter Mühe halten könnten.
0: Skorpion.
1: Verständlich, dass Ihnen die Schokoladenseiten lieber sind. Zeigen Sie sich Ihrem Partner gegenüber heute ein wenig entgegenkommender.
0: Schütze.
1: Sie brauchen einen Rivalen nicht zu fürchten. Auf Ihrem Fachgebiet sind Sie einfach unschlagbar.
0: Steinbock.
1: Einfach wird es nicht sein, jemanden davon zu überzeugen, dass er im Unrecht ist. Sie haben aber die besten Voraussetzungen dafür.
0: Wassermann.
1: Ihr Charme und Ihre natürliche Art sorgen dafür, dass Sie wahrgenommen werden. Sie kommen mit interessanten Leuten ins Gespräch.
0: Fische.
1: Ein bisschen Training zum Start in den Tag kann heute nicht schaden. Sie brauchen diesen Ausgleich.
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0: Wir bringen Sie rein in den Dienstag. Ihnen einen schönen guten Morgen, es ist jetzt kurz vor sechs. 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Hier nur eine Meldung von der A4 Richtung Dresden zwischen Waltershausen und Gotha-Boxberg. Da steht ein kaputter LKW auf dem Standstreifen. Ansonsten keine größeren Probleme. Ein Panzerblitzerhammer und zwar in Erfurt im Dahlbergsweg, kurz hinter dem Presseclub, wo Sie 30 fahren dürfen. Falls Sie unterwegs heute Morgen auch schon was entdeckt haben, Staus oder Blitzer, dann sagen Sie uns einfach Bescheid. Die Landeswelle Verkehrsleitstelle erreichen Sie unter 0800 4x4. 110 geht per Anruf oder auch per WhatsApp. Ihnen unterwegs eine gute und vor allen Dingen unfallfreie Fahrt. Es wird 6 Uhr.
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0: Und die wichtigsten Meldungen aus Thüringen gibt's jetzt von Leonard Adam.
2: Guten Morgen. Die neue Linken-Mühlenbrücke über den Hohenwarte-Stausee kann kommen. Nach dem Kreis Saalfeld-Rudolstadt hat jetzt auch der Kreistag vom Saale-Orla-Kreis dem Bau zugestimmt. Trotz einer großen Mehrheit für das Projekt gab es vorher eine lange Diskussion, denn die Brücke soll für Autos nur eine Fahrspur bekommen, dafür aber einen großen Fahrradstreifen. Außerdem gab es einige Fragezeichen, was dann aus der Mühlenfähre wird. Seitdem die alte Linken-Mühlenbrücke 1945 im Krieg gesprengt wurde, verbindet sie Linken Mühle und Altenroth. Wer die Tage eine Mail von der Deutschen Rentenversicherung bekommt, sollte besonders vorsichtig sein. Wie es von der Behörde heißt, sind momentan nämlich viele gefälschte Mails im Umlauf. Dort ist demnach unter anderem die Rede von einem vermeintlichen Guthaben angeblich neuer EU-Richtlinien oder einer neuen Gesundheitskarte. Anschließend soll man auf einen Link klicken. Wer das macht, dem werden allerdings Daten abgefischt, so die Versicherung. Sie rät dazu, die Absender-Mail-Adresse genau zu prüfen und im Zweifel die offizielle Service-Hotline der Rentenversicherung anzurufen. Und jetzt weitere Meldungen aus Deutschland und der Welt.
3: Ich bin Colin Mock. Schönen guten Morgen. Flugreisen in der EU sollen für Passagiere künftig etwas einfacher und transparenter werden. Darauf haben sich die Mitgliedstaaten und das EU-Parlament nach langen Verhandlungen geeinigt. Mehr von Anna Löwer.
4: Kern der Einigung ist, wer in der EU fliegt, soll auch künftig ab 3 Stunden Verspätung Anspruch auf Entschädigung haben. Vorausgesetzt, die Airline ist dafür verantwortlich. Außerdem sollen Ticketpreise künftig klarer dargestellt werden. Dazu gehört, dass schon bei der Buchung der Endpreis inklusive Handgepäck sichtbar ist. Neu ist auch, Familien sollen künftig kostenlos Sitzplätze für Kinder direkt nebeneinander reservieren können.
3: Einmal mehr beschäftigen die Namen von Veggie-Produkten die EU. Das Europaparlament stimmt heute über eine Reihe an Verboten ab. Hühnchen, Rindfleisch, Steak oder Bacon dürfen dann zum Beispiel nicht mehr auf Ersatzprodukten stehen. Veggie-Burger, Schnitzel, Wurst oder Nuggets bleiben aber erlaubt. Unentschieden-Festival bei der Fußball-WM. Spanien hat überraschend nur 0:0 gegen Kap Verde gespielt. Ägypten holte ein 1:1 gegen Belgien. Saudi-Arabien und Uruguay spielten ebenfalls 1:1. Und das Spiel Iran gegen Neuseeland ging 2:2 aus.
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0: Ja, wenn Sie schon draußen waren, auch bei der Hunderunde ein bisschen dicker einpacken, ist eine gute Idee. Wir haben wirklich überall einstellige Temperaturen. Masserberg momentan mit 7 Grad dabei. In Sondershausen haben wir bei Ihnen 6 Grad gemessen. Es gibt ein bisschen Nebel, vor allen Dingen Richtung Werratal, so rund um Meiningen. Paar Wolken, aber auch Sonne. Ab späten Vormittag kommen dann Schauer noch mit dazu. Sie merken schon, es ist das Komplettpaket bei 20 bis 23 Grad. Und morgen dann zu Mittwoch Sonne, Wolken, einzelne Schauer und schon 26 Grad maximal.
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0: Über alles Wichtige aus Thüringen hält sie Leonard Adam auf dem Laufenden.
2: Guten Morgen.
0: Das Studio hält mit mir Svea Mauersberger am Laufen.
5: Guten Morgen.
0: Ich bin Alex König und wir bringen Sie in Richtung Hochsommer. Es war vorhin schon so ein richtig schönes Bild, ne? Kurz vor 5 haben Sie im Auto durchaus schon die Sonnenbrille gebraucht. Leo, du warst ein bisschen früher unterwegs?
2: Ja, ich habe sie noch als großen halben Sonnenball am Horizont gesehen, aber auch tiefrot, richtig schön.
0: Ja, und richtig schön wird es dann ab Donnerstag, da gehen wir in Richtung 30 Grad.
5: Da geht's dann ins Freibad.
0: Ja, ich wollte gerade sagen, 30 Grad, das ist mir eigentlich schon zu viel. Ne? Also so, wie es morgen wird, so 26 Grad maximal, das sieht doch ganz gut aus. Jetzt machen wir uns aber erstmal einen heißen Start mit einem coolen 80er, sind Tears for Fears. Und schaut bei Landeswelle Thüringen. Guten Morgen. Schau.

0: 12 Minuten nach 6. Ihnen einen guten Start in den Dienstag mit König und Crew hier bei Landeswelle Thüringen. Ja, Sie wissen, die WM ist wirklich ein harter Kampf zwischen den ganzen Mannschaften, ne? Aber selbst wenn Sie, wie ich, jetzt nicht so der Riesenfan sind, Fußball kann auch einfach mal Menschen zusammenbringen. Auch Svea ist da gerne mal mit eingebunden.
1: Ja, das passiert ganz automatisch. Stellen Sie sich mal vor, Sie laufen im Park, ne? Und dann spielen ja öfter mal Kinder auch am Rand auf der Wiese Fußball. Und dann kann schon mal passieren, dass so ein Ball Ihnen direkt vor die Füße fliegt, ne? Und was machen wir da? Da kicken wir den einfach wieder zurück.
0: Und gucken in freudige Gesichter, ne?
1: Ja.
0: Der Verein Spirit of Football aus Erfurt, der setzt da noch einen drauf. Dort können Sie einen Fußball sehen, der einmal um die Welt gegangen ist. Komplett voll mit Unterschriften. Aldin von dem Projekt ist gerade hautnah bei der WM in Mexiko dabei und er erklärt Ihnen The Ball nochmal.
2: Alle 4 Jahre zur Fußball-Weltmeisterschaft nehmen wir einen Ball mit auf die Reise. Beginnen von London, vom Ursprungsland des modernen Fußballs, hin zum Austragungsort der FIFA-Weltmeisterschaft. Und auf diesem Weg, wie eine olympische Fackel, transportieren wir diesen Ball. Und alle tollen Menschen, die uns begegnen, die für dieselben Werte einstehen wie wir, die dürfen auf diesen Ball unterschreiben.
0: Oh, ich finde das so gut, dieses Symbol. Ein Ball, eine Welt. Ist auch das Motto. Und dann legen Sie mal so einen Ball vor eine Gruppe Kinder. Egal, wo die herkommen, die fangen sofort an zu spielen, denn der Ball wird dann zur gemeinsamen Sprache. Gell?
1: Ja, und genau das macht eben Fußball auch aus am Ende. Und genau das ist auch, was die WM verkörpern soll.
0: Und das sollten wir alle uns immer mal wieder ins Gedächtnis rufen. Und dann kriegt dieses Turnier eigentlich schon wieder so einen ganz anderen Touch. Ne?
1: Ja.
0: Ihnen damit einen guten Start in den Dienstag. Sie hören Landeswelle Thüringen, auch in den 90er. Jetzt wird's Coolio. Hier ist Gangsters Paradise. Um gleich 14 nach 6. Guten Morgen.
1: Guten Morgen.

0: Es sind die drei Buchstaben, die fest verbunden sind an handgemachten Gitarrensounds. Sie wissen Bescheid. R.E.M., The One I Love, zum Start in diesen Dienstag. Ihnen einen schönen guten Morgen mit Landeswelle Thüringen und König und Crew. 6.21 Uhr ist es gleich, noch 9 Minuten bis 6:30. Und wir hatten es gestern hier im Studio gehabt, falls Sie nicht so richtig aus dem Knick kommen, ne? Wir sind gestern, also ihr habt irgendwie so ein bisschen durchgehangen, Svea.
1: Ja, also gestern war ich super müde, heute geht's aber tatsächlich.
0: Falls Sie heute so den Durchhänger haben. Machen wir musikalische Power. Ein Wachmach 80er. Yazoo gleich. Don't go zum Start in den Dienstag bei Landeswelle Thüringen.
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0: Wir freuen uns, dass Sie mit uns in den Dienstag starten. Es ist jetzt kurz vor 6:30. Staus und Blitzer bei Landeshöhle Thüringen immer zuerst. Und das sieht gut aus momentan. Keine größeren Probleme für Sie unterwegs. Wir haben einen Panzerblitzer und zwar in Erfurt im Dahlbergsweg, kurz nach dem Presseclub, wo 30 erlaubt sind. Und falls Sie heute Morgen auch schon was entdeckt haben, Staus oder Blitzer, sagen Sie uns einfach Bescheid. Das geht per Anruf oder auch per WhatsApp. Die Nummer ist ganz genau dieselbe, nämlich die 0800 4x4 110. Ihnen unterwegs eine gute Fahrt. Wir haben es jetzt 6.30 Uhr.
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0: Und die wichtigsten Meldungen aus Thüringen gibt es jetzt von Leonard Adam.
2: Guten Morgen. Der Weg für die neue Linkenmühlenbrücke am Hohenwarte-Stausee ist frei. Nach Saalfeld-Rudolstadt hat sich jetzt auch der Kreistag vom Saale-Orla-Kreis mit großer Mehrheit für das Projekt ausgesprochen. Vorher gab es aber eine lange Diskussion, vor allem weil die Brücke nur eine Fahrspur für Autos, dafür aber einen großen Radstreifen bekommen soll. So soll kein zusätzlicher Autoverkehr angelockt werden. Nächstes Jahr im Sommer soll jetzt der Pegel vom Hohenwarte-Stausee abgesenkt werden, damit dann die Fundamente der Hängebrücke gebaut werden können. Sie soll 12 Millionen Euro kosten. Suhl läuft sich warm für die Junioren-WM im Schießsport. Die ersten Athleten absolvieren heute schon mal einen Trainingstag. Morgen wird die WM dann mit einer Feier auf dem Marktplatz offiziell eröffnet. Suhl ist schon zum zweiten Mal Gastgeber für den internationalen Schießsport. Unter den rund 800 erwarteten Athletinnen und Athleten sind auch 11 aus Thüringen. Die Wettkämpfe finden in den Disziplinen Gewehr, Pistole und Flinte statt. Ende März hatte ein Brand großen Schaden auf der Runneburg bei Weißensee angerichtet. Nur der Feuerwehr ist es zu verdanken, dass nicht die gesamte Burg abgebrannt ist. Deswegen will sich die Stiftung Thüringer Schlösser und Gärten jetzt bei den Einsatzkräften bedanken mit einem kleinen Helferfest Ende des Monats. Dort sind unter anderem exklusive Führungen geplant. Außerdem sollen die Erlöse aus verschiedenen Spendenaktionen übergeben werden. Und jetzt weitere Meldungen aus Deutschland und der Welt.
3: Ich bin Colin Mock. Schönen guten Morgen. Flugreisen in der EU sollen für Passagiere künftig etwas einfacher und transparenter werden. Darauf haben sich die Mitgliedstaaten und das EU-Parlament nach langen Verhandlungen geeinigt. Mehr von Anna Löwer.
4: Kern der Einigung ist, wer in der EU fliegt, soll auch künftig ab 3 Stunden Verspätung Anspruch auf Entschädigung haben. Vorausgesetzt, die Airline ist dafür verantwortlich. Außerdem sollen Ticketpreise künftig klarer dargestellt werden. Dazu gehört, dass schon bei der Buchung der Endpreis inklusive Handgepäck sichtbar ist. Neu ist auch, Familien sollen künftig kostenlos Sitzplätze für Kinder direkt nebeneinander reservieren können.
3: Einmal mehr beschäftigen die Namen von Veggie-Produkten die EU. Das Europaparlament stimmt heute über eine Reihe an Verboten ab. Hühnchen, Rindfleisch, Steak oder Bacon dürfen dann zum Beispiel nicht mehr auf Ersatzprodukten stehen. Veggie-Burger, Schnitzel, Wurst oder Nuggets bleiben aber erlaubt. Unentschieden-Festival bei der Fußball-WM. Spanien hat überraschend nur 0:0 gegen Kap Verde gespielt. Ägypten holte ein 1:1 gegen Belgien. Saudi-Arabien und Uruguay spielten ebenfalls 1:1. Und das Spiel Iran gegen Neuseeland ging 2:2 aus.
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0: Manche von Ihnen sind gefühlt mit einem Auto im Winter unterwegs. Wir haben gerade eben über WhatsApp ein Foto aus dem Schwarzwaldtal bekommen. 4 Grad. Halleluja, aber das hat sich bald erledigt. Wir haben ein bisschen Nebel, vor allen Dingen Richtung Werratal. Paar Wolken, aber auch Sonne. Ab späten Vormittag kommen fürs Komplettpaket auch noch ein paar Schauer mit dazu. 20 bis 23 Grad sind aber drin. Und morgen dann zum Mittwoch Sonne, Wolken, einzelne Schauer und das bei 26 Grad maximal.
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0: Ja, bei den Temperaturen haben Sie im Auto nicht nur eine Sitzheizung, sondern gegen die Sonne auch so eine Sonnenblende. Die haben wir hier im Studio nicht. Also Sie hätten das sehen müssen eben, als Leo die Nachrichten gelesen hat. Es war ein super schönes Bild, gell? Svea, du hast auch irgendwie so gegrinst.
5: Ja, Leo hat sich nämlich hier so die Hand vor die Augen gehalten, damit die Sonne ihn nicht zu sehr blendet. Ich habe fast kurz überlegt, ob ich einmal rumlaufe und mich einfach davor stelle, damit er kein Problem mehr hat beim Nachrichtenlesen.
0: Oh, du Gute.
5: Ja, natürlich.
2: Das ist freundlich, ne? Aber ich dachte mir so, ja, mache ich jetzt die Jalousie zu, aber nachher haben wir eh keine Sonne mehr. Also warum jetzt nicht reinlassen und genießen?
0: Und du hast es zum Schluss auch clever gelöst. Wir haben hier, das kennen Sie wahrscheinlich nicht, wir haben so große Mikrofone und das hat dann gut Schatten gespielt.

0: Das stimmt, der Puschel hat Schatten gespendet.
1: Mit bester Stimmung bringen wir Sie rein in diesen Dienstag. Gleich zum Entspannen die 80er. Paul Young, Every Time You Go Away. Und jetzt geht's auch in die 90er. Der Typ hat übrigens immer eine Sonnenbrille auf, so eine Fliegerbrille. So habe ich ihn zumindest im Gedächtnis, den Lenny Kravitz. Hier ist Fly Away. Ich bin Alex König. Guten Morgen mit Landeswelle Thüringen.
2: Guten Morgen.
0: Morgen.

0: starten in den Dienstag mit König und Crew hier bei Landeswelle Thüringen. 6.41 Uhr ist es, 11 Minuten nach 6:30. Schönen guten Morgen. Ja, und Sie hören es immer wieder, ne? Fußball-WM hier, Fußball-WM da. Aber zum Drumherum können Sie garantiert alle was erzählen. Ich habe einen ehemaligen Kollegen, der war seit 20 Jahren nicht mehr italienisch essen.
1: Ich bin jetzt gespannt, was kommt da jetzt?
0: Wir sind im Jahr 2006. Heim-WM in Deutschland. Wir haben das Halbfinale. Und weil wirklich alle Bierkneipen voll waren, mussten wir beim Italiener gucken.
1: Vor allem musstet ihr. Also ich bin gern beim Italiener.
0: Ja, die Hardcore-Fans fanden das jetzt aber nicht so geil. Vielleicht erinnern sie sich, das Halbfinale war nämlich gegen Italien.
1: Ach so, ja okay.
0: Und dann haben die Italiener auch noch gewonnen. Und unsere Jungs aus dem Turnier geschmissen. Das sind so Erinnerungen, die erzählen sie sich auch in den nächsten 20 Jahren weiter.
1: Jetzt ist für mich nur die Frage, wurdet ihr dann auch rausgeschmissen, also aus dem Italiener?
0: Nö.
1: Ach so, okay.
0: Wir haben alle noch schönen Ramazzotti gekriegt aufs Haus. Also wirklich alle, die da gewesen sind, haben Schnaps gekriegt. Auf den italienischen Sieg. Ich selber war auch eine Woche später wieder dort. Die haben mich sogar erkannt, weil die wussten, ich war einer von den entspannten Leuten, die da gesessen haben. Und hab wieder einen Schnaps aufs Haus gekriegt.
1: Dann ging's ja sehr gut aus, würde ich sagen, für dich.
0: Ja, absolut. Und es ist ein Spiel. Klar war das ärgerlich damals, vor allen Dingen, wenn du im Halbfinale stehst, da drückst du den eigenen Jungs natürlich die Daumen. Aber ne, am Ende liegt's dran, was die Jungs auf dem Platz können und was eben nicht. Und das können wir als Zuschauer eben nicht beeinflussen. Guten Start in den Dienstag, Sie an Landeswelle Thüringen, 6.42 Uhr haben wir's. Guten Morgen.
1: Guten Morgen.

Eine meiner Lieblingsbands aus Belgien. Also Sie könnten jetzt sagen La Belgique, ich sag Belgier, weil die kommen aus dem flämischen Teil. Soul Sister, The Way to Your Heart um 6.49 Uhr. 11 Minuten noch bis 7. Ihnen einen guten Start in den Dienstag mit König und Crew.

0: Landeswelle Thüringen hier, gleich wird's ganz privat. Dusty Springfield in private. Hier bei Landeswelle. Guten Morgen.
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0: Ihnen einen guten Start in den Dienstag. Es ist jetzt kurz vor sieben. Staus und Blitzer bei Landeshöhe Thüringen immer zuerst. Und das sage ich Ihnen sehr, sehr gerne. Es sieht nach wie vor gut aus. Keine größeren Probleme. Und mobile Blitzer haben wir auch noch keine. Falls Sie schon was entdeckt haben, einfach Bescheid sagen bei uns per Anruf oder auch per WhatsApp. Die Nummer ist die 0800 4x4 110. Ihnen unterwegs eine gute Fahrt. Wir haben es jetzt 7 Uhr.
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0: Und die wichtigsten Meldungen aus Thüringen gibt's jetzt von Leonard Adam.
2: Guten Morgen. Grünes Licht für die Linkenmühlenbrücke. Nach Saalfeld-Rudolstadt hat jetzt auch der Kreistag vom Saale-Orla-Kreis der Hängebrücke über den Hohenwarte-Stausee zugestimmt. Trotz klarer Mehrheit wurde vorher noch mal lange über das Projekt diskutiert. Unter anderem, weil die Brücke nur eine Autospur, dafür aber einen großen Radweg bekommen soll. Außerdem soll sie vor allem von Anwohnern genutzt werden dürfen, damit nicht noch mehr Verkehr angelockt wird. Die Bauarbeiten sollen jetzt Ende nächsten Jahres starten. Für die neue Linkenmühlenbrücke investieren Bund, Land und die Kreise insgesamt etwa 12 Millionen Euro. Vorsicht vor falschen Rentenmails. Die Deutsche Rentenversicherung warnt aktuell vor Datenklau. Dafür würden Betrüger derzeit massenhaft E-Mails verschicken. In ihnen geht es zum Beispiel um ein angebliches Guthaben, neue EU-Regeln oder eine Gesundheitskarte. Und man soll auf einen Link klicken. Darüber werden dann aber Daten abgegriffen. Die Rentenversicherung rät deshalb, die Absenderadresse genau zu prüfen und im Zweifel direkt bei der offiziellen Service-Hotline nachzufragen. Noch kurz zum Sport. Schwarz-Weiß Erfurt meldet einen Neuzugang. Der Volleyball-Bundesligist holt Theresa Ziegenbalg nach Thüringen. Die 19-Jährige kommt nach Angaben des Vereins auf Leihbasis vom Dresdner SC nach Erfurt. Dort soll sie ein Jahr bleiben, um sich weiterzuentwickeln, heißt es. Und jetzt weitere Meldungen aus Deutschland und der Welt.
3: Ich bin Colin Mock. Schönen guten Morgen. Flugreisende in der EU sollen künftig mehr Rechte und Transparenz bekommen. Das Europaparlament hat neuen Regeln zugestimmt, auf die sich die Mitgliedstaaten zuvor geeinigt hatten. Es bleibt bei der umstrittenen 3-Stunden-Grenze für Entschädigungen bei Verspätungen. Gleichzeitig sollen Flugtickets übersichtlicher werden, mit klar ausgewiesenen Zusatzkosten. Außerdem sollen Familien kostenlos Sitzplätze nebeneinander reservieren können. Eine große Mehrheit hält Bundeswirtschaftsministerin Reiche für eine Fehlbesetzung. In einer Forsa-Umfrage für RTL und Stern sagen das 3 von 4 Befragten. Selbst im eigenen Lager fehlt die Zustimmung. 2/3 der Unionsanhänger trauen ihr nicht zu, die wirtschaftlichen Herausforderungen Deutschlands zu bewältigen. Die Fußball-WM hat ihre erste Sensation. Europameister Spanien hat in seinem Auftaktmatch gegen Außenseiter und Turnierneuling Kap Verde nur 0:0 gespielt. Die weiteren Ergebnisse: Belgien-Ägypten 1:1, Uruguay-Saudi-Arabien auch 1:1 und Iran-Neuseeland 2:2.
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0: Das ist heute noch mal so ein kleines bisschen durchwachsen. Wir haben ein paar Wolken, aber auch Sonne, wie hier in Weimar momentan. Nachher kommen kurze Schauer dazu. So Richtung Rhön haben wir auch gerade schon ein paar einzelne Tropfen. Immerhin 20 bis 23 Grad sind heute schon mal ihre Spitzenwerte. Und morgen ist noch mal alles dabei. Sonne, Wolken, einzelne Schauer. Aber wir schaffen 26 Grad maximal.
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0: Den Blick auf Thüringen hat für Sie Leonard Adam.
2: Guten Morgen.
0: An meiner Seite hier im Studio ist Svea Mauersberger.
4: Guten Morgen.
0: Ich bin Alex König. Und wenn Sie mal in die Sonne gucken, da passieren manchmal ganz wundersame Dinge. Ne? Svea, du kennst das auch.
4: Ja, wenn ich in die Sonne schaue, dann muss ich ganz oft niesen. Und also ich finde es eigentlich ganz lustig, aber...
2: Ich kann klug scheißen. Das heißt photischer Niesreflex, aber das hat nicht jeder. Das haben nur teilweise Menschen, wird vermutlich vererbt.
4: Ja, okay, das ergibt Sinn. Meine Mutter hat das nämlich auch.
2: Siehst du?
0: Also wenn sie in die Sonne gucken und niesen müssen, dann hat sie... Wie heißt es?
2: Photischer Niesreflex.
0: Photischer Niesreflex. Guck mal hier, mit uns können Sie wirklich noch was lernen. Wir ergänzen uns gegenseitig. Irgendjemand hat immer die Antwort. Und damit bringen wir Sie rein in diesen Dienstag. Und das mit guter Laune. Sonne, Hammer, stellenweise. Die nächsten Tage wird es immer wärmer. Und den passenden Sound haben wir jetzt von London Beat aus den 90ern. I've been thinking about you. Landeswelle Thüringen um 4 Minuten nach 7. Guten Morgen.

0: Sie in den Dienstag. Schönen guten Morgen, 7:11 ist es jetzt. Staus, Blitzerbehinderungen bei Landeswelle Thüringen immer zuerst. Hier frische Meldung von der A4 Richtung Dresden. Zwischen Nora und Weimar bitte vorsichtig fahren, da liegt ein Plasteteil auf der linken Spur. A4 in Richtung Dresden, zwischen Nora und Weimar ein Plasteteil auf der linken Spur. Fußball-WM, ne, ist das eine, aber abseits der harten Turniere in den großen Stadien erleben Sie die richtigen Geschichten mit Gänsehaut neben eben diesen Stadien. Ne?
1: Und wenn Alex plötzlich ein paar Tränchen vor Rührung verdrückt, ne, dann ahnen Sie schon, das geht ans Herz.
0: Ja, Fußball bringt auch Menschen zusammen. Der Erfurter Verein Spirit of Football, der will nämlich zeigen, dass Fußball nicht nur ein hartes Geschäft ist. Und deswegen nehmen die einen Fußball mit um die Welt und lassen ganz, ganz viele Leute drauf unterschreiben, egal wer es ist.
1: Aldin von dem Verein ist gerade im WM-Land Mexiko unterwegs. Er war auch in Tulum, das ist so ein historischer Maya-Ort. Und er ist selber auch Fußballtrainer und hat dort ein paar Jugendliche spielen sehen.
2: Wir sind mit dem Ball rumgelaufen, sind mit den Menschen in Kontakt getreten, haben denen ein bisschen was von uns erzählt. Und die waren so begeistert und meinen, ey, du bist Fußballcoach aus Deutschland, dann zeig uns doch mal was, da haben wir voll Bock drauf. Ja, und da habe ich tatsächlich mit so einer U14-Auswahl ein kleines Training absolviert. Danach haben alle auf the Ball unterschrieben. Zum Schluss, also das hatte eine schöne Symbolik, wurde uns von den Guerrera Mayas FC Ball geschenkt. Also ein Trainingsball, den sie hatten, wollten sie uns dann mitgeben als Erinnerung und weil sie das so toll fanden. Und das ist natürlich eine ganz besondere Geschichte.
0: Ich finde das so gut.
1: Du hast doch schon wieder Tränen in den Augen, oder?
0: Also ich kriege Gänsehaut davon. Der Sport an sich, der gibt mir ja gar nichts. Ne? Aber es ist Wahnsinn, wenn Sie sehen, wie so eine Sportart verbinden kann. Vor allem auf Bolzplätzen merken Sie das auch hier bei uns immer wieder.
1: Ja, und deshalb zählt bei The Ball auch nur eins, ein Ball, eine Welt.
0: Und die Truppe aus Erfurt, die bringt die Welt mit diesem einen Ball zusammen. Und wenn Sie jetzt auch ein bisschen Gänsehaut gekriegt haben, dann wissen wir, wir sind alle eine Welt. Diese Welt. Guten Morgen mit Landeswelle Thüringen.

perfekter Moment, sich mal ein bisschen locker zu machen für diesen Dienstag. Wir haben auch gerade unsere Rückenübung gemacht hier im Studio. Kann nichts passieren. 7.19 Uhr, 11 Minuten bis 19:30. Staus, Blitzerbehinderung bei Landeswelle Thüringen immer zuerst. Hier gleich nochmal ein Update. Vorsicht A9 Richtung Berlin. Zwischen Hermsdorf Süd und Hermsdorfer Kreuz liegen Reifenteile auf der Fahrbahn. Da wirklich aufpassen. A9 Richtung Berlin zwischen Hermsdorf Süd und Hermsdorfer Kreuz. Reifenteile auf der Fahrbahn. Und dann bringen wir sie rein in diesen Dienstag. Gleich mit dem nächsten 80er, die Pet Shop Boys. Suburbia hier bei Landeswelle Thüringen.

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guten Start in den Dienstag. Wir haben es jetzt kurz vor 7:30. Staus und Blitzer bei Landeshöhe Thüringen immer zuerst. A4 Richtung Dresden zwischen Nora und Weimar liegt ein Plasteteil auf der linken Spur. Und A9 in Richtung Berlin zwischen Hermsdorf Süd und dem Hermsdorfer Kreuz Reifenteile auf der Fahrbahn. Mobile Blitzer haben wir noch keine. Falls Sie was entdeckt haben, einfach Bescheid sagen bei uns.

0: Ruf oder auch per WhatsApp. Sie erreichen die Landeswelle Verkehrsleitstelle unter 0800 4x4 110. Ihnen unterwegs eine gute Fahrt. Es ist jetzt 7.30 Uhr.
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0: Und die wichtigsten Meldungen aus Thüringen gibt's jetzt von Leonard Adam.
2: Guten Morgen. Die neue Linkenmühlenbrücke über den Hohenwartestausee kann kommen. Nach dem Kreis Saalfeld-Rudolstadt hat jetzt auch der Kreistag vom Saale-Orla-Kreis dem Bau zugestimmt. Trotz einer großen Mehrheit für das Projekt gab es vorher aber eine lange Diskussion, denn die Brücke soll nur eine Fahrspur für Autos bekommen, dafür aber einen großen Fahrradstreifen. Außerdem ging es um die Frage, wie es mit der Mühlenfähre weitergeht. Seitdem die alte Brücke 1945 im Krieg gesprengt wurde, verbindet sie Linkenmühle und Altenroth. Suhl macht sich bereit für ein sportliches Großereignis. Die Junioren-WM im Schießsport läuft an. Zum Auftakt steht heute für die ersten Sportlerinnen und Sportler erstmal ein Trainingstag an. Offiziell eröffnet wird die WM morgen mit einer Feier auf dem Marktplatz. Suhl richtet das Turnier schon zum zweiten Mal aus. Erwartet werden rund 800 Athletinnen und Athleten, darunter 11 aus Thüringen. Auf dem Programm stehen Wettkämpfe mit Gewehr, Pistole und Flinte. In einer Kita im Eichsfeld hat es offenbar einen Fall von Kindeswohlgefährdung gegeben. Betroffen ist nach Informationen der Thüringer Allgemeinen der Kindergarten in Effelder. Dort soll Strafanzeige erstattet worden sein. Das Jugendamt bestätigte der Zeitung nur laufende Ermittlungen. Was genau vorgefallen ist, wollte es mit Verweis auf die Ermittlungen und den Schutz der Kinder nicht sagen. Und jetzt weitere Meldungen aus Deutschland und der Welt.
3: Ich bin Colin Mock. Schönen guten Morgen. Flugreisende in der EU sollen künftig mehr Rechte und Transparenz bekommen. Das Europaparlament hat neuen Regeln zugestimmt, auf die sich die Mitgliedstaaten zuvor geeinigt hatten. Es bleibt bei der umstrittenen 3-Stunden-Grenze für Entschädigungen bei Verspätungen. Gleichzeitig sollen Flugtickets übersichtlicher werden, mit klar ausgewiesenen Zusatzkosten. Außerdem sollen Familien kostenlos Sitzplätze nebeneinander reservieren können. Eine große Mehrheit hält Bundeswirtschaftsministerin Reiche für eine Fehlbesetzung. In einer Forsa-Umfrage für RTL und Stern sagen das 3 von 4 Befragten. Selbst im eigenen Lager fehlt die Zustimmung. 2/3 der Unionsanhänger trauen ihr nicht zu, die wirtschaftlichen Herausforderungen Deutschlands zu bewältigen. Die Fußball-WM hat ihre erste Sensation. Europameister Spanien hat in seinem Auftaktmatch gegen Außenseiter und Turnierneuling Kap Verde nur 0:0 gespielt. Die weiteren Ergebnisse: Belgien-Ägypten 1:1, Uruguay-Saudi-Arabien auch 1:1 und Iran-Neuseeland 2:2.
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0: An den Temperaturen merken Sie, es geht doch relativ schnell bergauf. Die Einstelligkeit haben wir zumindest in Altenburg verlassen, haben wir 12 Grad. Mühlhausen noch mit 9 dabei. Es ziehen einige Wolken mit durch, gibt auch ein bisschen Sonne und ein paar Schauer. Momentan in der Rhön. Die Wolken, die haben gleich Meiningen erreicht. 20 bis 23 Grad sind immerhin heute die Spitzenwerte. Und morgen zum Mittwoch nochmal alles mit dabei. Sonne, Wolken, einzelne Schauer und das bei 26 Grad maximal.
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0: Wenn Sie Nachwuchs haben, dann kennen Sie auch diese kleinen Pixie-Bücher, ne?
4: Ja, ich hatte früher auch welche und ich fand das immer toll. Die waren so schön klein und handlich, die kann man überall mit hinnehmen.
0: Und mit genau so einem Pixie-Buch können die kleinen Thüringer was über unsere Schlossanlagen lernen.
2: Das gibt's jetzt nämlich ganz neu, auch von der Stiftung Thüringer Schlösser und Gärten. Ja, man könnte sagen, es ist so eine Art Hausordnung, aber in richtig schön.
0: Und vor allen Dingen ohne diesen fiesen Zeigefinger, ne? Das kann nämlich auch mal Spaß machen. Leo mit unserer guten Meldung. Vielleicht sogar ein Vorbild für andere, die mal eine Hausordnung in schön brauchen. Gegen 7:50 ist es soweit. Die gute Meldung. Und jetzt ein richtig guter 80er. Nochmal kurz ein bisschen entspannt machen. Bruce Hornsby in the Range. The way it is. Hier bei Landeswelle Thüringen. Ich bin Alex König, gleich 7:34 Uhr. Guten Morgen.
4: Guten Morgen.
2: Morgen.

0: guten Start in den Dienstag. 7.40 Uhr ist es. 10 Minuten nach halb acht, Staus, Blitzerbehinderungen bei Landeswelle Thüringen immer zuerst. Es gibt einen Wildunfall, deswegen Vorsicht auf der A71 in Richtung Sangerhausen. Zwischen Erfurt-Stotternheim und Dreieck Erfurt-Nord ein totes Reh auf der Fahrbahn. A71 in Richtung Sangerhausen, zwischen Erfurt-Stotternheim und Erfurt-Nord ein totes Reh auf der Fahrbahn.
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0: Dass Sie sich bei uns im Freistaat eine Menge Schlösser angucken können, das ist klar, ne? Mit ganz viel Geschichte. Davor finden Sie auch wunderschöne historische Gärten. Und Leo, damit die nicht unfreiwillig zur schmutzigen Spielwiese werden, gibt es eine richtig schöne Idee von der Stiftung Thüringer Schlösser.
2: Und zwar ein Pixie-Buch, also so ein kleines quadratisches Mini-Buch. Und da drin gehen Fanny und Parkgeist Feodor auf Entdeckungstour. Und neben vielem Schönen finden sie dabei leider auch Müll und Vandalismus. Mit der Geschichte sollen Kindern nicht nur die Parkregeln näher gebracht werden, sondern sie sollen auch verstehen, warum die Dinge wie Radfahren oder auf Wiesen spielen nicht erlaubt sind. Ziel ist es, den Kindern zu vermitteln, dass Schlossparks ein Teil der Geschichte sind und damit eben was anderes als beispielsweise ein Spielplatz oder die Liegewiese im Schwimmbad. Dafür gibt es das neue Pixie-Buch unter anderem kostenlos bei Kindergarten- oder Schulausflügen in die Parks.
0: Also kleine Geschichte, große Wirkung, damit sie beim Familienausflug immer schöne Fotos machen können und auch den Nachwuchs die Geschichte der Schlossgärten richtig aufsaugen kann, ohne sich mit anderen Dingen zu beschäftigen. Dankeschön, Leo. Und Ihnen einen guten Start in diesen Dienstag mit dem nächsten 90er. Wir lassen den Sommer rein. Enrique Iglesias. Hier ist Bailamos bei Landeswelle Thüringen.

0: Das ist auch so ein 80er mit so einem Gänsehautfaktor. Ne? Gänsehaut können Sie auch mal kriegen, die nicht an den kalten Temperaturen draußen liegt. So, rein in den Dienstag. Sie hören König und Crew hier bei Landeswelle Thüringen. 7.48 Uhr, 12 Minuten bis 8. Und das Schöne ist, es wird ja heute auch noch richtig warm. Im Vergleich zu den letzten Tagen, so 23 Grad sind drin. Lassen wir uns gefallen. Gleich noch was Wärmendes für Ihre Ohren aus den 90ern. Ugly Kid Joe, Cats in the Cradle. Und für Sie unterwegs noch ein frischer Blitzer. Vielen Dank Andreas fürs Bescheid sagen. Stehen Sie in Sondershausen in der Hospitalstraße. 30 sind erlaubt und wird gerade aufgebaut. Danke fürs Melden und Ihnen unterwegs eine gute Fahrt in den Dienstag mit Landeswelle Thüringen.
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0: Wir starten in den Dienstag. Es ist jetzt kurz vor 8. Staus und Blitzer bei Landeshöhle Thüringen immer zuerst. Wir starten auf der A9 in Richtung Berlin. Vorsicht bitte zwischen Bad Lobenstein und Schleiz. Hier liegen Reifenteile auf der linken Spur. Und A71 in Richtung Sangerhausen zwischen Erfurt-Stotternheim und Erfurt-Nord. Ein totes Reh auf der Fahrbahn. Ein Blitzerhammer in Sondershausen, Hospitalstraße, Stadteinwärtshöhe, Krankenhaus, wo Sie 30 fahren dürfen. Und noch ein Panzerblitzer in Erfurt im Dahlbergsweg, kurz nach dem Presseclub, wo 30 erlaubt sind. Falls Sie auch was entdeckt haben, Staus, Blitzer, dann immer her damit an die Landeshöhle. Der Verkehrsleitstelle per Anruf oder auch per WhatsApp. Die Nummer ist die 0800 4x4 110. Ihnen unterwegs eine gute Fahrt. Es wird 8 Uhr.
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0: Und die wichtigsten Meldungen aus Thüringen gibt es jetzt von Leonhard Annam.
2: Guten Morgen. Der Weg für die neue Linkenmühlenbrücke am Hohenwartestausee ist frei. Nach Saalfeld-Rudolstadt hat sich jetzt auch der Kreistag vom Saale-Orla-Kreis mit großer Mehrheit für das Projekt ausgesprochen. Vorher gab es aber eine lange Diskussion, vor allem weil die Brücke nur eine Fahrspur für Autos, dafür aber einen großen Radstreifen bekommen soll. So soll kein zusätzlicher Autoverkehr angelockt werden. Nächstes Jahr im Sommer

soll jetzt der Pegel vom Hohenwartestausee abgesenkt werden, damit dann die Fundamente der Hängebrücke gebaut werden können. Sie soll 12 Millionen Euro kosten. Ende März hatte ein Brand großen Schaden auf der Runneburg bei Weißensee angerichtet. Nur der Feuerwehr ist es zu verdanken, dass nicht die gesamte Burg abgebrannt ist. Deswegen will sich die Stiftung Thüringer Schlösser und Gärten jetzt bei den Einsatzkräften

0: Flugreisen in der EU sollen für Passagiere künftig etwas einfacher und transparenter werden. Darauf haben sich die Mitgliedstaaten und das EU-Parlament nach langen Verhandlungen geeinigt. Mehr von Anna Löwer.
1: Kern der Einigung ist, wer in der EU fliegt, soll auch künftig ab 3 Stunden Verspätung Anspruch auf Entschädigung haben. Vorausgesetzt, die Airline ist dafür verantwortlich. Außerdem sollen Ticketpreise künftig klarer dargestellt werden. Dazu gehört, dass schon bei der Buchung der Endpreis inklusive Handgepäck sichtbar ist. Neu ist auch, Familien sollen künftig kostenlos Sitzplätze für Kinder direkt nebeneinander reservieren können.
0: Beim G7-Gipfel im französischen Evian bleibt die Öffnung der Straße von Hormuz im Zusammenhang mit dem Iran-Deal ein zentrales Thema. Auch die Bundeswehr könnte bei der Sicherung helfen. Außenminister Wadephul betonte aber im ZDF, dass dafür zunächst die Lage vor Ort und die rechtlichen Voraussetzungen geklärt sein müssten. Spanien hat bei seinem WM-Auftakt ordentlich gepatzt. Der Europameister kam gegen Außenseiter Kap Verde nur zu einem 0:0. Auch die Partien Belgien-Ägypten, Uruguay-Saudi-Arabien und Iran-Neuseeland endeten unentschieden. Übrigens ist jetzt klar, mit einem Sieg am Samstag gegen die Elfenbeinküste hat Deutschland die K.O.-Runde sicher.
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3: Wie steht's in deutschen Kommunen um die Finanzen? Genau das gibt's heute Abend in einer ARD-Doku zu sehen, unter anderem am Beispiel von Gera. Die Stadt wird in dem Film als Positivbeispiel gezeigt, vor allem weil sie trotz Herausforderungen nicht bei Infrastruktur, Kultur und sozialen Angeboten spart. In vielen anderen Kommunen würde hier gerade drastisch gekürzt, so die Doku. Allerdings gesteht Oberbürgermeister Kurt Dannenberg ein, dass auch in Gera die Herausforderungen größer werden. Trotzdem wolle man weiterhin eine solide Finanzpolitik mit Investitionen in die Zukunft aufrechterhalten. Und weitere Wirtschaftsnachrichten gibt's auf landeswelle.de.
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4: Stellenweise können Sie einen Regenbogen sehen. Ich habe es gerade nicht richtig mitgekriegt. Leo, hast du erkennen können,
5: wo es war? Ja, unsere Wetterkamera im Bad Tabas zeigt einen riesengroßen Regenbogen.
4: Das stimmt. Tatsächlich, da regnet es auch gerade, genauso wie im oberen Werratal. Richtung Ostthüringen haben Sie ein paar Sonnenstrahlen, aber na, der Regen, der kann Sie überall noch mal erwischen. Trotzdem, 20 bis 23 Grad sind heute schon mal die Spitzenwerte. Und morgen noch mal alles mit dabei. Sonne, Wolken, einzelne Schauer, aber schon 26 Grad maximal.
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4: Über alles Wichtige aus Thüringen hält sie Leonard Adam auf dem Laufenden.
5: Das bin ich, guten Morgen.
4: Svea Mauersberger ist an meiner Seite hier im Studio.
6: Ja, guten Morgen.
4: Ich bin Alex König und wir haben jemanden mit Ihnen zu feiern. Vielleicht erinnern Sie sich noch an die ZDF-Hitparade. Ne? Manchmal so ein bisschen bieder gewesen mit diesen ganzen Schunkelsongs. Aber die wurde auch mal richtig aufgemischt. Da gab es zum Beispiel einen Mann, der war nach einem Auftritt wieder raus aus der Sendung. Aber Moderator Dieter Thomas Heck, der musste dann feststellen:
7: Wir stellten ihn einmal vor, er wurde nicht gewählt, aber die Käufer liefen in die Läden und kauften seine Platten und er lag ganz vorne mit seiner Band. Auch er sagt wir, er sagt nicht ich bin Klaus Lage, sondern die Klaus Lage Band hat diesen Erfolg erreicht.
4: Es ist Musikgeschichte und wir feiern den Mann heute zu seinem 76. Klaus Lage und seine Band 1001 Nacht, so eine Nummer, die geht wirklich immer. Jetzt als Auftakt für unsere 80er um 8, unser Doppelpack hier bei Landeswelle Thüringen um 8:04. Guten Morgen.
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0: kleines DDR-Kinderklavier zurück. Goldon stand da drauf. Vielleicht hat es Jan Hammer sogar benutzt. Aus den 80ern. Unser Doppelpack, Crockett's Theme. Zum Start in den Dienstag. Wir haben es jetzt 10 Minuten nach 8.
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0: Wir haben Ihnen vorhin erzählt, dass ein Bekannter von mir seit 20 Jahren nicht mehr italienisch essen war, obwohl der Pizza und Pasta liebt. Weil wir 2006 das WM-Halbfinale eben beim Italiener geschaut haben. Deutschland hat gegen Italien verloren, also war für ihn Schluss mit der Freundschaft. Und beim Drumherum zur WM, da hat wirklich jeder von Ihnen was zu erzählen, gell?
2: Ja, und da haben wir jetzt eine schöne Geschichte von Sven aus Arnstadt bekommen. Er schreibt, Guten Morgen, ihr Lieben. Wir waren zur WM 2006 in Thailand und bei dem Deutschlandspiel haben sie nach dem Sieg dann am Strand so Feuerballons steigen lassen. Ja, und seine Frau fand das so schön, die hatte sogar Tränen in den Augen.
0: Es war offensichtlich nicht das Spiel gegen Italien, aber ja, es muss nicht mal am Fußballspiel gelegen haben, dass die Dame da so ein bisschen Wasser in den Augen hatte. Ich hätte selber auch Gänsehaut, ne? Wenn du mitten im Traumurlaub bist, am Meer und hast dann noch so ein schönes Bild am Strand, wenn diese Feuerballons in den Himmel aufsteigen. Ich finde es super schön, was Sie für Erinnerungen an die vergangenen WM-Jahre haben, auch mal weg von den Spielen an sich. Und mit diesen schönen Gedanken bringen wir Sie rein in den Dienstag. Wir haben es 11 Minuten nach 8. Guten Morgen.

0: die 90er. Michael Jackson, Black or White, das wäre jetzt das perfekte Beispiel gewesen. 8.18 Uhr, noch 12 Minuten bis 8:30. Sie hören Landeswelle Thüringen mit König und Crew. Ihnen einen schönen guten Morgen. Und manchmal gehen Sie mal schnell in den Waschraum auf Arbeit und trauen dann Ihren Augen nicht. Das könnte Ihnen auch hier bei uns passieren, hat mir Svea gerade eben erzählt.
1: Ja, bei uns läuft da immer ganz laut Musik und ich kann einfach nicht anders, als dann, wenn ich mir am Waschbecken die Hände wasche, zu tanzen.
0: Vor allen Dingen gerade eben, ne? Was hat man gerade gespielt, als du draußen warst? Es war Black or White?
1: Ja.
0: Du, ja, natürlich.
1: Ja.
0: Es, und da geht's ab, wie
1: ja,
0: Schmitz Katze.
1: War schön.
0: Ich stelle mir das schön vor. Kommen Sie rein in den Waschraum und Svea steht da und schwingt die Hüften. Das kann man schon mal machen. Wir bringen Sie den Dienstag gleich mit dem nächsten 80er, die Cutting Crew. I just died in your arms tonight. Und Ihnen damit einen schönen guten Morgen hier bei Landeswelle Thüringen.
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2: Kurz vor 8:30, Staus und Blitzer bei Landeswelle Thüringen immer zuerst. Eine Meldung von der A71 in Richtung Sangerhausen zwischen Erfurt-Stotternheim und Erfurt-Nord. Hier ein totes Reh auf der Fahrbahn. Und ein Blitzer in Sondershausen, Hospitalstraße, Stadteinwärtshöhe, Krankenhaus. Da sind 30 erlaubt. Falls Sie unterwegs auch was entdeckt haben, einfach Bescheid sagen bei uns per Anruf oder auch per WhatsApp. Die Nummer ist die 0800 4x4 110. Ihnen unterwegs eine gute Fahrt. Wir haben es jetzt 8.30 Uhr.
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2: Und die wichtigsten Meldungen aus Thüringen gibt's jetzt von Leonard Adam.
4: Guten Morgen. Grünes Licht für die Linkenmühlenbrücke. Nach Saalfeld-Rudolstadt hat jetzt auch der Kreistag vom Saale-Orla-Kreis der Hängebrücke über den Hohenwartestausee zugestimmt. Trotz klarer Mehrheit wurde vorher noch mal lange über das Projekt diskutiert, unter anderem weil die Brücke nur eine Autospur, dafür aber einen großen Radweg bekommen soll. Außerdem soll sie vor allem von Anwohnern genutzt werden dürfen, damit nicht

0: mehr Verkehr angelockt wird. Die Bauarbeiten sollen jetzt Ende nächsten Jahres starten. Für die neue Linkenmühlenbrücke investieren Bund, Land und die Kreise insgesamt etwa 12 Millionen Euro. Vorsicht vor falschen Rentenmails. Die deutsche Rentenversicherung warnt aktuell vor Datenklau. Dafür würden Betrüger derzeit massenhaft E-Mails verschicken. In ihnen geht's zum Beispiel um ein angebliches Guthaben, neue EU-Regeln oder eine neue Gesundheitskarte. Und man soll auf einen Link klicken. Darüber werden dann aber Daten abgegriffen. Die Rentenversicherung rät deshalb, die Absenderadresse genau zu prüfen und im Zweifel direkt bei der offiziellen Service-Hotline nachzufragen. Noch kurz zum Sport. Schwarz-Weiß Erfurt meldet einen Neuzugang. Der Volleyball-Bundesligist holt Theresa Ziegenbalg nach Thüringen. Die 19-Jährige kommt nach Angaben des Vereins auf Leihbasis vom Dresdner SC nach Erfurt. Dort soll sie ein Jahr bleiben, um sich weiterzuentwickeln, heißt es. Und jetzt weitere Meldungen aus Deutschland und der Welt.
1: Ich bin Colin Mock. Schönen guten Morgen. Flugreisen in der EU sollen für Passagiere künftig etwas einfacher und transparenter werden. Darauf haben sich die Mitgliedstaaten und das EU-Parlament nach langen Verhandlungen geeinigt. Mehr von Anna Löwer.
2: Kern der Einigung ist, wer in der EU fliegt, soll auch künftig ab 3 Stunden Verspätung Anspruch auf Entschädigung haben. Vorausgesetzt, die Airline ist dafür verantwortlich. Außerdem sollen Ticketpreise künftig klarer dargestellt werden. Dazu gehört, dass schon bei der Buchung der Endpreis inklusive Handgepäck sichtbar ist. Neu ist auch, Familien sollen künftig kostenlos Sitzplätze für Kinder direkt nebeneinander reservieren können.
1: Beim G7-Gipfel im französischen Evian bleibt die Öffnung der Straße von Hormuz im Zusammenhang mit dem Iran-Deal ein zentrales Thema. Auch die Bundeswehr könnte bei der Sicherung helfen. Außenminister Wadephul betonte aber im ZDF, dass dafür zunächst die Lage vor Ort und die rechtlichen Voraussetzungen geklärt sein müssten. Spanien hat bei seinem WM-Auftakt ordentlich gepatzt. Der Europameister kam gegen Außenseiter Kap Verde nur zu einem 0:0. Auch die Partien Belgien-Ägypten, Uruguay-Saudi-Arabien und Iran-Neuseeland endeten unentschieden. Übrigens ist jetzt klar, mit einem Sieg am Samstag gegen die Elfenbeinküste hat Deutschland die K.O.-Runde sicher.
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4: Hat es so ein bisschen so ein Hin und Her. Ab und zu kriegen Sie mal einen Regenschauer ab. Wir in Weimar haben auch gerade ein paar Sonnenstrahlen. So geht es heute auch weiter. 20 bis 23 Grad sind schon mal die Spitzenwerte. Und ich weiß nicht, wie es euch hier im Studio geht. Ich finde, das ist so ein bisschen schwül geworden, oder?
5: Ich habe auch gerade meine Jacke ausgezogen.
4: Ja, es drückt irgendwie ein bisschen. Und das ist schon mal der Vorgeschmack für die nächsten Tage. Morgen Sonne, Wolken, einzelne Schauer. Und es sind schon mal bis zu 26 Grad drin. Und wenn wir schon mal Richtung Wochenende gucken, es wird wahnsinnig heiß.
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4: Damit Sie auch blitzfrei zum nächsten Termin kommen, hat Ronald einen frischen Blitzer für Sie, und zwar einen Laser in Erfurt, Nordhäuser Straße, Stadteinwärtshöhe Lidl, dort wo 40 erlaubt sind. Kommen Sie alle gut und sicher ans Ziel mit uns. Wir sind für Sie da, auch wenn Sie vielleicht auf einem LKW gerade sitzen. Grüße zu meinem Nachbar Thorsten, der ist auch gerade unterwegs. Wir rocken das Ding zusammen gleich mit den 80ern, die Rainbirds und Blueprint nach Hathaway. Und seiner großen Frage aus den 90ern. What is love?

0: Wir freuen uns, dass Sie mit uns in den Dienstag starten. Hier ist König und Crew bei Landeswelle Thüringen. Schönen guten Morgen um 8.41 Uhr, 11 Minuten nach 8:30. Dass sich bei der Fußball-WM die ganze Welt trifft, das ist klar, ne? Es ist eben ein hartes Geschäft. Wenn Sie aber sehen, dass hinter so einem stinknormalen Ball noch was ganz anderes steckt, dann sind wir wieder beim eigentlichen Sinn. Nämlich Menschen auf einem Platz zusammenbringen. Alle sind gleich, alle wollen ein bisschen kicken und vor allen Dingen Spaß haben, ne?
1: Ja, und genau dafür steht der Verein Spirit of Football aus Erfurt. Und seine Mission ist es, auf einem Fußball so viele Unterschriften wie möglich zu sammeln. Und dann reist der Ball dann immer weiter um die Welt.
0: So eine gute Idee, Mensch. Der Sport an sich ist ja nicht mein Ding. Aber wenn Sie sehen, was so ein Ball für eine Kraft haben kann, dann ist es Wahnsinn. Mittlerweile ist dieser Erfurter Ball im WM-Land Mexiko. Und wir haben mal den Aldin vom Verein gefragt, wie es dem guten Stück geht.
2: The Ball geht sehr, sehr gut. Ich glaube, der genießt genauso sehr die Zeit wie wir. Wir hatten schon so tolle, schöne Begegnungen, so viele neue Menschen kennengelernt. Es ist einfach unglaublich schön, diese Begeisterung zu sehen. Wenn man den Menschen auch von The Ball berichtet, von Spirit of Football, wofür wir stehen, was wir machen. Deswegen wäre es auch schade, wenn er nicht das alles genauso erleben würde wie wir. Und mittlerweile haben wir, ich glaube, 700 Unterschriften gesammelt.
0: 700 Unterschriften. Und jede Unterschrift hat natürlich auch ihre eigene Geschichte.
1: Ja, das Tolle ist, es geht da nicht nur um die großen Fußballstars, sondern es kann wirklich jeder seinen Namen draufschreiben, der den Vereinsgedanken hegt. Also es geht darum, weltweit Menschen zusammenzubringen mit einem einzigen Ball.
0: Und das ist doch das Schöne, auch wenn sie mal unterwegs sind und einfach Kindern so einen Ball vor die Füße legen, die werden sofort anfangen zu spielen. Und das ist doch der eigentliche Gedanke. Ein Fußball bringt die Welt zusammen. Blum.

0: 8.49 Uhr, noch 11 Minuten bis 9. Ihnen einen guten Start in den Dienstag mit König und Crew hier bei Landeswelle Thüringen. Und es gibt so Songs, da wissen Sie genau, jemand anderes wird sofort reagieren. Zum Beispiel bei diesem hier, den wir gleich hören werden. Das ist so ein Ding zwischen mir und unserem Kollegen Christian Buri. Bin mir relativ sicher, der saß gerade in der Redaktion und hat dieses mitgemacht. Es ist ein großer 80er, Tina Turner, I Don't Wanna Lose You. Hören Sie gleich hier bei Landeswelle Thüringen. Guten Morgen.
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0: Willkommen im Dienstag, es ist kurz vor neun. Staus und Blitzer bei Landeshöhle Thüringen immer zuerst und das sieht gut aus. Keine größeren Probleme für Sie unterwegs. Ein Blitzer ist gemeldet auf der B93 Trainer Richtung Altenburg. Dann in Erfurt Nordhäuserstraße statt Einwärtshöhe Lidl mit einem Laser, das sind 40 erlaubt. Und in Sondershausen wird eine 30 kontrolliert und zwar in der Hospitalstraße statt Einwärtshöhe Krankenhaus. Falls Sie unterwegs auch was entdeckt haben, Staus oder Blitzer, sagen Sie uns einfach Bescheid. Es geht per Anruf oder auch per WhatsApp. Die Nummer ist die 0800 4x4 110. Ihnen unterwegs eine gute Fahrt. Es wird 9 Uhr.
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2: Ich bin Colin Mock. Schönen guten Morgen. Flugreisende in der EU sollen künftig mehr Rechte und Transparenz bekommen. Das Europaparlament hat neuen Regeln zugestimmt, auf die sich die Mitgliedstaaten zuvor geeinigt hatten. Es bleibt bei der umstrittenen 3-Stunden-Grenze für Entschädigungen bei Verspätungen. Gleichzeitig sollen Flugtickets übersichtlicher werden, mit klar ausgewiesenen Zusatzkosten. Außerdem sollen Familien kostenlos Sitzplätze nebeneinander reservieren können. Die Deutsche Bahn will mehr Tempo machen, wenn an Bahnhöfen etwas kaputt ist. Dafür sollen künftig mobile Handwerkerteams zum Einsatz kommen. Aktuell schickt die Bahn auch schon mehr Reinigungsteams in Bahnhöfe und Züge. Und es sind mehr Sicherheitskräfte unterwegs. Auf dem G7-Gipfel im französischen Evian

0: darum geht es auch heute wieder um den Iran-Deal. Hält die Waffenruhe und kann die wichtige Straße von Hormuz wieder für die Handelsschifffahrt geöffnet werden? Dabei wollen Deutschland, Frankreich, Großbritannien und Italien helfen, prinzipiell auch mit Hilfe der Bundeswehr. Für Bundesaußenminister Wadephul sind aktuell aber noch zu viele Fragen offen. Er sagte im ZDF:
1: Ist wirklich klar, es gibt keine

0: steht unmittelbar bevor.
1: Die Fußball-WM hat ihre erste Sensation. Europameister Spanien hat in seinem Auftaktmatch gegen Außenseiter Kap Verde nur unentschieden gespielt. Fabian Hoffmann berichtet.
2: Das war mal inhaltlich und vom Ergebnis her eine Nullnummer. Die Spanier um Superstar Lamine Yamal sind gegen Turnierneuling Kap Verde nicht über ein 0:0 hinausgekommen. Da muss eine deutliche Steigerung her. Auch die anderen Spiele sind unentschieden ausgegangen. Belgien rettet gegen Ägypten noch ein 1:1, ebenso wie Uruguay gegen Saudi-Arabien. Und der Iran beweist Comeback-Qualitäten beim 2:2 gegen Neuseeland. Jetzt ist übrigens auch klar, mit einem Sieg am Samstag gegen die Elfenbeinküste hat Deutschland das 16-Finalticket sicher.
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4: Ab und zu guckt die Sonne noch mal aus den Wolken raus. Rund um Jena zum Beispiel ist das gerade der Fall, falls Sie im Saale-Holstein-Kreis unterwegs sind. Da haben wir 14 Grad gemessen momentan. Meiningen noch mit 11 Grad dabei. Ab und zu kommt mal ein Schauer runter. 20 bis 23 Grad sind heute noch die Spitzenwerte. Und morgen geht's noch weiter bergauf. Da schaffen wir 26 Grad maximal. Allerdings ist noch mal alles mit dabei. Sonne, Wolken, einzelne Schauer. Aber wenn wir schon mal vorsichtig in Richtung Wochenende gucken, Halleluja, da wird's hochsommerlich heiß schon fast.
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4: Wenn Sie mal an Feiern am Wochenende denken und an die 90er, da gibt's so Bands, die funktionieren immer, ne Svea? Backstreet Boys?
5: Oh ja, das geht.
4: Das dachte ich mir, dass da jetzt ein Oh ja kommt. Und Sie wissen, die Backstreet Boys, die haben so Party-Songs wie Everybody zum Beispiel, aber auch diese, ich sag mal, Balladen funktionieren einfach immer. Das kann ich als DJ genauso bestätigen. Und wir hören sie auch gleich, die Backstreet Boys. I Want It That Way und unser 90er-Doppelpack startet jetzt aber mit ein bisschen mehr Schwung hier. Moloko! Sing it back bei Landeswelle Thüringen. Ich bin Alex König.
5: Ich bin Svea Mauersberger.
4: 3 nach 9 ist es. Guten Morgen.
5: Guten Morgen.

0: Selbst wenn sie mal schlechte Laune haben, ich glaube, das ist so ein 80er, der macht alles wieder gut. Phil Collins und Two Hearts zum Start in diesen Dienstag. Sie hören König und Crew hier bei Landeswelle Thüringen. 9.17 Uhr ist es gleich. Gleich auch mit der nächsten Heldin der 80er, Belinda Carlisle. Heaven is a place on earth. Wir haben den 16. Juni und wir wissen, Sie sind genauso gespannt wie wir hier im Studio, ne Svea?
1: Ja, jetzt kommt nämlich unser Horoskop.
0: Wir gucken in die Sterne.
2: 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Widder.
3: Keine Panik, wenn ein Handgriff daneben geht. Es gibt eben solche Tage.
2: Stier.
3: Setzen Sie Ihr Einfühlungsvermögen ein. Es lohnt sich heute.
2: Zwillinge.
3: Übersehen Sie vor lauter Pläne machen nicht, dass die alten und laufenden Pflichten auch weiterhin erfüllt werden müssen.
2: Krebs.
3: Geschäftlich läuft alles nach Wunsch. Wenn Sie sich etwas bemühen, können Sie einen gewinnträchtigen Auftrag bekommen.
2: Löwe.
3: Sie werden heute feststellen, dass es manchmal besser ist, einfach nachzugeben. Überlassen Sie auch mal anderen den Platz im Rampenlicht.
2: Jungfrau.
3: Wer solo ist, kann sich auf eine abwechslungsreiche Zeit mit spontanen Abenteuern freuen.
2: Waage.
3: Probleme lassen sich jetzt durch Gespräche schnell beseitigen. Versprechen Sie aber nichts, was Sie nur mit allergrößter Mühe halten könnten.
2: Skorpion.
3: Verständlich, dass Ihnen die Schokoladenseiten lieber sind. Zeigen Sie sich Ihrem Partner gegenüber heute ein wenig entgegenkommender.
2: Schütze.
3: Sie brauchen einen Rivalen nicht zu fürchten. Auf Ihrem Fachgebiet sind Sie einfach unschlagbar.
2: Steinbock.
3: Einfach wird es nicht sein, jemanden davon zu überzeugen, dass er im Unrecht ist. Sie haben aber die besten Voraussetzungen dafür.
2: Wassermann.
3: Ihr Charme und Ihre natürliche Art sorgen dafür, dass Sie wahrgenommen werden. Sie kommen mit interessanten Leuten ins Gespräch.
2: Fische.
3: Ein bisschen Training zum Start in den Tag kann heute nicht schaden. Sie brauchen diesen Ausgleich.
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4: 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Am besten heute lange Aufenthalte unter blühenden Lindenbäumen vermeiden. 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
1: Kurz vor 9:30 Staus und Blitzer bei Landeswelle Thüringen immer zuerst. Und das sieht gut aus, keine größeren Probleme für Sie unterwegs. Blitzer haben wir auf der B93, Trainer Richtung Altenburg. Dann in Erfurt, Nordhäuser Straße, Stadteinwärtshöhe Lidl mit einem Laser, da dürfen Sie 40 auf dem Tacho haben. Und Sondershausen, Hospitalstraße, ein Blitzer, Stadteinwärtshöhe Krankenhaus, da sind 30 erlaubt.
2: 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Wir wünschen gute Fahrt.
1: Es wird 9.30 Uhr.
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3: Ich bin Colin Mock. Schönen guten Morgen. Flugreisende in der EU sollen künftig mehr Rechte und Transparenz bekommen. Das Europaparlament hat neuen Regeln zugestimmt, auf die sich die Mitgliedstaaten zuvor geeinigt hatten. Es bleibt bei der umstrittenen 3-Stunden-Grenze für Entschädigungen bei Verspätungen. Gleichzeitig sollen Flugtickets übersichtlicher werden, mit klar ausgewiesenen Zusatzkosten. Außerdem sollen Familien kostenlos Sitzplätze nebeneinander reservieren können. Die Deutsche Bahn will mehr Tempo machen, wenn an Bahnhöfen etwas kaputt ist. Dafür sollen künftig mobile Handwerkerteams zum Einsatz kommen. Aktuell schickt die Bahn auch schon mehr Reinigungsteams in Bahnhöfe und Züge. Und es sind mehr Sicherheitskräfte unterwegs. Auf dem G7-Gipfel im französischen Evian geht es auch heute wieder um den Iran-Deal. Hält die Waffenruhe und kann die wichtige Straße von Hormuz wieder für die Handelsschifffahrt geöffnet werden? Dabei wollen Deutschland, Frankreich, Großbritannien und Italien helfen, prinzipiell auch mit Hilfe der Bundeswehr. Für Bundesaußenminister Wadefuhl sind aktuell aber noch zu viele Fragen offen. Er sagte im ZDF:
4: Ist wirklich klar, es gibt keine Kampfhandlungen. Ist wirklich klar, dass von beiden Seiten gewollt ist, dass andere die Minen räumen. Wenn wir das wissen, können wir darüber reden. Zum jetzigen Zeitpunkt fehlen mir noch die Voraussetzungen dafür, dass ich sagen kann, ein Mandat steht unmittelbar bevor.
3: Die Fußball-WM hat ihre erste Sensation. Europameister Spanien hat in seinem Auftaktmatch gegen Außenseiter Kap Verde

0: gerade nur unentschieden gespielt. Fabian Hoffmann berichtet.
1: Das war mal inhaltlich und vom Ergebnis her eine Nullnummer. Die Spanier um Superstar Lamine Yamal sind gegen Turnierneuling Kap Verde nicht über ein 0:0 hinausgekommen. Da muss eine deutliche Steigerung her. Auch die anderen Spiele sind unentschieden ausgegangen. Belgien rettet gegen Ägypten noch ein 1:1, ebenso wie Uruguay gegen Saudi-Arabien. Und der Iran beweist Comeback-Qualitäten beim 2:2 gegen Neuseeland. Jetzt ist übrigens auch klar, mit einem Sieg am Samstag gegen die Elfenbeinküste hat Deutschland das 16-Finalticket sicher.
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3: So ein paar Liegestühle für Balkon oder Garten haben Sie hoffentlich schon bereitstehen, denn wenn wir Richtung Wochenende gucken, es wird wirklich super warm mit ganz viel Sonne. Svea hat hier gerade eben schon mal Probe gesessen im Liegestuhl im Funkhaus.
4: Also ja, also hier im Studio haben wir einen und jo, geht ganz gut, nur am Kopf ist ein bisschen hart. Ich bräuchte schon noch so ein Kissen.
3: Wir bringen dir noch ein Kissen. Die Prinzessin auf der Erbse. Nee, Spaß beiseite. Wir haben momentan nur einige Wolken, aber auch ein paar Sonnenstrahlen zwischendurch. Schauer können auch mal runterkommen. Hier in Weimar hat man eben auch ein paar Tropfen. 20 bis 23 Grad sind schon mal drin. Morgen eine Mischung aus allem, Sonne, Wolken, einzelne Schauer und wir schaffen schon 26 Grad maximal.
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3: Wenn Sie Kindern mal ein paar Regeln erklären müssen, na, ist es meistens so, dass man gar nicht so richtig weiß, wie man es anstellen soll. Ne? Dann kommt noch der Zeigefinger. Es geht aber auch ganz anders. Mit einem kleinen Pixi-Buch über unsere Schlossanlagen.
5: Das gibt's jetzt nämlich ganz neu, auch von der Stiftung Thüringer Schlösser und Gärten. Ja, man könnte sagen, es ist so eine Art Hausordnung, aber in richtig schön.
3: Und vielleicht ist es auch ein Ansporn für andere, mal in die Welt der Geschichten überzugehen, um Dinge zu erklären. Leo mit unserer guten Meldung gleich gegen 10 nach halb 10. Vorher einer der beliebtesten 80er bei uns im Freistaat. F.A. David. Hier ist Words bei Landeswelle Thüringen. Ich bin Alex König, 9:33 Uhr, guten Morgen.

0: Ihnen einen guten Start in den Dienstag, gleich 9.40 Uhr. Staus, Blitzer, Behinderungen bei Landeswelle Thüringen immer zuerst. Hier ein Update von der A4 Richtung Frankfurt. Fahren Sie bitte vorsichtig zwischen Gera und Gera-Langenberg. Hier liegt ein angefahrener Greifvogel auf der rechten Spur. A4 Richtung Frankfurt, zwischen Gera und Gera-Langenberg ein angefahrener Greifvogel hier auf der rechten Spur.
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0: Schlösser und Burgen können Sie sich hier bei uns wirklich überall angucken. Wir waren sogar mal mit der Schule auf der Leuchtenburg, als es dort noch die Jugendherberge gab. Und Sie finden an den Schlössern auch wirklich wunderschöne historische Gärten. Leo, damit die so schön bleiben, gibt's eine tolle Idee von der Stiftung Thüringer Schlösser und Gärten, ne?
2: Und zwar ein Pixie-Buch, also so ein kleines quadratisches Mini-Buch. Und da drin gehen Fanny und Parkgeist Feodor auf Entdeckungstour. Und neben vielem Schönen finden sie dabei leider auch Müll und Vandalismus. Mit der Geschichte sollen Kindern nicht nur die Parkregeln näher gebracht werden, sondern sie sollen auch verstehen, warum die Dinge wie Radfahren oder auf Wiesenspielen nicht erlaubt sind. Ziel ist es, den Kindern zu vermitteln, dass Schlossparks ein Teil der Geschichte sind und damit eben was anderes als beispielsweise ein Spielplatz oder die Liegewiese im Schwimmbad. Dafür gibt es das neue Pixie-Buch unter anderem kostenlos bei Kindergarten- oder Schulausflügen in die Parks.
0: Also kleine Sache, groß

Zur Wirkung, wenn Sie Regeln als Geschichte mit einem Pixie-Buch erklärt bekommen, dann sind die natürlich auch viel besser nachvollziehbar und es wäre uns wahrscheinlich damals ganz genauso gegangen. Ich finde es eine klasse Idee und Ihnen damit einen guten Start in diesen Dienstag. Es ist, wie es ist. Just the way it is, baby, von den Rembrandts hier bei Landeswelle Thüringen. Guten Morgen.

0: willkommen den Dienstag. Schönen guten Morgen mit König und Crew hier bei Landeswelle Thüringen. 9.48 Uhr, noch 12 Minuten bis 10. Wir haben gerade hier im Studio überlegt, wie es damals in der Schule gewesen ist. Ne? Der Lehrer kam rein, aber wie haben Sie ihn oder sie begrüßt? Svea, unser Kollege, der uns gleich hier ablöst, wie würdest du ihn?
1: Bei uns war es super überschwänglich, immer so, guten Morgen, Herr Buri.
0: Also, ich glaube, zu meiner Zeit wurde da noch nicht so gesungen, das war ja, guten Morgen, Herr Buri. Und jetzt du, Christian Buri.
2: Ja, ich muss ja immer an meinen Sportlehrer denken, was das angeht tatsächlich. Wir hatten den 7 Jahre dann auf dem Gymnasium und durften bis zuletzt nicht Hallo sagen.
1: Was?
2: Das hieß immer guten Tag, guten Morgen. Und ich hab's jedes Jahr aufs Neue probiert und hab da irgendwann gesagt, Herr Heere, jetzt sehen wir uns hier 7 Jahre, 3-mal die Woche, weil wir hatten den auch noch in politische Bildung. Nein, das heißt trotzdem guten Tag, nicht Hallo. Also das war so als meine Erinnerung an Lehrer begrüßen.
0: Vielleicht hatten Sie auch so einen Lehrer wie ich damals. Ich kann mich erinnern, unser Sportlehrer, der hat es nicht mal auf die Reihe gekriegt, meinen Namen richtig zu sagen.
1: Oh, das hatte ich auch.
0: Anstatt Alexander hat er mich immer Axelander genannt. Aber das ist doch das, also denken wir gerne an die Zeit zurück. Ich denke auch gerne an die 90er. Take that aber gleich. Relight my fire. Und dann ab 10 wünschen wir Ihnen ganz viel Spaß mit Christian Buri. Ich bin Alex König.
1: Ich bin Svea Mausberger.
0: Landeswelle Thüringen hier. Schön, dass Sie bei uns sind.
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0: Tech-Bett und Lulu durch den Dienstag, die 90er hier bei Landeswelle Thüringen. Staus und Blitzer immer zuerst. Und da fangen wir auf der A4 Richtung Frankfurt an, zwischen Gera und Gera Langenberg. Vorsicht, da liegt ein angefahrener Greifvogel auf der rechten Spur. Gegenrichtung, die 4 Richtung Dresden also, zwischen Womm und Herleshausen. Achtung, hier Fahrzeugteile auf der Straße. Und B281 in beiden Richtungen, Probleme zwischen Dreitsch und Triptes. Miesitz, weil dort ein kaputter LKW rumsteht. Blitzer im Moment auf der B93, Trainer Richtung Altenburg. Erfurt stehen sie, Nordhäuser Straße stadteinwärts mit dem Laser. Am Lidl, so rum, 40 sind erlaubt, und Sondershausen, Hospitalstraße stadteinwärts am Krankenhaus, da wo sie 30 fahren dürfen. 0800 4x4 110, wenn Sie auch was gesehen haben, gerne kostenlos per Telefon oder WhatsApp Bescheid sagen. Gute Fahrt Ihnen, geht schon wieder gut los heute, um 10 ist.
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2: Ich bin Colin Mock, schönen guten Tag.

0: Flugreisen in der EU sollen für Passagiere künftig etwas einfacher und transparenter werden. Darauf haben sich die Mitgliedstaaten und das EU-Parlament nach langen Verhandlungen geeinigt. Mehr von Anna Löwer.
1: Kern der Einigung ist, wer in der EU fliegt, soll auch künftig ab 3 Stunden Verspätung Anspruch auf Entschädigung haben. Vorausgesetzt, die Airline ist dafür verantwortlich.

0: ist. Dafür sollen künftig mobile Handwerkerteams zum Einsatz kommen. Aktuell schickt die Bahn auch schon mehr Reinigungsteams in Bahnhöfe und Züge. Und es sind mehr Sicherheitskräfte unterwegs. Beim Abkommen zwischen den USA und dem Iran gibt es weiter viele Fragezeichen. US-Präsident Trump sagt, dass der Deal mittlerweile unterschrieben ist. Details sind aber immer noch kaum bekannt. So bleibt unklar, ob die Waffenruhe halten wird und unter welchen Bedingungen die Straße von Hormuz geöffnet werden kann. Mit Blick auf den Krieg sagt der Nahostexperte Cornelius Adebar im Ersten.
1: Er hat nicht gebracht einen Regimewechsel in Teheran. Er hat nicht gebracht Klarheit zum iranischen Atomprogramm. Was er aber gebracht hat, ist negativ gesprochen die Kontrolle Irans über eine internationale Wasserstraße. Und Iran hat eben signalisiert, dass sie da nicht zum vorherigen Status zurückkehren wollen.
0: Einmal mehr beschäftigen die Namen von Veggie-Produkten die EU. Das Europaparlament stimmt heute über eine Reihe an Verboten ab. Hühnchen, Rindfleisch, Steak oder Bacon dürfen dann zum Beispiel nicht mehr auf Ersatzprodukten stehen. Veggie-Burger, Schnitzel, Wurst oder Nuggets bleiben aber erlaubt. Bei der Fußball-WM hat Neuling Kap Verde sich gegen Spanien ein 0:0 erkämpft. Auch drei weitere Partien endeten unentschieden. Saudi-Arabien und Uruguay sowie Belgien und Ägypten spielten jeweils 1:1. Iran und Neuseeland trennten sich 2:2.
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3: Größtenteils trocken, vereinzelt kommen ein paar Tropfen runter, aber nichts Großes. Maximal am Abend dann lang anhaltenderer Regen. Zwischendurch schafft es auch mal die Sonne raus heute. 20 bis 23 Grad.
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3: Das Runde muss ins Eckige. Solche Kalendersprüche hören Sie während der Fußball-WM sicherlich immer wieder mal. In Mexiko allerdings gibt's gerade einen Ball, der in kein Tor geschossen wird. Der ist nämlich was ganz Besonderes.
4: The ball ist wie ein Diamant und jeder Mensch, der den Ball sieht, sieht etwas anderes reflektiert.
3: Der Verein Spirit of Football bringt mit dieser Aktion weltweit Menschen zusammen und wie die reagieren, nur wenn sie diesen Diamanten sehen, wie er gerade genannt wurde, hören Sie in etwas mehr als 10 Minuten.
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0: Obwohl es so einfach scheint, zusammenkommen, quatschen, Kulturen kennenlernen, machen wir es viel zu selten. Und deshalb sind Events wie die Fußball-WM, die gerade läuft, Gold wert. Dort kommen Menschen aus aller Herren Ländern nämlich zusammen. Einen schönen Dienstag mit Landeswelle Thüringen. Und da sind wir heute von Erfurt nach Mexiko unterwegs, passend zum Highlight mit einem Ball. Der Verein Spirit of Football hat diesbezüglich wieder eine ganz besondere Aktion ins Leben gerufen. Die Verantwortlichen sind mit The Ball unterwegs, ein handelsüblicher Fußball, der immer zur WM die Welt kennenlernt. Mittlerweile geht das Projekt in die 7. Runde und Joaquin Yanez von Spirit of Football hat uns gesagt, welche Strahlkraft dieser Ball hat.
1: Es gibt Leute, die den Ball sehen, singen, lachen, weinen, den Ball küssen, fangen an zu spielen oder es gibt so viele Reaktionen. Ich kann mich an eine Person erinnern, die letzte Reise angefangen hat zu singen, hat einen Gospel-Song quasi sofort improvisiert, The Ball und wie das verbindet.
0: Das ist doch ziemlich cool. Auf dem Ball werden dann Unterschriften gesammelt und nach der WM kommt er zurück nach Deutschland. Aktuell ist die Kugel nämlich in Mexiko vor Ort. Einer dieser Bälle hat es sogar ins FIFA-Museum in Zürich geschafft und zwar der vom Weltmeistertitel 2014.
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0: aus den 80ern, Hunting High and Low von AHA. Hier ist Landeswelle Thüringen, Staus und Blitzer bei uns immer zuerst. Mit einer Info von der B281 in beiden Richtungen Behinderungen durch einen kaputten LKW und zwar zwischen Dreitsch und Triptis-Miesitz. Und im Kreis Saalfeld-Rudolstadt ist der Abschnitt zwischen Kursdorf und dem Abzweig nach Neu-Desbach in beiden Richtungen gesperrt. Hier hat es einen Unfall gegeben. Blitzer kennen wir auf der B93, Trainer Richtung Altenburg. In Erfurt wird gelasert, auf der Nordhäuser Straße stadteinwärts am Lidl, 40 sind hier erlaubt. Und Sondershausen noch ein Blitzer, Hospitalstraße stadteinwärts am Krankenhaus, da wo sie 30 fahren dürfen. Außerdem haben wir von Suse eine WhatsApp gekriegt, die hat die Liste mit unseren Panzerblitzern aktualisiert. Gotha haben sie einen hingestellt, Siebleberstraße. Dankeschön fürs Melden. Haben Sie auch was gesehen, machen Sie es genauso wie die Suse. Entweder eine WhatsApp schicken oder anrufen, Nummer ist dieselbe. 0800 4x4 110. Das Ganze ist natürlich kostenlos. Vielen Dank vorab und gute Fahrt Ihnen. 10:30 haben wir es jetzt.
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2: Ich bin Colin Mock. Schönen guten Tag. Flugreisen in der EU sollen für Passagiere künftig etwas einfacher und transparenter werden. Darauf haben sich die Mitgliedstaaten und das EU-Parlament nach langen Verhandlungen geeinigt. Mehr von Anna Löwer.
3: Kern der Einigung ist, wer in der EU fliegt, soll auch künftig ab 3 Stunden Verspätung Anspruch auf Entschädigung haben. Vorausgesetzt, die Airline ist dafür verantwortlich. Außerdem sollen Ticketpreise künftig klarer dargestellt werden. Dazu gehört, dass schon bei der Buchung der Endpreis inklusive Handgepäck sichtbar ist. Neu ist auch, Familien sollen künftig kostenlos Sitzplätze für Kinder direkt nebeneinander reservieren können.
2: Die Deutsche Bahn will mehr Tempo machen, wenn an Bahnhöfen etwas kaputt ist. Dafür sollen künftig mobile Handwerkerteams zum Einsatz kommen. Aktuell schickt die Bahn auch schon mehr Reinigungsteams in Bahnhöfe und Züge. Und es sind mehr Sicherheitskräfte unterwegs.

0: Beim Abkommen zwischen den USA und dem Iran gibt es weiter viele Fragezeichen. US-Präsident Trump sagt, dass der Deal mittlerweile unterschrieben ist. Details sind aber immer noch kaum bekannt. So bleibt unklar, ob die Waffenruhe halten wird und unter welchen Bedingungen die Straße von Hormuz geöffnet werden kann. Mit Blick auf den Krieg sagt der Nahostexperte Cornelius Adebar im Ersten:
1: Er hat nicht gebracht einen Regimewechsel in Teheran. Er hat nicht gebracht Klarheit zum iranischen Atomprogramm. Was er aber gebracht hat, ist negativ gesprochen die Kontrolle Irans über eine internationale Wasserstraße. Und Iran hat eben signalisiert, dass sie da nicht zum vorherigen Status zurückkehren wollen.
0: Einmal mehr beschäftigen die Namen von Veggie-Produkten die EU. Das Europaparlament stimmt heute über eine Reihe an Verboten ab. Hühnchen, Rindfleisch, Steak oder Bacon dürfen dann zum Beispiel nicht mehr auf Ersatzprodukten stehen. Veggie-Burger, Schnitzel, Wurst oder Nuggets bleiben aber erlaubt. Bei der Fußball-WM hat Neuling Kap Verde sich gegen Spanien ein 0:0 erkämpft. Auch drei weitere Partien endeten unentschieden. Saudi-Arabien und Uruguay sowie Belgien und Ägypten spielten jeweils 1:1. Iran und Neuseeland trennten sich 2:2.
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3: Zwischendurch schafft die Sonne heute mal raus. Größere Regenschauer, wenn überhaupt, erst Richtung Abend 20 bis 23 Grad. Ab morgen wird es dann sommerlicher, bis zu 26 Grad sind drin. Sonne und Wolken im Wechsel. Donnerstag sogar schon bis zu 31 Grad möglich. Also heute schon mal die kurzen Hosen vom hinteren Schrankteil wieder in den vorderen Rücken. Das lohnt sich. Christian Buri hier, Sie hören Landeswelle Thüringen. Einen schönen Dienstagvormittag Ihnen. Hallo.
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0: Im Moment steht sie noch leer und wird derzeit nicht verwendet. Die Halle am Güterbahnhof in Sonneberg. Zusammen mit den Menschen vor Ort will die Stadt das aber wieder ändern. Dienstagvormittag, Sie hören Landeswelle Thüringen. Und da sieht es laut Medienberichten danach aus, als wäre was in Arbeit. Leonard Adam aus der Landeswelle Newsredaktion.
1: Ja, es heißt, dass das Gebäude voraussichtlich von der Lokbahnhof Sonneberg GmbH genutzt werden soll. Laut Stadt kann genaueres aber erst gesagt werden, wenn alles, Zitat, in Sack und Tüten ist. Die Güterhalle gehört zu den letzten erhaltenen Bauwerken auf dem ehemaligen Bahnhofsgelände. Seit Mitte der 90er steht sie aber leer, weil vor allem der Güterverkehr zurückgegangen war. Eine Befragung im Vorfeld hatte ergeben, dass sich die Menschen im Ort mehr Leben in der Halle wünschen. Dabei standen Veranstaltungs- und Kulturangebote oder Konzerte, Märkte und Ausstellungen ganz oben auf der Liste.
0: Durchgeführt wurde diese Befragung übrigens schon im Oktober. Schüler aller Altersklassen, aber auch Senioren hatten daran teilgenommen. Die leere Halle auf dem ehemaligen Güterbahnhof in Sonneberg soll also wieder genutzt werden. Ziel ist es, Berichten zufolge auch, das Areal wieder stärker mit der City zu verknüpfen. Ob es auch bei Ihnen vor der Haustür um Konzepte und Freizeitgestaltung geht, hören Sie dann heute Abend wieder ab 18 Uhr kompakt zusammengefasst, und zwar am Tag in Thüringen, nur hier bei Landeswelle Thüringen.
2: 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Die Linde steht in voller Blüte und sorgt teilweise für sehr hohe Belastungen in Parks. Am besten heute lange Aufenthalte unter blühenden Lindenbäumen vermeiden. 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

0: Die Killers mit Human. Sie hören Landeswelle Thüringen. Einen schönen Dienstag Ihnen. Staus und Blitzer bei uns immer zuerst mit einer Meldung von der A4 Richtung Frankfurt zwischen Glauchau Ost und Merane. Hat es in der Baustelle gekracht, linke Spur hier blockiert, dementsprechend staut sich schon zurück. Dann die B281 in beiden Richtungen, kaputter LKW zwischen Dreitsch und Tripp des Miesitz und im Kreis Saalfeld-Ruderstadt Bergungsarbeiten nach dem Unfall. Deswegen der Part zwischen Kursdorf und dem Abzweig nach Neu-Desbach in beiden Richtungen im Moment gesperrt. Blitzer kennen wir derzeit auf der B93, Trainer Richtung Altenburg. Jena stehen sie, Stadtroda Straße stadteinwärts, kurz nach der Autobahnabfahrt und in Sondershausen auf der Hospitalstraße stadteinwärts am Krankenhaus. Hier sind 30 erlaubt. Und Bodo hat uns per WhatsApp noch einen frischen Panzerblitzer durchgegeben. Der steht auf der B281 in Arnsgereuth Richtung Saalfeld. Sie können auch ergänzen, dann machen Sie es einfach genauso. Entweder auch per WhatsApp oder direkt am Telefon. Nummer ist dieselbe, 0800 4x4 110. Gute Fahrt Ihnen. Um 11 ist es.
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2: Ich bin Colin Mock. Schönen guten Tag. Beim Deal zwischen den USA und dem Iran bleibt weiter vieles unklar. Nach der Einigung hat US-Präsident Trump eine offene und mautfreie Straße von Hormuz in Aussicht gestellt. Der Iran will dagegen Gebühren erheben. Auch wenn die wichtige Handelsroute dann wieder offen ist, gibt es nicht sofort eine Rückkehr zur Normalität. Der Nahostexperte Cornelius Adebar sagt im Ersten:
3: Technisch wird es eine Weile dauern, bis diese ganzen Schiffe den Persischen Golf auch wieder verlassen können. Und die Frage von möglichen in der Straße ausgelegten Minen steht weiter im Raum. Da soll es eine internationale Marinemission geben, an der sich vermutlich auch die Europäer beteiligen. Also wir reden hier über Monate, die es dauern wird, bis eine Normalisierung eingekehrt ist.
2: Die Mehrheit der Menschen in Deutschland will strengere Alkoholgrenzen im Straßenverkehr. Das zeigt eine Umfrage für NTV. Knapp die Hälfte ist sogar für ein absolutes Alkoholverbot. Überall in Deutschland und in ganz Europa kontrolliert die Polizei diese Woche verstärkt Autofahrer auf Alkohol und Drogen. Flugreisende in der EU sollen künftig mehr Rechte und Transparenz bekommen. Das Europaparlament hat neuen Regeln zugestimmt, auf die sich die Mitgliedstaaten zuvor geeinigt hatten. Es bleibt bei der umstrittenen 3-Stunden-Grenze für Entschädigungen bei Verspätungen. Gleichzeitig sollen Flugtickets übersichtlicher werden, mit klar ausgewiesenen Zusatzkosten. Außerdem sollen

Familien kostenlos Sitzplätze nebeneinander reservieren können. Eine große Mehrheit hält Bundeswirtschaftsministerin Reiche für eine Fehlbesetzung. In einer Forsa-Umfrage für RTL und Stern sagen das 3 von 4 Befragten. Selbst im eigenen Lager fehlt die Zustimmung. 2/3 der Unionsanhänger trauen ihr nicht zu, die wirtschaftlichen Herausforderungen Deutschlands zu bewältigen.

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1: Ist im Moment soweit trocken. Hier und da lockert es auch mal auf, sodass die Sonne rauskommt. Größere Regenschauer, wenn überhaupt, dann erst Richtung Abend. 20 bis 23 Grad.
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1: Zusammen mit seiner Band stand er oft an der Spitze der Charts. Zuletzt war ihm das mehr oder weniger posthum auch mit einem Kinofilm gelungen. Aber jetzt muss Freddie Mercury zumindest da den Platz an der Sonne räumen. Denn der Film über den Sänger und seinen Anhang, Bohemian Rhapsody, also ist nicht mehr die erfolgreichste musikalische Verfilmung aller Zeiten. Der Blockbuster über Michael Jackson hat mit weltweit eingespielten 930 Millionen US-Dollar nun den Platz an der Sonne übernommen. Zuvor war eben die Geschichte von Freddie Mercury mit etwas mehr als 900 Millionen eingespielten US-Dollar ganz vorne. Musikalisch aber immer noch Champions League, der Sound von Queen, jetzt Heaven for Everyone.
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0: Alles wird digitaler. Viele nutzen ihr Smartphone schon lange nicht mehr nur noch zum WhatsApp-Schreiben oder Social Media surfen. Und genau das hat sich die Stadt Gera jetzt zunutze gemacht. Landeswelle Thüringen hier am Dienstag. Und vielleicht erinnern Sie sich an die Smart City-Projekte, die es zwischendurch immer wieder bei uns im Freistaat gibt. Ein Ergebnis davon ist eine App. Lara Fietowek aus der Newsredaktion.
1: Ja, und zwar die Gera City App. Eine Online-Plattform, die individuell auf die Stadt abgestimmt und nicht nur was für die Bewohner vor Ort, sondern auch für Gäste ist. Insgesamt 5 Bereiche gibt's und neu dabei sind die Stadttouren. Aus der Stadtverwaltung heißt es, dass es dort bislang eine digitale Tour gibt, die zusammen mit den Gästeführern erarbeitet wurde. Die führt übrigens durchs Untermhaus. Über die App sollen aber bald auch Mängel in der Stadt gemeldet werden können. Also zum Beispiel, wenn irgendwo mal Müll liegt, der da nicht hingehört.
0: Für das Projekt steht insgesamt 250.000 Euro zur Verfügung. Die Stadt sagt, dass bereits 2.500 Menschen die neue City Smart App für Gera runtergeladen haben.
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0: Dass man eine Castingshow nicht unbedingt gewinnen muss, um erfolgreich zu sein, hat Gareth Gates 2002 bewiesen. Bei der ersten Staffel der britischen Variante von Deutschland sucht den Superstar ist er nämlich nur Zweiter geworden, hat am Ende aber mehr Platten verkauft als der damalige Sieger. Unter anderem, weil Any One of Us ein Riesenerfolg wurde. Hier ist Landeswelle Thüringen, einen schönen Dienstag Ihnen.
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0: Staus und Blitzer bei Landeswelle Thüringen immer zuerst mit nur noch einer Info, und zwar aus dem Kreis Saalfeld-Ruderstadt zwischen Kursdorf und dem Abzweig nach Neu-Desbach in beiden Richtungen im Moment gesperrt nach dem Unfall. Blitzer, frisch von Ihnen durchgegeben, A4 Richtung Frankfurt zwischen dem Erfurter Kreuz und Neu-Dietendorf. In der Baustelle stehen Sie dort, 80 sind da erlaubt. Dankeschön an meinen Bowling-Kumpel Howie fürs Bescheid sagen per WhatsApp. In der Ortsdurchfahrt Holzdorf stehen Sie mit dem grauen Caddy am Landgut, 30 sind hier angesagt. Jena noch ein Blitzer, statt Roder Straße statt einwärts, kurz nach der Autobahnabfahrt. In Sondershausen stehen Sie auf der Hospitalstraße statt einwärts. Hier sind 30 erlaubt. Und frischer Panzerblitzer auf unserer Liste gelandet. A4 Richtung Frankfurt zwischen Stadtroda und Jena Zentrum in der Baustelle. 80 sind hier angesagt. Alle Panzerblitzer und andere Meldungen gut sortiert aufs Smartphone holen mit dem Hashtag Verkehr, Raute, Zeichen und das Wort Verkehr dahinter an die 0800 4x4110. Das ist auch die Nummer, an die Sie sich wenden, wenn Sie was gesehen haben. Gute Fahrt Ihnen. 11:30 haben wir's.
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3: Ich bin Colin Mock. Schönen guten Tag. Beim Deal zwischen den USA und dem Iran bleibt weiter vieles unklar. Nach der Einigung hat US-Präsident Trump eine offene und mautfreie Straße von Hormuz in Aussicht gestellt. Der Iran will dagegen Gebühren erheben. Auch wenn die wichtige Handelsroute dann wieder offen ist, gibt es nicht sofort eine Rückkehr zur Normalität. Der Nahostexperte Cornelius Adebar sagt im Ersten:
4: Technisch wird es eine Weile dauern, bis diese ganzen Schiffe den Persischen Golf auch wieder verlassen können. Und die Frage von möglichen in der Straße ausgelegten Minen steht weiter im Raum. Da soll es eine internationale Marinemission geben, an der sich vermutlich auch die Europäer beteiligen. Also wir reden hier über Monate, die es dauern wird, bis eine Normalisierung eingekehrt ist.
3: Die Mehrheit der Menschen in Deutschland will strengere Alkoholgrenzen im Straßenverkehr. Das zeigt eine Umfrage für NTV. Knapp die Hälfte ist sogar für ein absolutes Alkoholverbot. Überall in Deutschland und in ganz Europa kontrolliert die Polizei diese Woche verstärkt Autofahrer auf Alkohol und Drogen.

0: Flugreisende in der EU sollen künftig mehr Rechte und Transparenz bekommen. Das Europaparlament hat neuen Regeln zugestimmt, auf die sich die Mitgliedstaaten zuvor geeinigt hatten. Es bleibt bei der umstrittenen 3-Stunden-Grenze für Entschädigungen bei Verspätungen. Gleichzeitig sollen Flugtickets übersichtlicher werden, mit klar ausgewiesenen Zusatzkosten. Außerdem sollen Familien kostenlos Sitzplätze nebeneinander reservieren können. Eine große Mehrheit hält Bundeswirtschaftsministerin Reiche für eine Fehlbesetzung. In einer Forsa-Umfrage für RTL und Stern sagen das 3 von 4 Befragten. Selbst im eigenen Lager fehlt die Zustimmung. 2/3 der Unionsanhänger trauen ihr nicht zu, die wirtschaftlichen Herausforderungen Deutschlands zu bewältigen. Kaputte Anzeigen, Aufzüge oder auch Rolltreppen. An den Bahnhöfen in Deutschland gibt es einiges zu reparieren. Und da will die Deutsche Bahn jetzt einen Zahn zulegen. Sie startet ein neues Sofortprogramm. Künftig sollen mobile Handwerkerteams zum Einsatz kommen. Die Bahn nimmt dafür Millionen in die Hand.
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2: An der westlichen Landesgrenze 2-3 Regenschauer möglich. Ansonsten zwar relativ zugezogen, aber soweit trocken. Hier und da lockert zwischendurch auch mal auf. Größere Regenschauer dann erst Richtung Abend bei 20 bis 23 Grad.
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2: Sie kennen das vielleicht vom Tennis, wenn vor allem Kids nach dem Spiel immer mit so einem XXL-Ball am Rand stehen, auf dem die Spielerinnen und Spieler noch unterschreiben sollen. Sowas gibt's auch im Fußball. The Ball ist eine Aktion vom Verein Spirit of Football, die Menschen zusammenbringen soll. Schirmherr dieser Aktion und damit einer der wichtigsten Unterschreiber ist übrigens kein geringerer als Jürgen Klopp. Wer sich außerdem noch auf einem dieser ganz besonderen Bälle auch abseits des Sports verewigt hat, gucken wir uns in einer Viertelstunde ein bisschen genauer an. Davor gibt es unter anderem noch einen 90er von London Beat und das hier sind Softcell aus den 80ern mit Tainted Love bei Landeswelle Thüringen.

0: 6 Fußbälle aus Erfurt sind bereits um die Welt gereist. Der 7. ist gerade mittendrin und zwar in Mexiko bei der Weltmeisterschaft. Landeswelle Thüringen hier am Dienstagvormittag und da sind wir heute mal abseits des Platzes unterwegs und zwar mit dem Verein Spirit of Football. The Ball ist ein Projekt, was 1998 losging. 3 englische Freunde nutzten den Sport als Zeichen fürs Zusammenkommen und fahren zur WM in Frankreich. Seitdem ist das Ding Selbstläufer und jedes Mal aufs Neue wird ein Ball mitgenommen, auf dem sich ganz viele Menschen verewigen. Einer ist übrigens gerade Experte bei Magenta TV, hat uns Joaquin Yáñez von Spirit of Football gesagt.
1: Jürgen Klopp als unser Schirmherr, die Nationalmannschaft von Neuseeland, hat die letzte WM unterschrieben, die Nationalmannschaft von den USA und Aitana, die beste Spielerin der WM 2023, Spanierin, auch der Politik von Steinmeier und natürlich verbinden wir die lokale Politik, das Bausewein, jetzt Andreas Horn, die sind auch Schirmherren von Spirit of Football.
0: Apropos Jürgen Klopp, der hat heute Geburtstag und wird 59 Jahre alt. Außerdem ist er Schirmherr der Aktion The Ball. Der Erfurter Verein Spirit of Football reist mit dem im Gepäck seit fast 20 Jahren zu jeder WM und nimmt ihn als Zeichen zur Völkerverständigung.
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0: Mike and the Mechanics, Another Cup of Coffee, die 90er hier bei Landeswelle Thüringen. Schönen Dienstag. Staus und Blitzer gibt's bei uns immer zuerst. Sieht gut aus, sie haben nämlich überall freie Fahrt. Aber Blitzer kennen wir. Und zwar auf der A4 Richtung Frankfurt zwischen dem Erfurter Kreuz und Neudietendorf in der Baustelle. 80 sind hier erlaubt. In der Ortsdurchfahrt Holzdorf stehen sie am Landgut. 30 sind angesagt, ein grauer Caddy hat geparkt. Jener noch ein Blitzer, Stadt Roda, Straße Stadt einwärts, kurz nach der Autobahnabfahrt. Und in Sondershausen blitzt es auf der Hospitalstraße Stadt einwärts, da wo sie 30 fahren dürfen. Ergänzungen nehmen wir gerne kostenlos per Telefon oder WhatsApp entgegen. Nummer dafür ist die 0800 4x4110. Ein unterwegs, eine gute und unfallfreie Fahrt. Ganz genau um 12 haben wir es.
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2: Ich bin Colin Mock. Schönen guten Tag. Ein grundsätzlicher Deal steht. Die Details sollen ab Freitag verhandelt werden. Das sagt der Iran mit Blick auf die Gespräche mit den USA für ein Friedensabkommen. Mit der Unterschrift Ende der Woche sollen zunächst die Kämpfe aufhören und die Straße von Hormuz geöffnet werden. Für den Nahostexperten Cornelius Adebar steht fest, dass bislang kaum etwas erreicht wurde. Weder ein Regimewechsel im Iran noch Klarheit bei Teherans Atomprogramm. Er sagte in der ARD:
3: Donald Trump steht unter Druck, dass er den Krieg, den er begonnen hat, eben auch erfolgreich beendet. Und man sieht ja auch schon an seinen Äußerungen, dass er genau das jetzt versucht zu tun, indem er eben dieses Minimalabkommen als einen großen Sieg darstellt.
2: Neue EU-Regeln sollen die Rechte von Flugreisenden verbessern. Das Europaparlament hat einem Vorschlag der Mitgliedstaaten zugestimmt. Es bleibt bei der 3-Stunden-Grenze für Entschädigungen bei Flugverspätungen. Außerdem sollen die Ticketpreise und Zusatzkosten wie Handgepäck transparenter werden. Die Deutsche Bahn will mehr Tempo machen, wenn an Bahnhöfen etwas kaputt ist. Dafür sollen künftig mobile Handwerkerteams zum Einsatz kommen. Ein entsprechendes Sofortprogramm startet jetzt. Und das ist auch nicht das Einzige, was angepackt wird. Bahnsprecher Achim Staus sagte uns:
4: Erfreulicherweise sind die Fahrgastzahlen ja gestiegen, aber das bedeutet eben auch, es sind nicht nur mehr Menschen in den Zügen, sondern auch mehr Menschen in den Bahnhöfen mit allen Folgen, die das natürlich auch hat. Wir haben deswegen in den Bahnhöfen zusätzliche Reinigungen eingeführt und es sind auch 500 zusätzliche Kolleginnen und Kollegen für mehr Sicherheit im Einsatz, insgesamt bundesweit 5000 Sicherheitskräfte.
2: Überall in Deutschland kontrolliert die Polizei diese Woche verstärkt Autofahrer auf Alkohol und Drogen. Das Ganze ist Teil einer europaweiten Aktion. In einer aktuellen Umfrage für NTV wünscht sich auch eine Mehrheit strengere Alkoholgrenzen im Straßenverkehr. Kurioser Einsatz für die Feuerwehr in Chemnitz. Sie hat einen Teenager aus einer Paketbox befreit. Der 16-Jährige hatte sich für eine Mutprobe in die DHL

0: Packstation einschließen lassen. Seine beiden Freunde bekamen das XL-Fach dann aber nicht mehr auf. Die Feuerwehr musste die Tür aufbrechen.
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2: Auch wenn relativ viele Wolken unterwegs sind, bleibt es heute größtenteils trocken. Größere Regenschauer frühestens am Abend. Bis dahin ein, zwei Tropfen möglich. 20 bis 23 Grad maximal.
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2: Die Talking Heads, Gianna Nannini, Chris Rea und Klaus Lage, alles Künstlerinnen und Künstler aus den 80ern. Und so soll das jetzt auch sein, denn lange Mittagspause heißt bei uns jeden Tag ab 12 vier Songs aus einem Jahrzehnt am Stück. Da sagen wir heute Happy Birthday Klaus Lage, der wird nämlich 76 und kam ja über Umwege zur Musik. Die Lehre als Baustoffkaufmann hat er abgebrochen, das Erzieherstudium danach aber erfolgreich beendet und so wurde aus dem Sozialarbeiter eines der deutschen Gesichter in Sachen Musik. Seine bekanntesten Werke sind unter anderem der Titelsong für den Schimanski-Kinofilm Eine Hymne auf den Ruhrpott und den ewigen Kampf der männlichen Workaholics. Faust auf Faust, jetzt hier bei Landeswelle Thüringen. Happy Birthday, Klaus Lage, auch von mir. Ich bin Christian Buri, wünsche Ihnen eine schöne Mittagspause.
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0: die Talking Heads mit Road to Nowhere hier bei Landeswelle Thüringen in der langen 80er Mittagspause. Immer ab 12 gibt's 4 Songs aus einem Jahrzehnt am Stück und da sind wir dann morgen wieder in den 90ern. Leckere Mittagspause Ihnen am Dienstag und da könnte es durchaus sein, dass der ehemalige Güterbahnhof in Sonneberg bald wieder zu einem Treff für alle wird. Auf dem Areal steht seit Jahrzehnten eine Halle leer und die soll laut Medienberichten bald wieder genutzt werden. Die Stadt hatte dazu Menschen im Ort gefragt, was denn deren Wünsche wären und viele sind sich einig gewesen, irgendwas, was alle benutzen können und was das Freizeitangebot in Sonneberg verbessert. 870 Quadratmeter Platz haben die Verantwortlichen und laut Stadtverwaltung ist die Lokbahnhof Sonneberg GmbH interessiert, da was zu machen. Also vorstellbar sei demnach so eine Art Mischnutzung. Gastro mit Veranstaltungen kombinieren zum Beispiel. Naturspielpark wäre auch denkbar. Sollte eine entsprechende Vereinbarung zustande kommen, planen die Verantwortlichen außerdem wieder eine bessere Anbindung an die City. Und ob es auch bei Ihnen in der Region Projekte dieser Art gibt, hören Sie dann gleich wieder in den Landeswelle-Nachrichten in 10 Minuten.
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0: Ihre musikalische Beilage aus den 80ern. Robert Palmer mit Johnny und Mary. Hier ist Landeswelle Thüringen. Einen schönen Dienstag. Staus und Blitzer auch in der Mittagspause bei uns immer zuerst. Das sieht weiterhin gut aus. Freie Fahrt nämlich. Blitzer im Moment auf der A4 Richtung Frankfurt zwischen dem Erfurter Kreuz und Neudietendorf in der Baustelle, da wo 80 erlaubt sind. In der Ortsdurchfahrt Holzdorf stehen sie am Landgut mit dem grauen Caddy. 30 sind hier angesagt. Jena ein Blitzer, Stadtroda Straße stadteinwärts kurz nach der Autobahnabfahrt. Und in Sondershausen blitzt es auf der Hospitalstraße stadteinwärts. Hier sind 30 erlaubt. Ergänzungen von Ihnen gerne kostenlos per Telefon oder WhatsApp bei uns. 0800 4x4 110 ist die Nummer. Vielen Dank und gute Fahrt jetzt um 12:30.
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2: Ich bin Leonard Adam, schönen guten Tag. Woran arbeitet die Stadtverwaltung gerade? Welche Veranstaltungen stehen an und gibt's kurzfristig wichtige Infos? Das und mehr meldet die Stadt Erfurt künftig auch über WhatsApp. Wie es aus dem Rathaus heißt, gibt's dafür seit dieser Woche einen eigenen WhatsApp-Infokanal, um die Menschen dort zu erreichen, wo sie sich täglich informieren und austauschen, heißt es. Gespräche oder Chats mit der Stadtverwaltung sind über den WhatsApp-Kanal aber nicht möglich. Den Link, um ihn kostenlos zu abonnieren, gibt's auf der Website der Stadt Erfurt. Dass Stadtführungen auch ein echtes Erlebnis sein können, will Arnstadt beweisen, mit einer neuen Themenführung Leben, Lust und Leid. Die Teilnehmer werden dabei von verschiedenen Gestalten wie einem Henker oder einer Hexe ins mittelalterliche Arnstadt entführt. Dafür erzählen die Geschichten aus ihrem Alltag zwischen Macht, Glauben, Medizin und Recht. Zum Abschluss der Führung gibt's dann noch eine Henkersmahlzeit aus 3 Gängen. Der erste Termin ist für Ende November geplant. Tickets gibt's bei der Stadt Arnstadt.
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0: Im Südwesten vereinzelt 2-3 Regentropfen im Moment, sonst relativ zugezogen, aber trocken. Zwischendurch schafft es im Tagesverlauf auch die Sonne kurz raus. Größere Regenmengen dann erst Richtung Abend, wenn überhaupt. 20 bis 23 Grad. Ab morgen wird es dann sommerlicher mit Sonne und Wolken im Wechsel. Da sind kurze Schauer eher die Ausnahme. 26 Grad in der Spitze, Donnerstag sogar bis zu 31 Grad möglich. Also ruhig heute schon mal gucken, ob der Sonnenschutz im Schrank das Verfallsdatum noch nie überschritten hat. Ich bin Christian Buri, wünsche eine schöne Mittagspause am Dienstag. Guten Hunger mit Landeswelle Thüringen.
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1: Mit Michael Schemert. Die Volleyballerinnen von Schwarz-Weiß Erfurt, die haben ein neues Talent in ihren Reihen. Wie der Verein mitteilt, kommt Angreiferin Theresa Ziegenbalg in die Landeshauptstadt. Die hat aktuell einen laufenden Vertrag bei Bundesliga-Konkurrenten Dresden, wird aber für ein Jahr ausgeliehen. Die 19-Jährige soll beim SWE mehr Spielpraxis sammeln. Ziegenbalg selbst freut sich über den Wechsel nach Erfurt. Sie möchte sich nicht nur charakterlich weiterentwickeln, sondern sich auch spielerisch verbessern, sagte sie nach dem unterschriebenen Leihgeschäft. Ein Hauch von Thüringen weht jetzt auch bei der Fußball-WM in Kanada, Mexiko und den USA. Logan Rogers wurde für die neuseeländische Nationalmannschaft nachnominiert und hat sich direkt in den Flieger gesetzt. Er gehörte in der Saison 2018-2019 zum Drittligakader vom FC KZS Jena. Und Tunesien dagegen zieht die Reißleine. Der Verband hat nach der 1:5-Pleite gegen Schweden zum Auftakt seinen Trainer gefeuert. Eine kurzfristige Nachfolgelösung, die gibt's aber auch schon. Und was abseits des Sports sonst noch wichtig ist, das hören Sie auch gleich wieder in den Landeswelle Nachrichten um 1.
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0: Rock von Pink, Don't Let Me Get Me. Hier ist Landeswelle Thüringen, Ihnen einen schönen Dienstag. Staus und Blitzer bei uns immer zuerst mit einer Info von der A71 Richtung Schweinfurt. Dankeschön an Andreas fürs Aufpassen und Bescheid sagen. Kurz vor der Abfahrt Meiningen Nord steht auf der Talbrücke Rotes Tal ein kaputtes Auto auf der Straße. Das war's aber schon. Blitzer A4 Richtung Frankfurt zwischen dem Erfurter Kreuz und Neudietendorf in der Baustelle. 80 sind hier erlaubt. Dann stehen sie in der Ortsdurchfahrt Holzdorf am Landgut mit einem grauen Caddy. 30 werden hier kontrolliert, genauso wie in Sondershausen auf der Hospitalstraße stadteinwärts. Haben Sie auch was für uns? Da machen Sie es wie Andreas. Einfach kostenlos per Telefon oder WhatsApp Bescheid geben. 0800 4x4 110 ist die Nummer. Ihnen eine gute Fahrt. 13 Uhr haben wir's.
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2: Ich bin Colin Mock. Schönen guten Tag. Deutschland will sich besser gegen Cyberangriffe, Desinformation und Co. rüsten. Heute ist ein Abwehrzentrum gegen hybride Bedrohungen an den Start gegangen, also Kriegsführung nicht nur mit Raketen und Panzern, sondern zum Beispiel auch im Netz. In dem Zentrum vernetzen sich Polizei, Nachrichtendienste und andere Behörden, um schneller reagieren zu können. Bundesinnenminister Dobrindt sagt:
3: Unser Land befindet sich hier im Fadenkreuz fremder Mächte. Es geht natürlich darum, mit hybriden Angriffen die Bevölkerung zu verunsichern, den demokratischen Diskurs zu vergiften, Polarisierung zu fördern. Es geht schlichtweg darum, unser Land zu destabilisieren. Dagegen setzen wir uns zur Wehr.
2: Beim Abkommen zwischen den USA und dem Iran gibt es weiter viele Fragezeichen. US-Präsident Trump sagt, dass der Deal mittlerweile unterschrieben ist. Details sind aber immer noch kaum bekannt. So bleibt unklar, ob die Waffenruhe halten wird und unter welchen Bedingungen die Straße von Hormuz geöffnet werden kann. Überall in Deutschland kontrolliert die Polizei diese Woche verstärkt Autofahrer auf Alkohol und Drogen. Das Ganze ist Teil einer europaweiten Aktion. In einer aktuellen Umfrage für NTV wünscht sich eine Mehrheit strengere Alkoholgrenzen im Straßenverkehr. Viele sprechen sich da auch für ein absolutes Alkoholverbot aus, etwa am Steuer oder auch auf dem E-Scooter. ADAC-Sprecher Nils Horschig sagt:
4: Alkohol am Steuer ist ein absolutes No-Go. Wenn man Auto fährt, dann sollte man auf keinen Fall Alkohol anrühren, weil ja auch schon geringe Mengen Alkohol bei jedem anders wirken können, Reaktionswege verlängern können und auch sich einfach negativ auf das Fahrverhalten, auf das Risikoempfinden auswirken.
2: Eine große Mehrheit hält Bundeswirtschaftsministerin Reiche für eine Fehlbesetzung. In einer Forsa-Umfrage für RTL und Stern sagen das 3 von 4 Befragten. Selbst im eigenen Lager fehlt die Zustimmung. 2/3 der Unionsanhänger trauen ihr nicht zu, die wirtschaftlichen Herausforderungen Deutschlands zu bewältigen. Die Deutsche Bahn will mehr Tempo machen, wenn an Bahnhöfen etwas kaputt ist. Dafür sollen künftig mobile Handwerkerteams zum Einsatz kommen. Aktuell schickt die Bahn auch schon mehr Reinigungsteams in Bahnhöfe und Züge. Und es sind mehr Sicherheitskräfte unterwegs.
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0: Im äußersten Süden, rund um Hildburghausen an der Grenze zu Bayern, vereinzelt ein paar Regentropfen. Ansonsten soweit trocken, aber relativ zugänglich.

durchgezogen, nur hier und da schafft es die Sonne raus. Genauso geht es durch den Nachmittag. Größere Regenschauer, wenn überhaupt, frühestens am Abend. 20 bis 23 Grad heute, morgen dann 26 Grad in der Spitze. Auch da sind kurze Schauer eher die Ausnahme. Es wird dann übrigens wettertechnisch

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1: Manchmal sind es die kleinen Dinge im Leben, die uns Freude bereiten. Ein Ball aus Erfurt zum Beispiel schafft das aktuell und eine Frau war von dem besonders begeistert.
2: Der Ball bringt so viel Freude und ich habe es so genossen und ich will bald wieder Fußball spielen, weil es connected mich, es verbindet mich mit viel Freude. Das war sehr berührend.
1: The Ball ist gerade bei der Fußball-WM in Mexiko unterwegs und steht für Toleranz, Respekt und Fair Play. Warum die Macher diesen Ball als eine Metapher für die Welt sehen, erklären sie uns in einer knappen Viertelstunde. Bis dahin, weltbekannt, die nächsten 80er und 90er. Bananarama gibt's zum Beispiel mit Robert De Niro's Waiting und das hier sind R.E.M. mit Losing My Religion bei Landeswelle Thüringen. Kommen Sie gut durch den Dienstag mit uns. Hallo.

0: Wir müssen ja nicht mit jedem befreundet sein oder mit allen richtig gut auskommen, aber ein Mindestmaß an Respekt im Umgang miteinander dürfen wir wohl von allen erwarten. Im Sport nennt sich das auch Fair Play und genau dafür steht der Verein Spirit of Football in Erfurt. Kommen Sie gut durch die Mittagszeit am Dienstag mit Landeswelle Thüringen. Passend zur Fußball-WM sind wir heute in Mexiko, denn da ist ein ganz besonderer Ball aus Erfurt unterwegs. The Ball wird der genannt. Ein Symbol für Vielfalt, auf dem jeder unterschreiben darf, der genau dafür offen ist. Joaquin Yanez vom Verein Spirit of Football hat uns erklärt, dass es dabei aber nicht darum geht, einen Weltrekord im Sammeln von Unterschriften einzuheimsen.
1: Wir sehen diesen Ball als eine Metapher von der Welt. Deswegen unser Motto, ein Ball, eine Welt. Und wir glauben, dass jede Unterschrift auf diesem Ball hat genauso viel Wert und ist auch Teil von einem Fairplay-Vertrag. Wir als Spirit of Football stehen für Vielfalt, Respekt und Teamwork. Das sind unsere Hauptwerte. Die sind die Grundlage von unserer Fairplay-Kultur. Wenn du für

0: Fairplay stehst. Wir wollen, dass du auf den Ball unterschreibst. Das heißt, du bist quasi Teil von unserem Team.
1: Derzeit ist der insgesamt 7. Ball unterwegs. Alles hat 1998 bei der WM in Frankreich angefangen. Aktuell ist die Kugel in Mexiko und im kommenden Jahr geht's zusammen mit den Fußballfrauen dann bei der WM quer durch Brasilien. Und passend dazu der Song, den es auch mal in der deutschen Variante gab. Gimme Hope Joachim, als Jogi Löw die Nationalmannschaft trainierte. Das ist das Original aus den 80ern von Eddie Grant, Gimme Hope Joanna. Gleich hier bei Landeswelle Thüringen und auch Vanessa Amorosi schaffen wir noch vor 1:30 mit Absolutely Everybody. Schönen Dienstag Ihnen.
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0: Weil Annie Lennox von den Eurythmics nicht mehr auf Tour geht, hat sich Dave Stewart für seine Auftritte eine Art Frauenensemble zusammengestellt und sie war das prominenteste Gesicht im letzten Jahr. Vanessa Amorosi stand nämlich mit ihm auf der Bühne. Das war ihre Solonummer, die auch sehr erfolgreich war. Absolutely Everybody. Die Landeswelle Thüringen, Staus und Blitzer gibt's bei uns immer zuerst mit einer Info aus Warza, betrifft die Langensalzer Straße. Vorsicht hier, Höhe Goldbacher Landstraße, da hat's in beiden Richtungen einen Unfall gegeben, deswegen kommt's zu Verkehrsbehinderungen. Das war's aber schon. Blitzer kennen wir im Moment auf der A4 Richtung Frankfurt zwischen dem Erfurter Kreuz und Neudietendorf in der Baustelle. 80 sind hier erlaubt. In der Ortsdurchfahrt Holzdorf hat ein grauer Caddy am Landgut geparkt, kontrolliert die erlaubten 30. Und 30 sollten sie maximal auch in Sondershausen auf der Hospitalstraße stadteinwärts auf dem Tacho haben, sonst blitzt es da nämlich. Gute Fahrt.
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0: Es ist 13:30.
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2: Ich bin Colin Mock. Schönen guten Tag. Deutschland will sich besser gegen Cyberangriffe, Desinformation und Co. rüsten. Heute ist ein Abwehrzentrum gegen hybride Bedrohungen an den Start gegangen. Also Kriegsführung nicht nur mit Raketen und Panzern, sondern zum Beispiel auch im Netz. In dem Zentrum vernetzen sich Polizei, Nachrichtendienste und andere Behörden, um schneller reagieren zu können. Bundesinnenminister Dobrindt sagt:
3: Unser Land befindet sich hier im Fadenkreuz fremder Mächte. Es geht natürlich darum, mit hybriden Angriffen die Bevölkerung zu verunsichern, den demokratischen Diskurs zu vergiften, Polarisierung zu fördern. Es geht schlichtweg darum, unser Land zu destabilisieren. Dagegen setzen wir uns zur Wehr.
2: Beim Abkommen zwischen den USA und dem Iran gibt es weiter viele Fragezeichen. US-Präsident Trump sagt, dass der Deal mittlerweile unterschrieben ist. Details sind aber immer noch kaum bekannt. So bleibt unklar, ob die Waffenruhe halten wird und unter welchen Bedingungen die Straße von Hormuz geöffnet werden kann. Überall in Deutschland kontrolliert die Polizei diese Woche verstärkt Autofahrer auf Alkohol und Drogen. Das Ganze ist Teil einer europaweiten Aktion. In einer aktuellen Umfrage für NTV wünscht sich eine Mehrheit strengere Alkoholgrenzen im Straßenverkehr. Viele sprechen sich da auch für ein absolutes Alkoholverbot aus. Etwa am Steuer oder auch auf dem E-Scooter. ADAC-Sprecher Nils Horschig sagt:
4: Alkohol am Steuer ist ein absolutes No-Go. Wenn man Auto fährt, dann sollte man auf keinen Fall Alkohol anrühren, weil ja auch schon geringe Mengen Alkohol bei jedem anders wirken können, Reaktionswege verlängern können und auch sich einfach negativ auf das Fahrverhalten, auf das Risikoempfinden auswirken.
2: Eine große Mehrheit hält Bundeswirtschaftsministerin Reiche für eine Fehlbesetzung. In einer Forsa-Umfrage für RTL und Stern sagen das 3 von 4 Befragten. Selbst im eigenen Lager fehlt die Zustimmung. 2/3 der Unionsanhänger trauen ihr nicht zu, die wirtschaftlichen Herausforderungen Deutschlands zu bewältigen. Die Deutsche Bahn will mehr Tempo machen, wenn an Bahnhöfen etwas kaputt ist. Dafür sollen künftig mobile Handwerkerteams zum Einsatz kommen. Aktuell schickt die Bahn auch schon mehr Reinigungsteams in Bahnhöfe und Züge. Und es sind mehr Sicherheitskräfte unterwegs.
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0: Von allem ist was dabei heute. Größere Regenschauer allerdings, wenn überhaupt, frühestens Richtung Abend. Bis dahin kann es ziemlich zugezogen sein. Hier und da lockert es aber auch auf und die Sonne schafft es durch bei größtenteils trockenen 20 bis 23 Grad. Ab morgen schalten wir dann jeden Tag mehr auf Sommermodus. 26 Grad, Sonne und Wolken im Wechsel, nur vereinzelt etwas Regen. Donnerstag, da wird es dann wieder richtig heiß. 31 Grad in der Spitze.
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0: Ihre musikalische Karriere hat in der 2. Reihe angefangen, und zwar als Background-Sängerin von Dr. Alban und Ace of Base. Als der Erfolg dieser Projekte Ende der 90er allerdings verblasste, haben Produzenten das Talent der Schwedin erkannt und Jessica Folker als Solokünstlerin groß rausgebracht. Ihr Song How Will I Know war auch bei uns in Österreich und der Schweiz ein Charterfolg. Kriegen Sie gleich nach Bastille und Murrayhead aus den 80ern. Hier ist One Night in Bangkok bei Landeswelle Thüringen. Einen schönen Dienstagmittag Ihnen. Grüße.

48, Staus und Blitzer bei Landeswelle Thüringen immer zuerst mit einer frischen Info von der A4 Richtung Frankfurt zwischen Sättelstedt und Eisenach Ost. Vorsicht, da liegen Reifenteile auf der Straße. Gucken wir uns mal gemeinsam Ihr Smartphone an. Schönen Dienstagmittag Ihnen. Welche Apps sind da so drauf? Ja, wahrscheinlich die gängigen oder Facebook, Instagram, paar Spiele, WhatsApp. Oder vielleicht gehören Sie schon zu den 2500 Menschen, die bereits Fan der neuen Gera-App sind.

0: Laut Stadtverwaltung haben sich so viele die nämlich schon runtergeladen. Seit kurzem gibt's die ja, eine Stadt digital entdecken. Für das Projekt können insgesamt 250.000 Euro ausgegeben werden. Und Lara Fitovec aus der Newsredaktion, wer will, kann via App schon mal vorab durch die Stadt bummeln.
1: Ja, und zwar im wahrsten Sinne des Wortes, denn die Gera City App hat eine Stadttour zum unterm Haus drin. Entstanden ist die in Zusammenarbeit mit den Gästeführern. Bislang ist es noch die einzige digitale Tour, es soll aber nicht die letzte bleiben. In der App holen sich Stadtbewohner und auch Gäste die neuesten Infos aus Gera und Mängel wie eine kaputte Straßenlaterne oder unerlaubt abgelegter Müll können auch bald gemeldet werden. Das Ganze ist übrigens Teil der Smart City Projekte und die gibt es übers Jahr verteilt in ganz Thüringen.
0: Den Angaben nach ist noch ein bisschen was vom Geld übrig. Die Stadt meint, dass das Ziel sei, das komplette Projektvolumen auszuschöpfen. Gera wird also digital, Gera wird smart und zwar für alle. Seit kurzem gibt es da eine neue City-App. Bei uns gibt es gleich den nächsten 90er. Die All Saints nämlich mit Pure Shores und Musik Made in Germany von Michael Schulte. 5 a.m., also 5 Uhr morgens. Da zucken viele vermutlich gerade zusammen. Das ist doch die Zeit, in der mein Wecker wegen der Frühschicht klingelt. Ja, aber Gott sei Dank erst morgen. Bis dahin ist Feierabend, jetzt auch für mich. Und Sie kommen hoffentlich auch gut an ab 14 Uhr mit dem Kollegen Dietmar Hitt. Viel Spaß, bis morgen.
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0: All Saints bei Landeswelle Thüringen. Wo wir jetzt wieder auf die Straßen gucken. Staus und Blitzer gibt's bei uns immer zuerst. A4 Richtung Dresden. Zwischen Eisenach West und Eisenach Ost. Vorsicht, Fahrzeugteile auf der mittleren Spur. Die A4 Richtung Frankfurt. Zwischen Sättelstedt und Eisenach Ost. Vorsicht, auch hier Reifenteile auf der Fahrbahn. Dann in Warzah die Langsalzer Straße. Höhe Goldbacher Landstraße. Beide Richtungen Sperrung hier nach Unfall. Meldung aus dem Kreis Weimarer Land. Zwischen dem Abzweig nach München und Bad Berka in beiden Richtungen Sperrung nach Unfall. Und A9 Richtung München, aber das andere München, zwischen Bergbad Steben und Naila Selbitz. Hier ist der Standstreifen blockiert. Kaputter LKW hier. Blitzhammer. A4 Richtung Frankfurt. Zwischen Kreuz Erfurt und Neudietendorf in der Baustelle. Dann in der Ortsdurchfahrt Holzdorf in Höhe Landgut aus einem grauen Caddy. Am Ortsausgang Eckartsberger wird Richtung Buttstedt geblitzt bzw. gelasert hier. Und in Sondershausen steht einer in der Hospitalstraße stadteinwärts. Und wenn noch was fehlt, dann gerne melden per Anruf oder WhatsApp an die 0800 4x4 110. Und damit haben wir es 14 Uhr.
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2: Ich bin Dirk Justes. Schönen guten Tag. Deutschland will sich besser gegen Cyberangriffe, Desinformation und Co. rüsten. Heute ist ein Abwehrzentrum gegen hybride Bedrohungen an den Start gegangen, also Kriegsführung nicht nur mit Raketen und Panzern, sondern zum Beispiel auch im Netz. In dem Zentrum vernetzen sich Polizei, Nachrichtendienste und andere Behörden, um schneller reagieren zu können. Bundesinnenminister Alexander Dobrindt.
3: Unser Land befindet sich hier im Fadenkreuz fremder Mächte. Es geht natürlich darum, mit hybriden Angriffen die Bevölkerung zu verunsichern, den demokratischen Diskurs zu vergiften, Polarisierung zu fördern. Es geht schlichtweg darum, unser Land zu destabilisieren. Dagegen setzen wir uns zur Wehr.
2: Der Zolldeal zwischen der EU und den USA hat die letzte Hürde genommen. Auch das EU-Parlament hat zugestimmt. Die EU schafft damit Zölle auf US-Industriewaren zeitweise ab. US-Präsident Trump hat im Gegenzug einen Zoll von maximal 15% auf die meisten EU-Produkte versprochen. Beim Abkommen zwischen den USA und Iran gibt es weiter viele Fragezeichen. US-Präsident Trump sagt, dass der Deal mittlerweile unterschrieben ist. Details sind immer noch kaum bekannt. So bleibt unklar, ob die Waffenruhe halten wird und unter welchen Bedingungen die Straße von Hormuz geöffnet werden kann. Mit Blick auf den Krieg sagt der Nahostexperte Cornelius Adebar im Ersten.
4: Er hat nicht gebracht einen Regimewechsel in Teheran. Er hat nicht gebracht Klarheit zum iranischen Atomprogramm. Was er aber gebracht hat, ist negativ gesprochen die Kontrolle Irans über eine internationale Wasserstraße.
2: Kurioser Einsatz für die Feuerwehr in Chemnitz. Sie hat einen Teenager aus einer Paketbox befreit. Der 16-Jährige hatte sich für eine Mutprobe in die DHL-Packstation einschließen lassen. Seine beiden Freunde bekamen das XL-Fach dann nicht mehr auf. Die Feuerwehr musste die Tür aufbrechen. Der Titelverteidiger, ein Titelfavorit und ein Geheimfavorit steigen heute in die Fußball-WM ein. Weltmeister Argentinien trifft auf Algerien, Frankreich auf Senegal und Norwegen startet gegen Irak in die WM. Außerdem steht Österreich vor seinem ersten WM-Spiel seit 28 Jahren und zwar gegen Jordanien.
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0: Ja, sieht ganz gut aus. Also ab und zu lockert es auch mal auf zwischen den noch etwas dichteren Wolken. Dann kommt auch mal die Sonne kurz raus. Regen ist heute nicht mehr dabei. Bis 23 Grad kriegen wir maximal heute noch. Und morgen dann, ja, kommt so langsam der Sommer. Bis zu 26 Grad, dann mal Sonne, mal Wolken. Am Donnerstag sind es dann schon über 30 Grad.
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0: Mit Dietmar Hild. Also das Wetter wird besser, der Sommer kommt in den Freistaat und da können wir uns auch schon musikalisch mal drauf einstellen, wenn gleich Eros Ramazzotti singt. Und dann schließen wir einfach mal die Augen und schwupp sind wir im Kurzurlaub in Italien. Se passasse una canzone gibt's gleich hier bei Landeswelle. Vorher sucht Lena noch die Liebe, Looking for Love, aber erstmal große Emotionen mit Chris de Burgh und High on Emotion.

0: Kim Carnes, Bette Davis Eyes und Vorsicht im Kreis Weimarer Land, und zwar in Meckfeld. Dort läuft gerade ein Feuerwehreinsatz, denn es brennt dort. Bitte lassen Sie Fenster und Türen geschlossen in Meckfeld im Kreis Weimarer Land. Dort brennt es momentan. 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Ja, und Fußball verbindet, klingt erstmal nach einer Floskel, stimmt aber tatsächlich. Gerade bei der WM kommen Menschen aus aller Welt zusammen, lernen sich kennen und verbringen Zeit miteinander. Und genau diese Idee steckt hinter dem Projekt Spirit of Football. The Ball ist ein Fußball, der um die Welt reist und Menschen miteinander ins Gespräch bringt. Seit 1998 gibt es die Aktion immer zur WM. Joaquin Yáñez von Spirit of Football hat uns gesagt, welche Strahlkraft dieser Ball hat.
1: Es gibt Leute, die sobald den Ball sehen, singen, lachen, weinen, den Ball küssen, fangen an zu spielen. Oder es gibt so viele Reaktionen. Ich kann mich an eine Person erinnern, die für die letzte Reise angefangen hat zu singen, hat einen Gospel-Song quasi sofort improvisiert über The Ball und wie das verbindet.
0: Auf dem Ball sammeln Menschen aus aller Welt ihre Unterschriften und dabei ist jeder Einzelne gleich viel wert. Egal ob Bundespräsident, Jürgen Klopp oder jemand, der dem Ball zufällig auf der Straße begegnet.
1: Aber wir sind fest davon überzeugt, dass jede Unterschrift genauso viel wert ist und auf derselben Höhe ist und wird geschmolzen quasi mit anderen Unterschriften. Deswegen hatten wir mal 13.000, mal 18.000 Unterschriften. Am Ende sieht aus alles wie ein großer Unterschrift.
0: Aktuell ist der Ball natürlich bei der WM in den USA, Kanada und Mexiko. Und was er da so erlebt, das hören wir um kurz vor 5 hier bei Landeswelle.
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0: von 1988, Together Forever, Rick Astley.
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0: 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Stausenblitzer bei uns immer zuerst A9 Richtung München. Zwischen Bergbad Steben und Neila-Selbitz, da steht ein kaputter LKW und zwar auf dem Standstreifen. Meldung aus dem Kreis Weimarer Land zwischen dem Abzweig nach München und Bad Berka. Beide Richtungen hier Sperrungen nach Unfall. Und im Saale-Holzland-Kreis zwischen Milda und Kessler Sperrung hier in beiden Richtungen. Da läuft ein Feuerwehreinsatz. Bitte halten Sie Fenster und Türen geschlossen. Dann haben wir noch Blitzer, einmal in Schwarzer Richtung Rohr, und zwar die Hauptstraße, da wo Sie 30 fahren dürfen. Und am Ortsausgang Eckartsberger in Richtung Buttstedt, da wird gelasert. Wenn Sie noch was haben, Staus, Behinderung, Blitzer, können Sie das gerne melden, anrufen oder WhatsApp schreiben, das geht alles beides. Die Nummer ist auch jeweils die gleiche, nämlich 0800 4x

0: 0664 110. Gute Fahrt, es wird 2:30.
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2: Ich bin Dirk Justes. Schönen guten Tag. Deutschland will sich besser gegen Cyberangriffe, Desinformation und Co. rüsten. Heute ist ein Abwehrzentrum gegen hybride Bedrohungen an den Start gegangen, also Kriegsführung nicht nur mit Raketen und Panzern, sondern zum Beispiel auch im Netz. In dem Zentrum vernetzen sich Polizei, Nachrichtendienste und andere Behörden, um schneller reagieren zu können. Bundesinnenminister Alexander Dobrindt.
3: Unser Land befindet sich hier im Fadenkreuz fremder Mächte. Es geht natürlich darum, mit hybriden Angriffen die Bevölkerung zu verunsichern, den demokratischen Diskurs zu vergiften, Polarisierung zu fördern. Es geht schlichtweg darum, unser Land zu destabilisieren. Dagegen setzen wir uns zur Wehr.
2: Der Zolldeal zwischen der EU und den USA hat die letzte Hürde genommen. Auch das EU-Parlament hat zugestimmt. Die EU schafft damit Zölle auf US-Industriewaren zeitweise ab. US-Präsident Trump hat im Gegenzug einen Zoll von maximal 15% auf die meisten EU-Produkte versprochen. Beim Abkommen zwischen den USA und Iran gibt es weiter viele Fragezeichen. US-Präsident Trump sagt, dass der Deal mittlerweile unterschrieben ist. Details sind immer noch kaum bekannt. So bleibt unklar, ob die Waffenruhe halten wird und unter welchen Bedingungen die Straße von Hormuz geöffnet werden kann. Mit Blick auf den Krieg sagt der Nahostexperte Cornelius Adebar im Ersten.
4: Er hat nicht gebracht einen Regimewechsel in Teheran. Er hat nicht gebracht Klarheit zum iranischen Atomprogramm. Was er aber gebracht hat, ist negativ gesprochen die Kontrolle Irans über eine internationale Wasserstraße.
2: Kurioser Einsatz für die Feuerwehr in Chemnitz. Sie hat einen Teenager aus einer Paketbox befreit. Der 16-Jährige hatte sich für eine Mutprobe in die DHL-Packstation einschließen lassen. Seine beiden Freunde bekamen das XL-Fach dann nicht mehr auf. Die Feuerwehr musste die Tür aufbrechen. Der Titelverteidiger, ein Titelfavorit und ein Geheimfavorit steigen heute in die Fußball-WM ein. Weltmeister Argentinien trifft auf Algerien, Frankreich auf Senegal und Norwegen startet gegen Irak in die WM. Außerdem steht Österreich vor seinem ersten WM-Spiel seit 28 Jahren und zwar gegen Jordanien.
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0: Ja, die Wolken sind teilweise noch ziemlich dicht, aber es gibt auch schon Auflockerungen. Auf jeden Fall ist es praktisch überall trocken heute Nachmittag bei 23 Grad maximal. Morgen wird es dann schon ein bisschen sommerlicher. 26 Grad kriegen wir, mal ein paar Wolken, aber auch Sonne mit dabei. Ab Donnerstag startet dann der Sommer durch.
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0: Human. Das ist Landeswelle Thüringen. Da müssen wir noch mal kurz gucken auf die Straßen, beziehungsweise in den Saale-Holzland-Kreis und Kreis Weimarer Land. Da gibt es ja immer noch die Meldung zwischen Mildau und Kessler, die Vollsperrung, beide Richtungen. Hier, da läuft ein Feuerwehreinsatz und das ist wohl auch was Größeres, denn dort brennt eine Recyclingfirma, Elektroschrott brennt dort. Also es können durchaus giftige Dämpfe da entstehen. Deshalb bitte Fenster und Türen geschlossen halten in Meckfeld und Umgebung im Kreis Saale-Holzland-Kreis und Kreis Weimarer Land. Also Vorsicht dort und Fenster zu. So geht's gleich weiter bei uns. Michael Jackson, The Man in the Mirror und Seal. Ganz entspannt. Für den Dienstagnachmittag, Love's Divine, das gleich.
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2: 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Die Linde steht in voller Blüte und sorgt teilweise für sehr hohe Belastungen in Parks. Am besten heute lange Aufenthalte unter blühenden Lindenbäumen vermeiden. 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

0: Das ist Seal bei Landeswelle Thüringen. Love's Divine. Staus und Blitzer gibt's bei Landeswelle immer zuerst. B19 in Höhe Gumpelstadt. Vollsperrung hier nach einem Unfall. Meldung aus dem Kreis Weimarer Land. Zwischen dem Abzweig nach München und Bad Berka in beiden Richtungen. Sperrung hier nach Unfall. Und zwischen Milda im Saale-Holzland-Kreis und Kessler im Kreis Weimarer Land. Auch hier Sperrung, beide Richtungen. Da läuft ein Feuerwehreinsatz. Bitte Fenster und Türen geschlossen halten. Da brennt eine Recyclingfirma und da kann es zu giftigen Dämpfen kommen. Blitzer haben wir in Schwarza Richtung Rohr, und zwar auf der Hauptstraße, da wo sie 30 fahren dürfen. Und am Ortsausgang Eckartsberger in Richtung Buttstedt wird gelasert. Wenn Sie noch was gesehen haben, dann können Sie es gerne melden per Anruf oder WhatsApp an die 0800 4x4 110. Und damit haben wir es 15 Uhr.
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2: Ich bin Dirk Justus. Schönen guten Tag. Die deutschen Behörden wollen sich besser gegen Spionage, Sabotage und Cyberangriffe aufstellen. In Berlin ist dafür ein neues Abwehrzentrum eröffnet worden. So sollen sich Polizei, Nachrichtendienste und andere Behörden absprechen und austauschen. Das Ziel, besser gegen hybride Bedrohungen vorgehen, also Attacken abseits der Kriegsführung mit Panzern und Raketen. Dazu gehören beispielsweise auch Desinformationskampagnen. Bundesinnenminister Alexander Dobrindt sagt:
3: Wir schaffen übrigens keine neue Behörde, sondern das, was wir schaffen, ist eine Plattform, eine Vernetzung aller derer, die heute im Sicherheitsbereich schon aktiv sind.
2: Veggie-Burger oder Sojaschnitzel? Ja. Veganes Steak oder Veggie-Bacon? Nein. Das EU-Parlament hat grünes Licht für den Kompromiss bei den Namen von Fleischersatzprodukten gegeben. Damit sind dann nur Bezeichnungen für konkrete Fleischarten oder Teilstücke in den Namen nicht erlaubt. Beim Deal zwischen den USA und dem Iran bleibt weiter vieles unklar. Nach der Einigung hat US-Präsident Trump eine offene und mautfreie Straße von Hormuz in Aussicht gestellt. Der Iran will dagegen Gebühren erheben. Und auch wenn die wichtige Handelsroute dann wieder offen ist, gibt's nicht sofort eine Rückkehr zur Normalität. Der Nahost-Experte Cornelius Adebar sagt in der ARD:
4: Die Frage von möglichen in der Straße ausgelegten Minen steht weiter im Raum. Da soll es eine internationale Marinemission geben, an der sich vermutlich auch die Europäer beteiligen. Also wir reden hier über Monate, die es dauern wird, bis eine Normalisierung eingekehrt ist.
2: Nach der Einigung zwischen USA und Iran machen sich die niedrigeren Ölpreise auch hier bemerkbar. Benzin und Diesel kosten aktuell nur etwas mehr als vor Kriegsbeginn. Allerdings, Ende des Monats läuft der Tankrabatt aus, dann drohen wieder höhere Preise. Ob weitere Entlastungen geplant sind, ist unklar. Mit einem Sieg am Samstag gegen die Elfenbeinküste hat Deutschland das Ticket für das 16. Finale bei der WM sicher. Das steht nach der Unentschieden-Serie gestern fest. Heute starten dann unter anderem Weltmeister Argentinien und Mitfavorit Frankreich ins Turnier.
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5: Mit Jasmin Kleinichen. Traurige Nachricht nach dem schweren Unfall auf der B90 bei Stadt-Ilm. Eine weitere Frau ist an ihren Verletzungen gestorben. Sie saß in dem Auto, das auf dem Autobahnzubringer ein riskantes Wendemanöver gemacht hat und dann mit einem anderen Wagen zusammengestoßen ist. Dabei wurden noch 5 weitere Menschen verletzt. Eine andere Frau starb bereits an der Unfallstelle. Auch im Wartburgkreis hat sich ein schwerer Unfall abgespielt. Ein Autofahrer war von der Landstraße zwischen Oechsen und Bremen abgekommen, landete im Graben, krachte gegen einen Baum und hat sich dann auch noch überschlagen. Die Feuerwehr musste den schwerverletzten Mann aus dem Auto retten. Jetzt laufen die Ermittlungen der Polizei, denn die Beamten haben den Verdacht, dass der Autofahrer gar keinen Führerschein hat. Das Aufhängen von Wahlplakaten in Erfurt ist in einem Streit geendet. Am Anger war gestern Abend eine Frau unterwegs, als sie eigenen Angaben nach von einem der Plakatmänner einen rassistischen Spruch abbekommen hat. Daraufhin hat sie die Männer beleidigt und versucht, sie mit einem Regenschirm zu schlagen. Anschließend hat sie die Leiter der Männer genommen und auf die Bahnschienen geworfen. Die Polizei sucht jetzt nach Zeugen.
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0: Ist zumindest trocken heute Nachmittag. Ab und zu gibt es noch dichte Wolken, ab und zu lockert es aber auch auf. 23 Grad maximal. Morgen wird es schon ein bisschen sommerlicher insgesamt. Dann kommt öfter mal die Sonne raus bei bis zu 26 Grad. Ab Donnerstag startet der Sommer dann durch mit Werten über 30 Grad.
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0: Landeswelle Thüringen hier, Dietmar Hild mein Name. Und wer in Gera unterwegs ist, der soll sich künftig vieles mit einem Klick aufs Handy holen können. Die Stadt hat nämlich eine neue App. Lara Fitovek aus der Landeswelle Nachrichtenredaktion, was steckt denn da dahinter?
1: Ja, wie du schon gesagt hast, Gera hat eine Stadt-App und hat dafür 250.000 Euro in die Hand genommen. Die Idee, alle wichtigen Infos an einem Ort bündeln. Also Veranstaltungen, Neuigkeiten aus der Stadt, digitale Services und Angebote für Einwohner, aber auch für Gäste.
0: Und was bringt mir das Ganze konkret?
1: Also im besten Fall erspart es dir einfach jede Menge Sucherei. Dort findest du dann nämlich zum Beispiel Abfalltermine, digitale Stadtrundgänge oder Infos zu Freizeitangeboten und auch Behördenthemen. Die App ist übrigens Teil des Smart City Projekts und soll den Alltag ein Stück einfacher machen. Also egal, ob für Gera oder für Touristen.
0: Für fast alles gibt es mittlerweile eine App und jetzt auch für die Stadt Gera. Wann die neue Stadt-App an den Start geht, das soll dann in den kommenden Monaten feststehen.
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0: Tom Grennan. A little bit of love.
1: Bei Landeswelle Thüringen. Straßenblitzer gibt's bei uns immer zuerst. B19 in Höhe Gumpelstadt. Vollsperrung hier nach einem Unfall. Immer noch die Meldung aus dem Kreis Weimarer Land zwischen dem Abzweig nach München und Bad Berka in beiden Richtungen. Sperrung hier, hat es einen Unfall gegeben. Und zwischen Milda im Saale-Holzland-Kreis und Kessler im Kreis Weimarer Land auch hier Sperrung in beide Richtungen. Da läuft ein Feuerwehreinsatz, hier brennt eine Recyclingfirma, also es kann giftige Dämpfe geben. Bitte Fenster und Türen geschlossen halten. Dann haben wir noch Blitzer. In Erfurt blitzt es statt auswärts, und zwar gegenüber vom Kaufhaus, aus einem weißen Caddy. 50 sind da erlaubt. Und in Schwarzer steht einer Richtung Rohr in der Hauptstraße. Da dürfen Sie 30 fahren. Und wenn Sie noch was gesehen haben, melden Sie es gerne per Anruf oder WhatsApp an die 0800 4x4 110. Und damit haben wir es gleich 3:30.
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3: Ich bin Dirk Justus. Schönen guten Tag. Die deutschen Behörden wollen sich besser gegen Spionage, Sabotage und Cyberangriffe aufstellen. In Berlin ist dafür ein neues Abwehrzentrum eröffnet worden. So sollen sich Polizei, Nachrichtendienste und andere Behörden absprechen und austauschen. Das Ziel, besser gegen hybride Bedrohungen vorgehen, also Attacken abseits der Kriegsführung mit Panzern und Raketen. Dazu gehören beispielsweise auch Desinformationskampagnen. Bundesinnenminister Alexander Dobrindt sagt:
4: Wir schaffen übrigens keine neue Behörde, sondern das, was wir schaffen, ist eine Plattform.

0: eine Vernetzung aller derer, die heute im Sicherheitsbereich schon aktiv sind.
1: Veggie-Burger oder Sojaschnitzel, ja. Veganes Steak oder Veggie-Bacon, nein. Das EU-Parlament hat grünes Licht für den Kompromiss bei den Namen von Fleischersatzprodukten gegeben. Damit sind dann nur Bezeichnungen für konkrete Fleischarten oder Teilstücke in den Namen nicht erlaubt. Beim Deal zwischen den USA und dem Iran bleibt weiter vieles unklar. Nach der Einigung hat US-Präsident Trump eine offene und mautfreie Straße von Hormuz in Aussicht gestellt. Der Iran will dagegen Gebühren erheben. Und auch wenn die wichtige Handelsroute dann wieder offen ist, gibt's nicht sofort eine Rückkehr zur Normalität. Der Nahost-Experte Cornelius Adebar sagt in der ARD:
2: Die Frage von möglichen in der Straße ausgelegten Minen steht weiter im Raum. Da soll es eine internationale Marinemission geben, an der sich vermutlich auch die Europäer beteiligen. Also wir reden hier über Monate, die es dauern wird, bis eine Normalisierung eingekehrt ist.
1: Nach der Einigung zwischen USA und Iran machen sich die niedrigeren Ölpreise auch hier bemerkbar. Benzin und Diesel kosten aktuell nur etwas mehr als vor Kriegsbeginn. Allerdings, Ende des Monats läuft der Tankrabatt aus, dann drohen wieder höhere Preise. Ob weitere Entlastungen geplant sind, ist unklar. Mit einem Sieg am Samstag gegen die Elfenbeinküste hat Deutschland das Ticket für das 16. Finale bei der WM sicher. Das steht nach der Unentschieden-Serie gestern fest. Heute starten dann unter anderem Weltmeister Argentinien und Mitfavorit Frankreich ins Turnier.
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4: Ich bin Jasmin Kleinichen. Schönen guten Tag. Viele Thüringer Städte haben schon einen WhatsApp-Kanal. Jetzt zieht auch Erfurt nach. Ab sofort können Bürgerinnen und Bürger die wichtigsten Informationen auch direkt aufs Handy bekommen. Dazu gehören Angebote, Veranstaltungen, Hinweise und Warnungen. Den Link zum WhatsApp-Kanal gibt's auf der Stadtwebsite. Pendler zwischen Fröttstedt und Friedrichsroda müssen seit heute mit dem Bus Vorlieb nehmen. Dort fallen jetzt 3 Wochen lang alle Zugverbindungen aus. Grund dafür sind Bauarbeiten der DB InfraGo direkt an der Strecke, aber auch im Bahnhof Fröttstedt selbst wird gebaut. Pünktlich zum Sommeranfang werden diese Woche die Stadtmöbel in Gotha aufgebaut. Auf dem oberen Hauptmarkt laden die Bänke jetzt wieder zum Sonnenbaden und Ausruhen ein. Seit 3 Jahren gibt's die Bänke inzwischen in Gotha. Sie wurden damals vom Gewerbeverein angeschafft. Noch bis Freitag ist in der Bibliothek Zellameles ein Bücherflohmarkt aufgebaut. Leseratten finden dort jede Menge Lektüre, von Kinderbüchern und Romanen bis Sachliteratur. Einen festen Preis gibt's nicht, jeder zahlt, was ihm sein Pfund wert ist. Die Einnahmen fließen dann in neue Bücher für die Bibliothek. Und mehr Nachrichten gibt's auf landeswelle.de.
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5: Ist zumindest trocken heute Nachmittag, aber zu lockert sogar mal auf bei 20 bis 23 Grad. Morgen dann schon ein bisschen sommerlicher, da kommt auch öfter noch die Sonne raus. 26 Grad kriegen wir, ab Donnerstag geht's aufwärts.
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5: Rosa Lili war eine durchaus erfolgreiche Band zu DDR-Zeiten, wie es so schön heißt. Nicht zuletzt auch wegen der Verwandtschaft zu nicht ganz unbekannten DDR-Musikern. Andi Birre spielte ja zum Beispiel bei Rosa Lili. Und der ist ja bekanntlich der Sohn von Dieter Maschine Birre, von den Pudis. Nach Rosa Lili hat er dann zusammen mit seinen Bandkollegen Hendrik Röder und Jana Groß die Band Bell Book & Candle gegründet. Und mit der ging's richtig ab. Allein in Deutschland hat's das erste Album Read My Sign bis auf Platz 4 der Charts geschafft. Aus diesem Album war auch der Song Rescue Me und auch der als Single unglaublich erfolgreich. Den gibt's gleich über Landeswelle. Ich bin Dietmar Hild. Ihnen jetzt erstmal einen schönen Nachmittag mit Sandra Maria Magdalena.

0: 10 vor 4, Landesmitte Thüringen hier mit Dietmar Held. Und falls Sie morgen mit den Kids oder Enkeln einen Ausflug in den Inselzoo Altenburg geplant haben, da gibt's eine kleine Planänderung. Der Inselzoo bleibt am Mittwoch nämlich geschlossen. Die Stadt spricht von betrieblichen Gründen und bittet um Verständnis. Aber ab Donnerstag können die Tiere dann wieder ganz normal besucht werden. Also, den Zoobesuch einfach um einen Tag verschieben, dann steht dem tierischen Ausflug nichts im Wege. Was sonst noch vor Ihrer Haustür passiert, das hören Sie auch wieder um 18 Uhr hier im Tag in Thüringen bei Landeswelle Thüringen.
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DJ Bobo bei Landeswelle Thüringen. Staus und Blitzer gibt es bei uns immer zuerst. A70 Richtung Schweinfurt zwischen Turnau West und Schirradorf. Reifenteile auf der Fahrbahn. Kaputter LKW hier. A71 Richtung Sangerhausen. Auffahrt Sömmerda Süd. Da steht ein kaputtes Fahrzeug. Die B19 in Höhe Gumpelstadt. Vollsperrung nach einem Unfall. Meldung aus dem Kreis Weimarer Land. Zwischen dem Abzweig nach München und Bad Berka. Beide Richtungen immer noch Sperrung nach Unfall. Zwischen Milda im Saale-Holzland-Kreis und Kessler im Kreis Weimarer Land. Immer noch Sperrung. Beiden Richtungen hier, da läuft ein Feuerwehreinsatz. Bitte Fenster und Türen geschlossen halten. B19, die Bahnhofstraße in Eisenach. Zwischen Eisenach-Oststadt und der Wartburg-Allee. Da dauert es 3 Minuten länger, da staut sich's. Blitzer haben wir auf der B87 zwischen Apolda und Randstedt. 50 sind da erlaubt. In Erfurt wird geblitzt, stadtauswärts gegenüber dem Kaufhaus außen im weißen Caddy. 50er-Zone hier. In Jena, Erfurter Straße, Stadt 1.

0: Rechtsabwärts, auch da sind 50 erlaubt. Und in Schwarzer steht einer in Richtung Rohr, und zwar in der Hauptstraße, da wo Sie 30 fahren dürfen. Wenn noch was fehlt, Stausbildung und Blitzer gerne melden per Anruf oder WhatsApp an die 0800 4x4 110. Dienstagnachmittag, 16 Uhr.
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2: Ich bin Dirk Justus. Schönen guten Tag. Die Spritpreise sinken und sind fast schon wieder auf dem Niveau von vor dem Iran-Krieg. Das zeigt eine ADAC-Auswertung. Jana Klonikowski mit den Einzelheiten.
3: Zuletzt lag der Dieselpreis laut ADAC im Schnitt bei 1,87 Euro, 7 Cent mehr als am letzten Tag vor Kriegsbeginn im Iran Ende Februar. Zwischenzeitlich ist der Dieselpreis um mehr als 70 Cent nach oben gegangen. Weil die Zeichen im Iran-Krieg ja gerade auf Entspannung stehen, ist der Ölpreis zuletzt gesunken, und das macht sich jetzt eben auch an den Tankstellen bemerkbar. In 2 Wochen drohen dann aber wieder höhere Preise, dann endet der Tankrabatt. Ob es dann andere Entlastungen geben wird, ist noch unklar.
2: KI-Anwendungen, die gefälschte Pornoaufnahmen erstellen, sollen in der EU ab Ende des Jahres verboten sein. Dem Gesetz dafür hat das EU-Parlament jetzt zugestimmt. In Deutschland soll außerdem auch das Erstellen und Verbreiten von solchen Deepfakes strafbar werden. Deutschland will sich besser gegen Cyberangriffe, Desinformation und Co. rüsten. Heute ist ein Abwehrzentrum gegen hybride Bedrohungen an den Start gegangen, also Kriegsführung nicht nur mit Raketen und Panzern, sondern zum Beispiel auch im Netz. In dem Zentrum vernetzen sich Polizei, Nachrichtendienste und andere Behörden, um schneller reagieren zu können. Bundesinnenminister Alexander Dobrindt.
4: Unser Land befindet sich hier im Fadenkreuz fremder Mächte. Es geht natürlich darum, mit hybriden Angriffen die Bevölkerung zu verunsichern, den demokratischen Diskurs zu vergiften, Polarisierung zu fördern. Es geht schlichtweg darum, unser Land zu destabilisieren. Dagegen setzen wir uns zur Wehr.
2: Eine große Mehrheit hält Bundeswirtschaftsministerin Reiche für eine Fehlbesetzung. In einer Umfrage für den Stern sagen das 3 von 4 Befragten. Selbst im eigenen Lager fehlt die Zustimmung. 2 Drittel der Unionsanhänger trauen ihr nicht zu, die wirtschaftlichen Herausforderungen Deutschlands zu bewältigen. Der Titelverteidiger, ein Titelfavorit und ein Geheimfavorit steigen heute in die Fußball-WM ein. Weltmeister Argentinien trifft auf Algerien, Frankreich auf Senegal und Norwegen startet gegen Irak in die WM. Außerdem steht Österreich vor seinem ersten WM-Spiel seit 28 Jahren, und zwar gegen Jordanien.
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5: In Thüringen gibt es so viele Wohnungen wie noch nie. Ende 2025 gab es im Freistaat knapp 1,2 Millionen Wohnungen. Das sind rund 1.700 mehr als ein Jahr davor. Das zeigen neue Zahlen des Thüringer Landesamts für Statistik. Die durchschnittliche Wohnung der Thüringer ist demnach rund 87 Quadratmeter groß. Besonders häufig gibt es weiterhin Einfamilienhäuser. Sie machen mehr als 70% aller Wohngebäude in Thüringen aus. Insgesamt kommen so im Freistaat aktuell 600 Wohnungen auf 1.000 Einwohner. Und mehr Wirtschaftsnachrichten finden Sie auch auf landeswelle.de.
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0: So langsam lockert es immer mehr auf heute Nachmittag. Also es bleibt jetzt überall trocken. 20 bis 23 Grad heute maximal. Morgen dann öfter mal ein bisschen Sonne mit dabei. Bleibt auch weiter trocken. Ein paar Wolken gibt es trotzdem noch. Aber ab Donnerstag, da geht es dann aufwärts. Vor allem mit den Temperaturen. Dann schon Werte bis 31 Grad.
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0: Feierabend am Dienstag. Ich bin Dietmar Hild und gleich stellen wir Ihnen nochmal den Verein Spirit of Football aus Erfurt vor. Die haben eine mega Idee, gerade jetzt zur WM. Ein Fußball reist um die Welt und sammelt Unterschriften von Menschen, die für Fairplay, Respekt und Zusammenhalt stehen. Der eigentliche sportliche Gedanke, also tolle Sache, gleich gibt's mehr dazu. Vorher kann ich mir jetzt schon mal gedanklich einstimmen auf den 11. Juli. Da bin ich nämlich in der Waldbühne in Berlin bei den Pet Shop Boys. Und da läuft sicherlich auch der Song hier, West End Girls. Ist ja schließlich auch im West End, ne? Die Waldbühne. Schönen Nachmittag mit Landeswelle Thüringen und Dietmar Hild. 4:04.

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1: Rednecks, the spirit of the hawk. Darum geht's jetzt nicht, aber jetzt geht's um the spirit of football tatsächlich. Dass sich bei einer Fußball-WM die ganze Welt trifft, ist ja klar, aber am Ende ist das natürlich auch ein riesiges Geschäft alles. Dabei gerät manchmal ein bisschen in Vergessenheit, worum es beim Fußball

0: eigentlich geht, nämlich Menschen zusammenzubringen. Und genau dafür steht eben der Verein Spirit of Football aus Erfurt. Die Idee, ein Fußball reist um die Welt und sammelt Unterschriften von Menschen, die für Fairplay, Respekt und Zusammenhalt stehen. Aktuell ist der Ball in Mexiko bei der WM unterwegs. Mit dabei Aldin vom Verein und wir haben ihn mal gefragt, wie es dem guten Stück geht.
1: The Ball, ja, gute Frage. The Ball geht sehr, sehr gut. Ich glaube, der genießt genauso sehr die Zeit wie wir. Er ist meistens an meiner Seite oder an unserer Seite. Wenn das nicht der Fall ist, liegt er im Hotel, gesichert im Safe. Aber wir versuchen natürlich, ihn so oft wie möglich überall mit hinzunehmen. Wir hatten schon so tolle, schöne Begegnungen, so viele neue Menschen kennengelernt. Es ist einfach unglaublich schön, diese Begeisterung zu sehen. Wenn man den Menschen auch von The Ball berichtet, von Spirit of Football, wofür wir stehen, was wir machen. Deswegen wäre es auch schade, wenn er nicht das alles genauso erleben würde wie wir.
0: Ja, jede einzelne Unterschrift erzählt ihre eigene Geschichte. Dabei geht es gar nicht mal um große Namen oder Fußballstars.
1: Wir sind mit The Ball rumgelaufen, sind mit den Menschen in Kontakt getreten, haben denen ein bisschen was von uns erzählt. Und die waren so begeistert und meinen, ey, du bist Fußballcoach aus Deutschland. Dann zeig uns doch mal was, da haben wir voll Bock drauf. Ja, und da habe ich tatsächlich mit so einer U14-Auswahl ein kleines Training absolviert. Danach haben alle auf The Ball unterschrieben. Wahnsinnig tolle Stimmung. Zum Schluss, also das hatte eine schöne Symbolik, wurde uns Ball geschenkt als Erinnerung und weil sie das so toll fanden.
0: Ja, und genau das ist die Idee dahinter. Egal, woher du kommst, alle sind gleich, alle haben Spaß und am Ende verbindet ein ganz normaler Fußball Menschen auf der ganzen Welt.
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Fleetwood Mac, Little Eyes. Landeswelle Thüringen hier. Stausenblitzer bei uns immer zuerst. A70 Richtung Schweinfurt zwischen Turnau West und Schirradorf. Reifenteile auf der Fahrbahn und kaputter LKW hier. B19 Höhe Gumpelstadt, Vollsperrung nach einem Unfall. Die Meldung aus dem Kreis Weimarer Land immer noch zwischen dem Abzweig nach München und Bad Berka, beide Richtungen Sperrung nach Unfall. Und zwischen Milda im Saale-Holzland-Kreis und Kessler im Kreis Weimarer Land. Auch hier Sperrungen in beiden Richtungen wegen dem Feuerwehreinsatz. Da brennt immer noch eine Recyclingfirma. Bitte deshalb Fenster und Türen geschlossen halten. Blitzer aktuell auf der B87 zwischen Apolda und Ranstedt. In Erfurt, stadtauswärts, gegenüber vom Kaufhaus aus einem weißen Caddy. 15

0: 50 sind da erlaubt. Und 50 erlaubt sind auch in Jena in der Erfurter Straße stadteinwärts. Und wenn Sie noch was gesehen haben, dann können Sie das gerne melden, anrufen oder per WhatsApp 0800 4x4 110. 4:30.
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2: Ich bin Dirk Justes. Schönen guten Tag. Die Spritpreise sinken und sind fast schon wieder auf dem Niveau von vor dem Iran-Krieg. Das zeigt eine ADAC-Auswertung. Jana Klonikowski mit den Einzelheiten.
3: Zuletzt lag der Dieselpreis laut ADAC im Schnitt bei 1,87 Euro, 7 Cent mehr als am letzten Tag vor Kriegsbeginn im Iran Ende Februar. Zwischenzeitlich ist der Dieselpreis um mehr als 70 Cent nach oben gegangen. Weil die Zeichen im Iran-Krieg ja gerade auf Entspannung stehen, ist der Ölpreis zuletzt gesunken und das macht sich jetzt eben auch an den Tankstellen bemerkbar. In 2 Wochen drohen dann aber wieder höhere Preise, dann endet der Tankrabatt. Ob es dann andere Entlastungen geben wird, ist noch unklar.
2: KI-Anwendungen, die gefälschte Pornoaufnahmen erstellen, sollen in der EU ab Ende des Jahres verboten sein. Dem Gesetz dafür hat das EU-Parlament jetzt zugestimmt. In Deutschland soll außerdem auch das Erstellen und Verbreiten von solchen Deepfakes strafbar werden. Deutschland will sich besser gegen Cyberangriffe, Desinformation und Co. rüsten. Heute ist ein Abwehrzentrum gegen hybride Bedrohungen an den Start gegangen, also Kriegsführung nicht nur mit Raketen und Panzern, sondern zum Beispiel auch im Netz. In dem Zentrum vernetzen sich Polizei, Nachrichtendienste und andere Behörden, um schneller reagieren zu können. Bundesinnenminister Alexander Dobrindt.
4: Unser Land befindet sich hier im Fadenkreuz fremder Mächte. Es geht natürlich darum, mit hybriden Angriffen die Bevölkerung zu verunsichern, den demokratischen Diskurs zu vergiften, Polarisierung zu fördern. Es geht schlichtweg darum, unser Land zu destabilisieren. Dagegen setzen wir uns zur Wehr.
2: Eine große Mehrheit hält Bundeswirtschaftsministerin Reiche für eine Fehlbesetzung. In einer Umfrage für den Stern sagen das 3 von 4 Befragten. Selbst im eigenen Lager fehlt die Zustimmung. 2/3 der Unionsanhänger trauen ihr nicht zu, die wirtschaftlichen Herausforderungen Deutschlands zu bewältigen. Der Titelverteidiger, ein Titelfavorit und ein Geheimfavorit steigen heute in die Fußball-WM ein. Weltmeister Argentinien trifft auf Algerien, Frankreich auf Senegal und Norwegen startet gegen Irak in die WM. Außerdem steht Österreich vor seinem ersten WM-Spiel seit 28 Jahren und zwar gegen Jordanien.
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5: Ich bin Lara Fitovec, schönen guten Tag. Arnstadt setzt in diesem Jahr noch auf Mittelalter mit Gänsehautfaktor. Unter dem Titel Leben, Lust und Leid startet dort am 21. November eine neue Stadtführung durch die historische Altstadt. Dabei erzählen ein Henker, eine Hure, eine Hebamme und eine vermeintliche Hexe von ihrem Leben und vom Alltag im Mittelalter. Zum Abschluss der Führung gibt's dann auch noch eine 3-gängige Henkersmahlzeit. Und wer sich das Ganze nicht entgehen lassen möchte, der kann sich jetzt schon Karten sichern. Die ersten Tickets werden nämlich schon verkauft. Ob gefragt, gejagt oder wer weiß denn sowas? Vor dem Fernseher mit Quizzen ist immer leicht. Wenn Sie aber wissen wollen, ob Sie es wirklich drauf haben, dann sollten Sie sich am Donnerstag auf den Weg nach Bad Langensalza machen. Auf dem Jahnplatz steigt dann nämlich Langensalza rätselt ein Quizabend und zwar unter freiem Himmel. Los geht's um 18 Uhr. Und Sie müssen da auch nicht alleine durch. Sie können sich mit einem Team von bis zu 5 Personen anmelden. Und das sollten Sie auch unbedingt vorher tun. Am besten jetzt schon per Mail bei der Stadt. Und mehr Nachrichten finden Sie auch auf landeswelle.de.
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0: Na, ist doch ganz schön inzwischen. Die dichten Wolken werden weniger, dafür werden die Auflockerungen größer. Ab und zu sieht man sogar mal ein bisschen die Sonne heute Nachmittag noch vielleicht. Auf jeden Fall ist es überall trocken bei bis zu 23 Grad. Auch morgen dann so ähnlich, also mal Sonne und mal ein paar Wolken. Es bleibt trocken bei bis zu 26 Grad und dann ab Mitte der Woche geht's bergauf, der Sommer kommt.
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0: Backstreet Boys. Show me the meaning of being lonely. 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Staus und Blitzer bei uns aber zuerst. A9 Richtung München zwischen Dreußig und Eisenberg. Gegenstände auf der linken und mittleren Spur. Und die A70 Richtung Schweinfurt zwischen Turna West und Schirrendorf. Hier immer noch Reifenteile auf der Fahrbahn. So geht's gleich weiter bei uns. Rock von Billy Idol, Rebel Yell. Und Late L. Dean haben wir mit dabei. Dein Lied. Gleich.
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0: dein Lied, in diesem Fall auch ihr Lied, gehört bei Landeswelle Thüringen. Staus und Blitzer gezählt mal zuerst. A9 Richtung München. Zwischen Dreußig und Eisenberg, da liegen Gegenstände auf der linken und mittleren Spur. Und die B19 in Höhe Gumpelstadt. Vollsperrung nach einem Unfall. Dann haben wir noch Blitzer. Auf der B87 zwischen Apolda und Ranstedt wird geblitzt. In Erfurt, stadtauswärts, gegenüber vom Kaufhaus aus einem weißen Caddy. 50 sind da erlaubt. 50 auch in Jena erlaubt, in der Erfurter Straße, stadteinwärts. Und nochmal in Jena wird geblitzt, Stadtroda Straße in Höhe Lobeda. Wenn noch was fehlt und Sie noch was nachrechnen können und wollen, dann tun Sie das per Anruf oder WhatsApp an die 0800 4x4 110. 17 Uhr.
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0: Ich bin Dirk Justus. Schönen guten Tag. Die sinkenden Ölpreise kommen in Deutschland auch so langsam an der Zapfsäule an. Nach der Einigung zwischen USA und Iran sind die Spritpreise nur noch knapp höher als vor Kriegsbeginn. Der ADAC sieht eigentlich auch noch mehr Spielraum nach unten. Demnächst drohen aber wohl eher wieder höhere Preise für Benzin und Diesel. Denn der Tankrabatt läuft Ende des Monats aus. Ob und wenn ja, welche weiteren Entlastungen für Autofahrer geplant sind, ist noch offen. Veggie-Burger oder Sojaschnitzel ja, veganes Steak oder Veggie-Bacon nein. Das EU-Parlament hat grünes Licht für den Kompromiss bei den Namen von Fleischersatzprodukten gegeben. Mehr von Jana Klonikowski.
1: Damit sind dann also künftig nur Bezeichnungen nicht erlaubt, die sich auf konkrete Fleischarten oder Teilstücke beziehen. Ursprünglich war ja auch mal ein Komplettverbot von auch Namen wie Burgern oder Schnitzeln im Gespräch. Das EU-Parlament hat außerdem für den Zolldeal mit den USA gestimmt. Damit werden EU-Zölle auf US-Industrieprodukte für einige Jahre abgeschafft und auch für ein Verbot für KI-Anwendungen, die Porno-Deepfakes erstellen können, gab es grünes Licht im EU-Parlament.
0: US-Präsident Trump will Ölsanktionen gegen Russland bald wieder aktivieren. Das hat er beim G7-Gipfel im französischen Evian gesagt. Und auch Russland zu einem Abkommen mit der Ukraine aufgefordert. Die G7-Staaten haben sich außerdem geeinigt, den Druck auf Moskau zu erhöhen. Kaputte Anzeigen, Aufzüge oder auch Rolltreppen. An den Bahnhöfen in Deutschland gibt's einiges zu reparieren und da will die Deutsche Bahn jetzt einen Zahn zulegen. Sie startet ein neues Sofortprogramm. Künftig sollen mobile Handwerkerteams zum Einsatz kommen. Die Bahn nimmt dafür Millionen in die Hand. Mit einem Sieg am Samstag gegen die Elfenbeinküste hat Deutschland das Ticket für das 16. Finale bei der WM sicher. Das steht nach der Unentschieden-Serie gestern fest. Heute starten dann unter anderem Weltmeister Argentinien und Mitfavorit Frankreich ins Turnier.
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3: Ist meistens trocken heute Nachmittag, ab und zu lockert es ein bisschen auf bei 20 bis 23 Grad. Und dann wird es auch immer besser jeden Tag. Ab morgen schon ab und zu mal die Sonne, nur noch ein paar Wolken dazwischen, 26 Grad maximal. Und ab Mitte der Woche geht es dann vor allem temperaturtechnisch aufwärts.
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3: Mit Dietmar Hild, heute Tag 6 der Fußball-WM. Natürlich das sportliche Großereignis im Moment. Aber Michael Schemert aus unserer Sportredaktion kümmert sich auch und vor allem um den Regionalsport hier bei uns in Thüringen. Ja, da gibt's von ihm gleich wieder den Rundumschlag hier. Aber erstmal 80er und 90er Kult, kann man nicht anders sagen. Depeche Mode, Everything Counts nach Roxette und Joyride. Kommen Sie gut durch den Dienstagfeierabend. Hello.

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1: Mit Michael Schimmert. Der TSV Eisenach stellt die Weichen für die neue Handball-Bundesliga-Saison und setzt dabei weiter auf einen jungen Kader. Nach den Abgängen von Leistungsträgern wie Vincent Büchner, Abwehrchef Philipp Meyer oder auch Max Benecke haben die Wartburgstädter bereits zwei Neuzugänge verpflichtet. Linksaußen David Moret von den Rhein-Neckar-Löwen und Juniorenweltmeister Elias Scheutes vom Bergischen HC. Trainer Sebastian Hinze kündigt außerdem weitere Verstärkung an. Das Ziel bleibt klar. Auch in der kommenden Bundesliga-Saison soll der Klassenhalt geschafft werden. Parallel dazu arbeitet der Verein an einer neuen Struktur abseits des Spielfelds. Die Bundesliga-Lizenz ist aber wegen der finanziellen Probleme nicht in Gefahr, betonte der Verein. Und die Volleyballerinnen von Schwarz-Weiß Erfurt, die haben sich weiter verstärkt. Angreiferin Theresa Ziegenbeig wechselt für eine Saison auf Leihbasis von Bundesliga-Konkurrenten Dresden in die Landeshauptstadt. Die 19-Jährige soll in Erfurt vor allem mehr Spielpraxis sammeln und sich sportlich weiterentwickeln. Was abseits des Sports sonst noch wichtig ist, das hören Sie auch gleich wieder in den Landeswelle-Nachrichten um 5:30.
2: 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Die Linde steht in voller Blüte und sorgt teilweise für sehr hohe Belastungen in Parks. Am besten heute lange Aufenthalte unter blühenden Lindenbäumen vermeiden. 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
1: 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Staus und Blitzer. Bei uns immer zuerst A4 Richtung Dresden zwischen Ronneburg und der Raststätte Altenburger Land Süd. Gefahr besteht nicht mehr. Gut, die ist gerade verschwunden hier, die Gefahr. Aber A4 Richtung Dresden in Höhe Hohenstein-Ernsttal. Vorsicht, ein liegen gebliebenes Fahrzeug auf der mittleren Spur. Dann die B19 in Höhe Gumpelstadt. Vollsperrung nach einem Unfall. Und die B4 zwischen dem Abzweig nach Horb bei Fürth am Berg und dem Abzweig nach Heubisch. Vollsperrung, hier laufen Reinigungsarbeiten. Blitz haben wir auch noch auf der B87 zwischen Apolda und Randstedt, dann in Jena, Erfurter Straße, stadteinwärts und nochmal Jena, Stadtroda Straße in Höhe Lobeda.
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1: Es ist 17.30 Uhr.
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3: Ich bin Dirk Justes. Schönen guten Tag. Die sinkenden Ölpreise kommen in Deutschland auch so langsam an der Zapfsäule an. Nach der Einigung zwischen USA und Iran sind die Spritpreise nur noch knapp höher als vor Kriegsbeginn. Der ADAC sieht eigentlich auch noch mehr Spielraum nach unten. Demnächst drohen aber wohl eher wieder höhere Preise für Benzin und Diesel. Denn der Tankrabatt läuft Ende des Monats aus. Ob und wenn ja, welche weiteren Entlastungen für Autofahrer geplant sind, ist noch offen. Veggie-Burger oder Sojaschnitzel ja, veganes Steak oder Veggie-Bacon nein. Das EU-Parlament hat grünes Licht für den Kompromiss bei den Namen von Fleischersatzprodukten gegeben. Mehr von Jana Klonikowski.
4: Damit sind dann also künftig nur Bezeichnungen nicht

0: nicht erlaubt, die sich auf konkrete Fleischarten oder Teilstücke beziehen. Ursprünglich war ja auch mal ein Komplettverbot von auch Namen wie Burgern oder Schnitzeln im Gespräch. Das EU-Parlament hat außerdem für den Zolldeal mit den USA gestimmt. Damit werden EU-Zölle auf US-Industrieprodukte für einige Jahre abgeschafft und auch für ein Verbot für KI-Anwendungen, die Porno-Deepfakes erstellen können, gab es grünes Licht im EU-Parlament.
1: US-Präsident Trump will Ölsanktionen gegen Russland bald wieder aktivieren, das hat er beim G7-Gipfel im französischen Avignon gesagt und auch Russland zu einem Abkommen mit der Ukraine aufgefordert. Die G7-Staaten haben sich außerdem geeinigt, den Druck auf Moskau zu erhöhen. Kaputte Anzeigen, Aufzüge oder auch Rolltreppen. An den Bahnhöfen in Deutschland gibt's einiges zu reparieren und da will die Deutsche Bahn jetzt einen Zahn zulegen. Sie startet ein neues Sofortprogramm. Künftig sollen mobile Handwerkerteams zum Einsatz kommen. Die Bahn nimmt dafür Millionen in die Hand. Mit einem Sieg am Samstag gegen die Elfenbeinküste hat Deutschland das Ticket für das 16. Finale bei der WM sicher. Das steht nach der Unentschieden-Serie gestern fest. Heute starten dann unter anderem Weltmeister Argentinien und Mitfavorit Frankreich ins Turnier.
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3: Ich bin Jasmin Kleinichen. Schönen guten Tag. Viele Thüringer Städte haben schon einen WhatsApp-Kanal. Jetzt zieht auch Erfurt nach. Ab sofort können Bürgerinnen und Bürger die wichtigsten Informationen auch direkt aufs Handy bekommen. Dazu gehören Angebote, Veranstaltungen, Hinweise und Warnungen. Den Link zum WhatsApp-Kanal gibt's auf der Stadtwebsite. Pendler zwischen Fröttstedt und Friedrichsroda müssen seit heute mit dem Bus Vorlieb nehmen. Dort fallen jetzt 3 Wochen lang alle Zugverbindungen aus. Grund dafür sind Bauarbeiten der DB InfraGo direkt an der Strecke, aber auch im Bahnhof Fröttstedt selbst wird gebaut. Pünktlich zum Sommeranfang werden diese Woche die Stadtmöbel in Gotha aufgebaut. Auf dem oberen Hauptmarkt laden die Bänke jetzt wieder zum Sonnenbaden und Ausruhen ein. Seit 3 Jahren gibt's die Bänke inzwischen in Gotha. Sie wurden damals vom Gewerbeverein angeschafft. Noch bis Freitag ist in der Bibliothek Zellameles ein Bücherflohmarkt aufgebaut. Leseratten finden dort jede Menge Lektüre, von Kinderbüchern und Romanen bis Sachliteratur. Einen festen Preis gibt's nicht, jeder zahlt, was ihm sein Pfund wert ist. Die Einnahmen fließen dann in neue Bücher für die Bibliothek. Und mehr Nachrichten gibt's auf landeswelle.de.
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4: Ganz vereinzelt gibt's mal noch einen Schauer, es lockert aber immer mehr auf und im Laufe der Nacht geht's mit den Temperaturen runter bis auf 10 Grad. Morgen mal mehr, mal weniger Wolken, es bleibt größtenteils trocken bei bis zu 25. Donnerstag dann auf jeden Fall trocken bei bis zu 30 Grad.
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4: Mit Dietmar Held und gleich Shepherds ordentlich hier bei Landeswelle, denn so heißt die Band. Und zwar, weil 3 der Bandmitglieder so heißen, Amy, Emma und George Shepherd nämlich, aus Brisbane in Australien. Ja, ihr größter Hit, Geronimo, der kommt gleich hier nach einem, der heißt Fergal. Und zwar, weil er eben so heißt. John Fergal Sharkey. Here's a good heart. Schönen Nachmittag um 4 Minuten nach 5:30.
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0: Sissy Cat, Strangers by Night. Damit Vorsicht auf der 38, Halle Göttingen zwischen Leinefelde, Worbis und Heilbad Heiligenstadt. Beide Richtungen. Hier sind Personen auf der Fahrbahn. 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Fußball verbindet. Klingt erstmal nach einer Floskel, stimmt aber tatsächlich. Gerade bei der WM kommen Menschen aus aller Welt zusammen, lernen sich kennen und verbringen Zeit miteinander. Und genau diese Idee steckt hinter dem Projekt Spirit of Football. The Ball ist ein Fußball, der um die Welt reist und Menschen miteinander ins Gespräch bringt. Seit 1998 gibt es die Aktion immer zur WM. Joaquin Janis vom Spirit of Football hat uns gesagt, welche Strahlkraft dieser Ball hat.
1: Es gibt Leute, die sobald den Ball sehen, singen, lachen, weinen, den Ball küssen, fangen an zu spielen. Oder es gibt so viele Reaktionen. Ich kann mich an eine Person erinnern, die für die letzte Reise angefangen hat zu singen, hat einen Gospel-Song quasi sofort improvisiert über The Ball und wie das verbindet.
0: Auf dem Ball sammeln Menschen aus aller Welt ihre Unterschriften und dabei ist jeder Einzelne gleich viel wert, egal ob Bundespräsident, Jürgen Klopp oder jemand, der dem Ball zufällig auf der Straße begegnet.
1: Aber wir sind fest davon überzeugt, dass jede Unterschrift genauso viel wert ist und auf derselben Höhe ist und wird geschmolzen quasi mit anderen Unterschriften. Deswegen hatten wir mal 13.000, mal 18.000 Unterschriften. Am Ende sieht aus alles wie ein großer Unterschrift.
0: Aktuell ist der Ball natürlich bei der WM in den USA, Kanada und Mexiko. Und was er da so erlebt, das hören Sie um kurz vor 7:30 hier bei Landeswelle.
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0: die 90er mit Rosella, Everybody's Free. Bei Landeswelle Thüringen. Stausenblitzergetürme zuerst an 9 Richtung Berlin zwischen Dittersdorf und Triptis. Hier mehrere ungesicherte Unfallstellen. Da hat es einen Unfall mit mehreren Fahrzeugen gegeben. A73 Richtung Nürnberg, Ausfahrt Hirscheid. Ein Gegenstand auf der Fahrbahn. Der Verzögerungsstreifen ist blockiert. A38 Halle-Göttingen zwischen Leinefelde-Worbis und Heilbad-Heiligenstadt. Beide Richtungen. Vorsicht, hier sind Personen auf der Fahrbahn. A4 Richtung Dresden in Höhe Hohenstein-Ernsthal, ein liegengebliebenes Fahrzeug auf der mittleren Spur. Und die B4 zwischen dem Abzweig nach Horb bei Fürth am Berg und dem Abzweig nach Heubisch. Hier Vollsperrung, da laufen Reinigungsarbeiten. Einen Blitzer gibt's noch und der steht in Jena auf der Stadtroda-Straße in Höhe Lobeda.
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2: Mit Lou Amelie Groth, schönen guten Abend. Ein Ball aus Erfurt reist um die Welt und sammelt Unterschriften aus den verschiedensten Ländern. Ein Thüringer Verein macht's möglich. Warum dahinter mehr steckt als nur Fußball, klären wir im Landeswelle-Interview. Und Mittelalter zum Mitlaufen. Arnstadt hat eine neue Tour parat. Wir klären, was Henker, Hebamme und Hexe damit zu tun haben. Das Besondere am Thema Fußball ist ja, dass es zum einen für ziemlich viel Reibung zwischen verfeindeten Teamlagern führen kann. Fußball bringt auf der anderen Seite aber auch Menschen zusammen. Svea Mausberg aus der Landeswelle-Redaktion. Und das nicht nur beim Gucken, wie uns ein Verein aus Erfurt zeigt.
3: Ja, der Verein Spirit of Football setzt noch einen drauf. Seine Mission, auf einem Fußball so viele Unterschriften wie möglich zu sammeln, und zwar auf der ganzen Welt. Mittlerweile ist der Erfurter Ball in Mexiko gelandet und wir haben mal den Aldin vom Verein gefragt, wie es dem guten Stück so geht.
4: The Ball geht sehr, sehr gut. Ich glaube, der genießt genauso sehr die Zeit wie wir. Wir hatten schon so tolle, schöne Begegnungen.

0: Begegnung, so viele neue Menschen kennengelernt. Es ist einfach unglaublich schön, diese Begeisterung zu sehen. Wenn man den Menschen auch von The Ball berichtet, von Spirit of Football, wofür wir stehen, was wir machen. Und mittlerweile haben wir, ich glaube, 700 Unterschriften gesammelt.
1: Und jede einzelne von diesen Unterschriften hat ihre eigene Geschichte, wie zum Beispiel die hier aus Tulum.
0: Wir sind mit The Ball rumgelaufen, sind mit den Menschen in Kontakt getreten, haben denen ein bisschen was von uns erzählt. Und die waren so begeistert und meinen, ey, du bist Fußballcoach aus Deutschland, dann zeig uns doch mal was, da haben wir voll Bock drauf. Ja, und da habe ich tatsächlich mit so einer U14-Auswahl ein kleines Training absolviert.
1: Und das alles unter dem Motto, ein Ball, eine Welt.
2: Eine richtig tolle Aktion, ein Erfurter Ball auf Weltreise zur Fußball-Weltmeisterschaft. 700 Unterschriften sind schon drauf und es werden immer mehr. Möglich macht's der Verein Spirit of Football aus Thüringen. Was haben ein Henker, eine Hure, eine Hebamme und eine Hexe gemeinsam? Sie sind alle Teil von einer neuen Stadtführung, die bald durch Arnstadt führt. Unter dem Titel Leben, Lust und Leid lernen wir hier die Bachstadt nochmal ganz neu kennen. Lara Wittebeck aus dem Landeswelle News Team hat schon mal einen kleinen Vorgeschmack für uns.
3: Bei der neuen Stadtführung tauchen wir in die Welt des mittelalterlichen Arnstadts ein und werden dabei von historischen Persönlichkeiten begleitet. Ein Henker, eine Hure, eine Hebamme und eine vermeintliche Hexe berichten über ihren Stand in der Gesellschaft, ihre religiösen und medizinischen Vorstellungen sowie das Rechtssystem des Mittelalters. Und zum Abschluss der Führung wird es dann noch kulinarisch. Die Teilnehmer erwartet dann nämlich eine Henkersmahlzeit im Drei-Gänge-Menü. Premiere feiert die neue Stadtführung Ende November.
2: Tickets dafür gibt's aber jetzt schon und man muss dazu sagen, die neue Führung ist eine von vielen.
3: Ja, weil was Stadtführungen angeht, legt Arnstadt die Messlatte wirklich hoch. Da ist für jeden was dabei. Eine Kinderstadtführung, eine Bachführung, eine Führung zu den historischen Grabstätten, eine Führung durch die Arnstädter Treppenhäuser, eine Lichterführung und was ich ja besonders spannend finde, ist die Arnster Krimi-Stadtführung. Hier unterstützen die Teilnehmer nämlich Hauptwachtmeister Schnippke bei seinem kniffligsten Fall in Arnstadt.
2: Also mal eine ganz andere Art, die eigene Stadt kennenzulernen. Eine Übersicht zu den Stadtführungen gibt's auch nochmal auf der Internetseite von Arnstadt. Und was in Westthüringen noch so los ist, das gibt's jetzt zusammengefasst von Jasmin Kleinchen.
4: Guten Abend. Infos aus dem Rathaus gibt's jetzt in Erfurt auch per WhatsApp. Die Landeshauptstadt hat ab sofort einen eigenen Kanal eingerichtet. Bürgerinnen und Bürger bekommen darüber wichtige Infos direkt aufs Handy, zum Beispiel zu Veranstaltungen, Angeboten, Hinweisen oder Warnungen. Den Link zum Kanal gibt's auf der Internetseite der Stadt. Bahnfahren ist zwischen Fröttstedt und Friedrichsroda erstmal nicht drin. Pendler müssen dort seit heute auf Busse umsteigen, denn für die kommenden 3 Wochen fallen alle Zugverbindungen aus. Hintergrund sind Bauarbeiten entlang der Strecke und im Bahnhof Fröttstedt selbst. Wer neuen Lesestoff sucht, kann gerade in Zellamele stöbern gehen. In der Bibliothek läuft noch bis Freitag ein Bücherflohmarkt, immer zu den Öffnungszeiten. Angeboten werden Kinderbücher, Romane und Sachbücher. Einen festen Preis gibt's dabei nicht, jeder gibt so viel, wie er für angemessen hält.
2: Danke, Jasmin. Und wir schauen nochmal rüber nach Bad Langensalza. Hier wird Kneipenquiz mal umgedacht. Das Ganze geht diese Woche unter freiem Himmel über die Bühne. Beim Open-Air-Quiz auf dem Jahnplatz wird übermorgen gemeinsam geraten und gerätselt. Start ist 18 Uhr. Mitmachen können Teams mit bis zu 5 Personen. Die Anmeldung läuft per Mail direkt über die Stadt. Und das Timing passt. In den nächsten Tagen soll das Wetter deutlich besser werden. Dann schauen wir uns gleich mal genauer an. Also Team schnappen und mitquizzen. So, vom Wetter habe ich gerade schon gesprochen. Aktuell haben wir in Bad Langensalza noch 19 Grad, Arnstadt hat ebenfalls noch 19, Gotha noch 18 Grad. Örtlich kommt über den Abend noch der ein oder andere Schauer runter. Morgen dann wechselnd bewölkt, zum Nachmittag hat sich auch wieder vereinzelt Regen angekündigt, bei bis zu 25 Grad. Aber ab Donnerstag kratzen wir dann endlich an der 30 und die Sonne kommt auch wieder raus.
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6: 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Und wenn Sie wissen wollen, was hier bei uns im Programm passiert, wenn Sie irgendwas nachhören wollen oder was auch immer, dann gibt's ja unsere Landeswelle-App, mit der Sie immer bestens informiert sind. Naja, und generell gibt's ja heutzutage fast nichts mehr, für das es keine App gibt. Auch die Stadt Gera hat jetzt eine eigene Stadt-App. Wofür genau, was die alles kann, das gucken wir uns gleich mal genauer an. In ein paar Minuten hier bei Landeswelle. Jetzt gucken wir uns erstmal unsere Playlist an und da steht drauf Adele, Rolling in the Deep, gleich nach Bronski Beat. Hier ist er, der Smalltown Boy.

0: Landeswelle Thüringen hier, Dietmar Hild mein Name. Und wer in Gera unterwegs ist, der soll sich künftig vieles mit einem Klick aufs Handy holen können. Die Stadt hat nämlich eine neue App. Lara Fitovek aus der Landeswelle Nachrichtenredaktion. Was steckt denn da dahinter?
1: Ja, wie du schon gesagt hast, Gera hat eine Stadt-App und hat dafür 250.000 Euro in die Hand genommen. Die Idee, alle wichtigen Infos an einem Ort bündeln. Also Veranstaltungen, Neuigkeiten aus der Stadt, digitale Services und Angebote für Einwohner, aber auch für Gäste.
0: Und was bringt mir das Ganze konkret?
1: Also im besten Fall erspart es dir einfach jede Menge Sucherei. Dort findest du dann nämlich zum Beispiel Abfalltermine, digitale Stadtrundgänge oder Infos zu Freizeitangeboten und auch Behördenthemen. Die App ist übrigens Teil des Smart City Projekts und soll den Alltag ein Stück einfacher machen. Also egal, ob für Gera oder für Touristen.
0: Für fast alles gibt es mittlerweile eine App und jetzt auch für die Stadt Gera. Wann die neue Stadt-App an den Start geht, das soll dann in den kommenden Monaten feststehen.
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1: Unterstützt von KI. Auf der A9 Nürnberg Richtung Halle-Leipzig, Achtung, zwischen Dittersdorf und Triptis gab es mehrere Unfälle.
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2: Ich bin Dirk Justes. Schönen guten Abend. Die Spritpreise sinken und sind fast schon wieder auf dem Niveau von vor dem Iran-Krieg. Das zeigt eine ADAC-Auswertung. Jana Klonikowski mit den Einzelheiten.
3: Zuletzt lag der Dieselpreis laut ADAC im Schnitt bei 1,87 Euro, 7 Cent mehr als am letzten Tag vor Kriegsbeginn im Iran Ende Februar. Zwischenzeitlich ist der Dieselpreis um mehr als 70 Cent nach oben gegangen. Weil die Zeichen im Iran-Krieg ja gerade auf Entspannung stehen, ist der Ölpreis zuletzt gesunken und das macht sich jetzt eben auch an den Tankstellen bemerkbar. In 2 Wochen drohen dann aber wieder höhere Preise, dann endet der Tankrabatt. Ob es dann andere Entlastungen geben wird, ist noch unklar.
2: KI-Anwendungen, die gefälschte Pornoaufnahmen erstellen, sollen in der EU ab Ende des Jahres verboten sein. Dem Gesetz dafür hat das EU-Parlament jetzt zugestimmt. In Deutschland soll außerdem auch das Erstellen und Verbreiten von solchen Deepfakes strafbar werden. Das Rahmenabkommen zwischen den USA und dem Iran über ein Ende des Krieges wird am Freitag in der Schweiz unterzeichnet. Laut Außenministerium in Bern findet das Ganze in einem Luxushotel in der Nähe von Luzern statt. Digital wurde das Abkommen bereits unterschrieben. Deutschland will sich besser gegen Cyberangriffe, Desinformation und Co. rüsten. Heute ist ein Abwehrzentrum gegen hybride Bedrohungen an den Start gegangen, also Kriegsführung zum Beispiel auch im Netz. In dem Zentrum vernetzen sich Polizei, Nachrichtendienste und andere Behörden, um schneller reagieren zu können. Freier Tag heute für die deutsche Fußballnationalmannschaft. Erst ab morgen geht die Vorbereitung.

0: Vorbereitung auf das nächste WM-Gruppenspiel am Samstag los. Gewinnt Deutschland dagegen die Elfenbeinküste, steht sie sicher im 16-Finale. Das liegt an der Unentschieden-Serie bei der WM gestern. Dazu DFB-Kapitän Joshua Kimmich.
1: Also es ist schon so, dass es irgendwie so ein bisschen ausgeglichener wird alles. Es ist nicht mehr so vorhersehbar und gerade größere Nationen müssen noch besser werden, um dann auch gegen die vermeintlich kleineren zu gewinnen. Jetzt, dass es so viel Unentschieden gibt, glaube ich jetzt nicht, dass es am Modus liegt. Aber ich glaube schon, dass es auch zeigt, dass so ein 7-1 von uns nicht selbstverständlich ist.
0: Heute steigen dann unter anderem Weltmeister Argentinien und Mitfavorit Frankreich ins Turnier ein.
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3: Ganz vereinzelt gibt's mal noch einen Schauer, aber im Laufe der Nacht lockert's immer mehr auf und die Temperaturen gehen runter bis auf 10 Grad. Morgen mal mehr, mal weniger Wolken, es bleibt größtenteils trocken bei Werten bis 25, Donnerstag dann auf jeden Fall trocken bei bis zu 30 Grad.
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4: Die 90er waren cool. 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
1: Mit Jasmin Kleinichen. Traurige Nachricht nach dem schweren Unfall auf der B90 bei Stadt-Ilm. Eine weitere Frau ist an ihren Verletzungen gestorben. Sie saß in dem Auto, das auf dem Autobahnzubringer ein riskantes Wendemanöver gemacht hat und dann mit einem anderen Wagen zusammengestoßen ist. Dabei wurden noch 5 weitere Menschen verletzt. Eine andere Frau starb bereits an der Unfallstelle. Auch im Wartburgkreis hat sich ein schwerer Unfall abgespielt. Ein Autofahrer war von der Landstraße zwischen Oechsen und Bremen abgekommen, landete im Graben, krachte gegen einen Baum und hat sich dann auch noch überschlagen. Die Feuerwehr musste den schwerverletzten Mann aus dem Auto retten. Jetzt laufen die Ermittlungen der Polizei, denn die Beamten haben den Verdacht, dass der Autofahrer

Autofahrer gar keinen Führerschein hat. Das Aufhängen von Wahlplakaten in Erfurt ist in einem Streit geendet. Am Anger war gestern Abend eine Frau unterwegs, als sie eigenen Angaben nach von einem der Plakatmänner einen rassistischen Spruch abbekommen hat. Daraufhin hat sie die Männer beleidigt und versucht, sie mit einem Regenschirm zu schlagen. Anschließend hat sie die Leiter der Männer genommen und auf die Bahnschienen geworfen. Die Polizei sucht jetzt nach Zeugen.

0: evangelische Kirche in Mitteldeutschland.
1: Ich bin Stefan Erbe, guten Abend. Seit 20 Jahren gibt es die Aktion Kindern Urlaub schenken. Die evangelische Diakonie hat seitdem über 3,5 Millionen Euro Spenden gesammelt und damit fast 3600 Ferienprojekte unterstützt. Für über 64.000 Kinder aus benachteiligten Familien in Thüringen, Sachsen-Anhalt und Sachsen. Eine von ihnen ist Sophie.
2: Ich finde es toll, wir waren am Werratalsee und haben da eine ganze Woche lang gecampt. Cool, hat's gemacht, als wir an den See gingen und Stand-Up-Paddeln gemacht haben.
1: Sophie ist 11 und lebt im Sonnenhof der Diakonie Gotha in Kahlenberg. Eine Wohngruppe für Kinder, die nicht in ihren Familien leben können. Lisa Dietrich leitet das pädagogische Team. Alle machen wieder mit beim Spendenlauf.
3: Alle Kinder fahren bei uns mit zum Spendenlauf. Wir fahren immer mit dem Zug.
2: Mit dem ICE.
3: Genau, das ist auch ein Highlight für die Kinder natürlich.
2: Wir gucken immer auf die Geschwindigkeit.
3: Und das fahren wirklich alle mit.
1: Wer Lust hat mitzumachen, kann einfach Laufpaten suchen, die für jede Runde an Kindern Urlaub schenken spenden. Und am 27. Juni um 10 Uhr nach Leipzig in den Clara Zetkin Park kommen. So wie Lisa Dietrich und ihr Team.
3: Weil das ist ja unsere Chance, auch so ein bisschen so ein Dankeschön zurückzugeben. Und selber ein paar Sponsoren zu suchen, die mit in den Topf einzahlen, so viele Runden wie möglich zu laufen. Und wir sind ja auch ganz stolz, weil wir haben ja den Wanderpokal gewonnen mit den meisten Teilnehmenden.
1: 106 sind letztes Mal mitgelaufen, darunter viele Kinder. Den Benefizlauf Wanderpokal fürs größte Team will die Diakonie Gotha dieses Jahr natürlich verteidigen. Auch die Mütterwohngruppe in Kahlenberg macht wieder mit.
3: Unsere Minis im Nachbarhaus, wir reden hier von Einjährigen, Dreijährigen, laufen, sobald sie laufen können. Ansonsten sitzen sie im Kinderwagen und fahren mit. Also das zählt ja trotzdem auch. Und deswegen sind bei uns alle dabei. Wer nicht laufen kann, der wird geschoben.
1: Sophie ist auch mitgelaufen.
2: 30 Runden. Auf jeden Fall haben wir sehr viel Geld bekommen.
1: Kindern Urlaub schenken ist für Sonnenhofleiterin Lisa Dietrich einfach eine super Aktion.
3: Weil es zu 100% ankommt. Es fließt zu 100% in die Kinder. Und es gibt jedem Kind einfach eine Möglichkeit, Dinge zu erleben, die sie sonst nicht erleben würden. Diese größeren Highlights, die wären einfach nicht möglich. Da sind wir echt drauf angewiesen, auf Kindern Urlaub schenken.
1: Stefan Erbe, evangelische Redaktion.
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1: Unterstützt von KI. Auf der A71 Sangerhausen Richtung Erfurt bitte aufpassen, zwischen Sömmerda Ost und Sömmerda Süd sind Personen auf der Fahrbahn. Im Jagdbergtunnel auf der A4 Chemnitz Richtung Erfurt steht ein defekter LKW auf dem rechten Fahrstreifen. Und auf der A9 Nürnberg Richtung Halle-Leipzig ist die Straße zwischen Dittersdorf und Triptis nach mehreren Unfällen gesperrt.
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2: Ich bin André Glatzel. Schönen guten Abend. Die Spritpreise sinken und sind schon fast wieder auf dem Niveau von vor dem Iran-Krieg. Das zeigt eine ADAC-Auswertung. Jana Klonikowski mit den Einzelheiten.
3: Zuletzt lag der Dieselpreis laut ADAC im Schnitt bei 1,87 Euro, 7 Cent mehr als am letzten Tag vor Kriegsbeginn im Iran Ende Februar. Zwischenzeitlich ist der Dieselpreis um mehr als 70 Cent nach oben gegangen. Weil die Zeichen im Iran-Krieg ja gerade auf Entspannung stehen, ist der Ölpreis zuletzt gesunken und das macht sich jetzt eben auch an den Tankstellen bemerkbar. In 2 Wochen drohen dann aber wieder höhere Preise, dann endet der Tankrabatt. Ob es dann andere Entlastungen geben wird, ist noch unklar.
2: KI-Anwendungen, die gefälschte Pornoaufnahmen erstellen, sollen in der EU ab Ende des Jahres verboten sein. Dem Gesetz dafür hat das EU-Parlament jetzt zugestimmt. In Deutschland sollen außerdem auch das Erstellen und Verbreiten von solchen Deepfakes strafbar werden. Donald Trump verschärft offenbar wieder seinen Kurs gegenüber Kreml-Chef Putin. Beim G7-Gipfel in Frankreich sagte der US-Präsident, dass Ölsanktionen gegen Russland reaktiviert werden sollen. Generell wollen alle G7-Staaten den Druck auf Moskau erhöhen. Außerdem hat Trump Putin zu einem Abkommen mit der Ukraine für ein Kriegsende aufgefordert. Zuletzt hatte ja der Iran-Krieg Trumps meiste Aufmerksamkeit. Da steht ja jetzt zumindest ein grundsätzlicher Deal. Dazu sagte der Nahost-Experte Cornelius Adebar im Ersten.
4: Donald Trump steht unter Druck, dass er den Krieg, den er

0: Bonn hat eben auch erfolgreich beendet. Und man sieht ja auch schon an seinen Äußerungen, dass er genau das jetzt versucht zu tun, indem er eben dieses Minimalabkommen als einen großen Sieg darstellt.
1: Ein russisches Kriegsschiff soll im Ärmelkanal Warnschüsse auf eine Yacht gefeuert haben. Die Crew hatte den Zwischenfall gemeldet, heißt es aus Verteidigungskreisen. Der Vorfall soll südlich der britischen Isle of Wight passiert sein. Großbritannien prüft die Berichte. Adidas ist das V ausgegangen und das hat zu einem Engpass bei Deutschland-Trikots mit Havertz, Undav oder Pavlovic draufgeführt. Grund ist offenbar die ungewohnt hohe Nachfrage nach einer Beflockung mit dem Buchstaben V. Das Problem soll schnellstmöglich behoben werden, heißt es von Adidas.
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3: Ganz vereinzelt gibt's mal noch einen Schauer, aber im Laufe der Nacht lockert es immer mehr auf und die Temperaturen gehen runter bis auf 10 Grad. Morgen mal mehr, mal weniger Wolken. Es bleibt größtenteils trocken bei Werten bis 25. Donnerstag dann auf jeden Fall trocken bei bis zu 30 Grad.
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3: Feierabend am Dienstag. Ich bin Dietmar Hild und gleich stellen wir Ihnen nochmal den Verein Spirit of Football aus Erfurt vor. Die hatten schon vor ein paar Jahren eine Mega-Idee, die immer zur WM umgesetzt wird. Ein Fußball reist um die Welt und sammelt Unterschriften von Menschen, die für Fairplay, Respekt und Zusammenhalt stehen. Der eigentliche sportliche Gedanke. Also tolle Sache, gleich mehr dazu. Und vorher noch Musik von Toto. Die haben ja des Öfteren mal Frauen besungen. Angela, Melanie und natürlich auch Rosanna. Wobei Songwriter David Page sich nach eigenen Aussagen bei diesem Lied auf alle Frauen, die er kannte, bezogen hat. Ah ja, wir hören's gleich. Rosanna von Toto nach Michael the Mechanics.

0: 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Und das nicht bei einer Fußball-WM die ganze Welt trifft, ist klar. Aber am Ende ist das natürlich auch alles ein Riesengeschäft. Und dabei gerät manchmal ein bisschen in Vergessenheit, worum es beim Fußball eigentlich geht. Menschen zusammenbringen. Und genau dafür steht der Verein Spirit of Football aus Erfurt. Die Idee, ein Fußball reist um die Welt und sammelt Unterschriften von Menschen, die für Fairplay, Respekt und Zusammenhalt stehen. Aktuell ist der Ball in Mexiko bei der WM unterwegs, mit dabei Aldin vom Verein, und wir haben mal nachgefragt, wie es dem guten Stück gerade geht.
1: The Ball, ja, gute Frage. The Ball geht sehr, sehr gut. Ich glaube, der genießt genauso sehr die Zeit wie wir. Er ist meistens an meiner Seite oder an unserer Seite. Wenn das nicht der Fall ist, liegt er im Hotel, gesichert im Safe. Aber wir versuchen natürlich, ihn so oft wie möglich überall mit hinzunehmen. Wir hatten schon so tolle, schöne Begegnungen, so viele neue Menschen kennengelernt. Es ist einfach unglaublich schön, diese Begeisterung zu sehen. Wenn man den Menschen auch von The Ball berichtet, von Spirit of Football, wofür wir stehen, was wir machen. Deswegen wäre es auch schade, wenn er nicht das alles genauso erleben würde wie wir.
0: Jede einzelne Unterschrift erzählt ihre eigene Geschichte, und dabei geht es gar nicht um große Namen oder Fußballstars.
1: Wir sind mit The Ball rumgelaufen, sind mit den Menschen in Kontakt getreten, haben denen ein bisschen was von uns erzählt. Und die waren so begeistert und meinen, ey, du bist Fußballcoach aus Deutschland, dann zeig uns doch mal was, da haben wir voll Bock drauf. Ja, und da habe ich tatsächlich mit so einer U14-Auswahl ein kleines Training absolviert. Danach haben alle auf The Ball unterschrieben. Wahnsinnig tolle Stimmung. Zum Schluss, also das hatte eine schöne Symbolik, wurde uns Ball geschenkt als Erinnerung und weil sie das so toll fanden.
0: Und genau das ist die Idee dahinter. Egal, woher du kommst, alle sind gleich, alle haben Spaß und am Ende verbindet ein ganz normaler Fußball Menschen auf der ganzen Welt.
2: Wir haben gefragt, warum ihr unbedingt auf ein Lea-Konzert gehen sollt.

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1: Unterstützt von KI. Auf der A38 Halle Richtung Göttingen. Vorsicht, zwischen Leinefelde-Worbis und Halbert-Heiligenstadt befinden sich Personen auf der Fahrbahn. Auf der A71 Sangerhausen Richtung Erfurt sind zwischen Sömmerda Ost und Sömmerda Süd ebenfalls Personen auf der Fahrbahn. Und auf der A4 Chemnitz Richtung Erfurt steht im Jagdbergtunnel ein defekter LKW

0: auf dem rechten Fahrstreifen.
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2: Ganz vereinzelt gibt's mal noch einen Schauer, aber im Laufe der Nacht lockert's immer mehr auf und die Temperaturen gehen runter bis auf 10 Grad. Morgen mal mehr, mal weniger Wolken, es bleibt größtenteils trocken bei Werten bis 25, Donnerstag dann auf jeden Fall trocken bei bis zu 30 Grad.
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2: 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Und auch wenn Sie jetzt vielleicht nach einem harten Arbeitstag die Beine hochgelegt haben und schon kurz vorm Einschlafen sind, nicht mit uns. Musik zum Wachbleiben oder Wachwerden gibt's nämlich bei uns jetzt. You Spin Me Round Like a Record von Dead or Alive zum Beispiel oder auch Avicii. Weck mich auf, also wake me up. Und zum Eintanzen sozusagen Musik aus Dirty Dancing, I've Had the Time of My Life. Bill Medley und Jennifer Warnes jetzt bei Landeswelle. Ja.

0: Einen traumhaften Dienstagabend wünsche ich Ihnen mit Landeswelle Thüringen und der wird gleich noch traumhafter. Nach um 8 gibt es nämlich wieder unseren Doppelpack, die 80er um 8. Mit dabei Mick Jagger und David Bowie, Dancing in the Street. Und noch ein bisschen was, ja, zum Entspannen. Especially for you, Kylie Minogue und Jason Donovan. Die beiden Songs gleich nach 8 in unserem Doppelpack, die 80er um 8.
1: 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Die Linde steht in voller Blüte und sorgt teilweise für sehr hohe Belastungen in Parks. Am besten heute lange Aufenthalte unter blühenden Lindenbäumen vermeiden. 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
1: Unterstützt von KI. Auf der A9 Halle Leipzig Richtung Nürnberg. Vorsicht, zwischen Eisenberg und Bad Klosterlausnitz befinden sich Personen auf der Fahrbahn. Auf der A38 Halle Richtung Göttingen sind zwischen Leinefelde-Worbis und Heilbad-Heiligenstadt ebenfalls Personen auf der Fahrbahn. Im Jagdbergtunnel auf der A4 Chemnitz Richtung Erfurt steht ein defekter LKW auf dem rechten Fahrstreifen. Und auf der A9 Nürnberg Richtung Halle Leipzig steht zwischen Dittersdorf und Triptis ein defektes Fahrzeug auf dem Standstreifen.
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2: Ich bin André Glatzel. Schönen guten Abend. Nach der Einigung zwischen USA und Iran machen sich die niedrigen Ölpreise auch hier bemerkbar. Benzin und Diesel kosten aktuell nur etwas mehr als vor Kriegsbeginn. Allerdings, Ende des Monats läuft der Tankrabatt aus, dann drohen wieder höhere Preise. Ob weitere Entlastungen geplant sind, ist unklar. Veggie-Burger oder Sojaschnitzel ja, veganes Steak oder Veggie-Bacon nein. Das EU-Parlament hat grünes Licht für den Kompromiss bei den Namen von Fleischersatzprodukten gegeben. Mehr von Jana Klonikowski.
3: Damit sind dann also künftig nur Bezeichnungen nicht erlaubt, die sich auf konkrete Fleischarten oder Teilstücke beziehen. Ursprünglich war ja auch mal ein Komplettverbot von auch Namen wie Burgern oder Schnitzeln im Gespräch. Das EU-Parlament hat außerdem für den Zolldeal mit den USA gestimmt. Damit werden EU-Zölle auf US-Industrieprodukte für einige Jahre abgeschafft und auch für ein Verbot für KI-Anwendungen, die Porno-Deepfakes erstellen können, gab es grünes Licht im EU-Parlament.
2: Im Iran-Krieg stehen die Zeichen auf Entspannung. Jetzt wendet sich US-Präsident Trump wieder dem Ukraine-Krieg zu. Beim G7-Gipfel in Evian hat sich Trump bereit erklärt, den Druck auf Russland zu erhöhen und unter anderem Ölsanktionen zu reaktivieren. Außerdem ruft Trump Putin zu einem Abkommen mit der Ukraine auf. Kanzler Merz sagte dazu:
4: Es gibt mir einen gewissen Grad des Optimismus, dass wir hier als Europäer und als Amerikaner zusammen jetzt alles unternehmen, gemeinsam, um den Krieg zu beenden. Aber er ist noch nicht zu Ende und bevor er nicht zu Ende ist, gibt es keinen Grund, zufrieden zu sein.
2: Kurioser Einsatz für die Feuerwehr in Chemnitz. Sie hat einen Teenager aus einer Paketbox befreit. Der 16-Jährige hatte sich für eine Mutprobe in die DHL-Packstation

0: einschließen lassen. Seine beiden Freunde bekamen das XL-Fach dann nicht mehr auf. Die Feuerwehr musste die Tür aufbrechen. Der Titelverteidiger, ein Titelfavorit und ein Geheimfavorit steigen jetzt auch in die Fußball-WM ein. Weltmeister Argentinien trifft auf Algerien, Frankreich auf Senegal und Norwegen startet gegen Irak in die WM. Außerdem steht Österreich vor seinem ersten WM-Spiel seit 28 Jahren, und zwar gegen Jordanien.
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2: Ganz vereinzelt gibt's mal noch einen Schauer, aber im Laufe der Nacht lockert's immer mehr auf und die Temperaturen gehen runter bis auf 10 Grad. Morgen mal mehr, mal weniger Wolken, es bleibt größtenteils trocken bei Werten bis 25, Donnerstag dann auf jeden Fall trocken bei bis zu 30 Grad.
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2: Der 80er Doppelpark bei Landeswelle Thüringen jetzt mit Dietmar Hild und dem Traumpaar der 80er, kann man sagen. Zuerst als Kollegen in der australischen Serie Neighbors und dann auch im richtigen Leben. Gesungen haben sie aber auch zusammen, und das hören wir uns gleich mal an. Kylie Minogue und Jason Donovan, Especially for You. Nach einem anderen Traumpaar, Mick Jagger und David Bowie jetzt, Dancing in the Street bei Landeswelle.

Schön, gell? Especially for you, Kylie Minogue und Jason Donovan. Und vorher ein anderes Traumpaar, Mick Jagger und David Bowie. Das war unser Doppelpack, die 80er um 8 bei Landeswelle Thüringen.

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1: Unterstützt von KI. Auf der A4 Chemnitz Richtung Erfurt steht im Jagdbergtunnel ein defekter LKW auf dem rechten Fahrstreifen. Und auf der A71 Erfurt Richtung Suhl ist zwischen Oberhof und Suhlzeller Melis die Straße gesperrt.
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2: Ganz vereinzelt gibt's mal noch einen Schauer, aber im Laufe der Nacht lockert's immer mehr auf und die Temperaturen gehen runter bis auf 10 Grad. Morgen mal mehr, mal weniger Wolken. Es bleibt größtenteils trocken bei Werten bis 25. Donnerstag dann auf jeden Fall trocken bei bis zu 30 Grad.
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1: Unterstützt von KI. Auf der A4 Chemnitz Richtung Erfurt steht im Jagdbergtunnel ein defekter LKW auf dem rechten Fahrstreifen. Und auf der A71

0: Sich Erfurt Richtung Suhl ist zwischen Oberhof und Suhl-Zellamelis die Straße gesperrt.
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2: Ich bin André Glatzel. Schönen guten Abend. Die Spritpreise sinken und sind schon fast wieder auf dem Niveau von vor dem Iran-Krieg. Das zeigt eine ADAC-Auswertung. Jana Klonikowski mit den Einzelheiten.
3: Zuletzt lag der Dieselpreis laut ADAC im Schnitt bei 1,87 Euro, 7 Cent mehr als am letzten Tag vor Kriegsbeginn im Iran Ende Februar. Zwischenzeitlich ist der Dieselpreis um mehr als 70 Cent nach oben gegangen. Weil die Zeichen im Iran-Krieg ja gerade auf Entspannung stehen, ist der Ölpreis zuletzt gesunken und das macht sich jetzt eben auch an den Tankstellen bemerkbar. In 2 Wochen drohen dann aber wieder höhere Preise, dann endet der Tankrabatt. Ob es dann andere Entlastungen geben wird, ist noch unklar.
2: US-Präsident Trump will Ölsanktionen gegen Russland bald wieder aktivieren. Das hat er beim G7-Gipfel im französischen Evian gesagt und auch Russland zu einem Abkommen mit der Ukraine aufgefordert. Die G7-Staaten haben sich außerdem geeinigt, den Druck auf Moskau zu erhöhen. Die Bundeswehr soll deutlich mehr Drohnen bekommen. Das Verteidigungsministerium will bis Ende des Jahrzehnts rund 16 Milliarden Euro investieren. Geplant sind Drohnen zur Aufklärung, zum Angriff und zur Abwehr. Die ersten Bundeswehreinheiten haben bereits Drohnen im Einsatz. Verteidigungsminister Pistorius sagte:
4: Wir haben mittlerweile ein sehr, sehr breites Spektrum an Maßnahmen. Und das Wichtigste daran ist, diese neue Technik, die wir eingeführt haben, kommt in der Breite, in der Truppe an. Und die Truppe übt bereits intensivst genau damit.
2: Ab Juli sollen alle Teilstreitkräfte der Bundeswehr eigene Drohneneinheiten haben. An den meisten Badestellen in Deutschland kann man ohne Sorge ins Wasser springen. Laut einem EU-Bericht ist die Wasserqualität an mehr als 90% der Seen, Flüsse und am Meer ausgezeichnet. Untersucht wurden fast 2300 Stellen. Am besten schnitten Zypern und Griechenland ab. Deutschland landet auf Platz 7. Adidas ist das V ausgegangen und das hat zu einem Engpass bei Deutschland-Trikots mit Havertz, Undav oder Pavlovic draufgeführt. Grund ist offenbar die ungewohnt hohe Nachfrage nach einer Beflockung mit dem Buchstaben V. Das Problem soll schnellstmöglich behoben werden, heißt es von Adidas.
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5: Ganz vereinzelt gibt's mal noch einen Schauer, aber im Laufe der Nacht lockert's immer mehr auf und die Temperaturen gehen runter bis auf 10 Grad. Morgen mal mehr, mal weniger Wolken, es bleibt größtenteils trocken bei Werten bis 25, Donnerstag dann auf jeden Fall trocken bei bis zu 30 Grad.
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5: Mit Dietmar Hild. Tja, der Sommer kommt also in dieser Woche und wir haben die passende Musik. Und zwar in unserem Doppelpack, die 90er und 9, jetzt bei Landeswelle. Im Jahr 1997 war es, da hatten Bellini ihren einzigen ganz großen Hit mit Samba de Janeiro. Den gibt's gleich. Ja, und auch wenn's Abendbrot sicherlich schon durch ist, ein bisschen fettes Brot geht immer noch. Jedenfalls musikalisch. Hier sind sie. Die Hip-Hopper aus Hamburg, Dr. Renz, König Boris und Björn Beton. Zusammen sind sie eben fettes Brot. Jein, bei Landeswelle Thüringen. Es ist

Sommer im Radio, Bellini, Samba de Janeiro und vorher fettes Brot aus Hamburg. Jein, das war unser Doppelpack. Das waren die 90er um 9 bei Landeswelle Thüringen.

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1: Unterstützt von KI. Auf der A4 Chemnitz Richtung Erfurt steht im Jagdbergtunnel ein defekter LKW auf dem rechten Fahrstreifen. Und auf der A71 Erfurt Richtung Suhl ist zwischen Oberhof und Suhlzeller Melis die Straße gesperrt.
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2: Ganz vereinzelt gibt's mal noch einen Schauer, aber im Laufe der Nacht lockert's immer mehr auf und die Temperaturen gehen runter bis auf 10 Grad. Morgen mal mehr, mal weniger Wolken, es bleibt größtenteils trocken bei Werten bis 25, Donnerstag dann auf jeden Fall trocken bei bis zu 30 Grad.
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1: Ich bin Anna Löwer. Schönen guten Abend. Die Spritpreise sinken und sind schon fast wieder auf dem Niveau von vor dem Iran-Krieg. Das zeigt eine ADAC-Auswertung. Jana Klonikowski mit den Einzelheiten.
2: Zuletzt lag der Dieselpreis laut ADAC im Schnitt bei 1,87 Euro, 7 Cent mehr als am letzten Tag vor Kriegsbeginn im Iran Ende Februar. Zwischenzeitlich ist der Dieselpreis um mehr als 70 Cent nach oben gegangen. Weil die Zeichen im Iran-Krieg ja gerade auf Entspannung stehen, ist der Ölpreis zuletzt gesunken und das macht sich jetzt eben auch an den Tankstellen bemerkbar. In 2 Wochen drohen dann aber wieder höhere Preise, dann endet der Tankrabatt. Ob es dann andere Entlastungen geben wird, ist noch unklar.
1: Die Bundeswehr soll deutlich mehr Drohnen bekommen. Das Verteidigungsministerium will bis Ende des Jahrzehnts rund 16 Milliarden Euro investieren. Geplant sind Drohnen zur Aufklärung, zum Angriff und zur Abwehr. Außerdem sollen ab Juli alle Teilstreitkräfte eigene Drohneneinheiten haben. Im Iran-Krieg stehen die Zeichen auf Entspannung. Jetzt wendet sich US-Präsident Trump wieder dem Ukraine-Krieg zu. Beim G7-Gipfel in Evian hat Trump bereits erklärt, den Druck auf Russland zu erhöhen und unter anderem Ölsanktionen zu reaktivieren. Außerdem ruft Trump Putin zu einem Abkommen mit der Ukraine auf. Kanzler Merz sagte dazu:
3: Es gibt mir einen gewissen Grad des Optimismus, dass wir hier als Europäer und als Amerikaner zusammen jetzt alles unternehmen, gemeinsam, um den Krieg zu beenden. Aber er ist noch nicht zu Ende und bevor er nicht zu Ende ist, gibt es keinen Grund, zufrieden zu sein.
1: Freier Tag heute für die deutsche Fußballnationalmannschaft. Erst ab morgen geht die Vorbereitung auf das nächste WM-Gruppenspiel am Samstag los. Gewinnt Deutschland dagegen die Elfenbeinküste, steht sie sicher im 16. Finale. Das liegt an der Unentschieden-Serie bei der WM zuletzt. Dazu DFB-Kapitän Joshua Kimmich.
4: Also es ist schon so, dass es irgendwie so ein bisschen ausgeglichener wird alles. Es ist nicht mehr so vorhersehbar und gerade größere Nationen müssen noch besser werden, um dann auch gegen die vermeintlich kleineren zu gewinnen. Jetzt, dass es so viel Unentschieden gibt, glaube ich jetzt nicht, dass es am Modus liegt. Aber ich glaube schon, dass es auch zeigt, dass so ein 7-1 von uns nicht selbstverständlich ist.
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5: Ganz vereinzelt gibt es mal noch einen Schauer, aber im Laufe der Nacht lockert es immer mehr auf und die Temperaturen gehen runter bis auf 10 Grad. Morgen mal mehr, mal weniger Wolken. Es bleibt größtenteils trocken bei Werten bis 25. Donnerstag dann auf jeden Fall trocken bei bis zu 30 Grad.
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1: Ganz vereinzelt gibt's mal noch einen Schauer, aber im Laufe der Nacht lockert's immer mehr auf und die Temperaturen gehen runter bis auf 10 Grad. Morgen mal mehr, mal weniger Wolken, es bleibt größtenteils trocken bei Werten bis 25, Donnerstag dann auf jeden Fall trocken bei bis zu 30 Grad.
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1: Ganz vereinzelt gibt's mal noch einen Schauer, aber im Laufe der Nacht lockert's immer mehr auf und die Temperaturen gehen runter bis auf 10 Grad. Morgen mal mehr, mal weniger Wolken, es bleibt größtenteils trocken bei Werten bis 25, Donnerstag dann auf jeden Fall trocken bei bis zu 30 Grad.

0: 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Es ist 0 Uhr. 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
1: Ich bin Anna Löwer. Schönen guten Abend. Die Spritpreise sinken und sind schon fast wieder auf dem Niveau von vor dem Iran-Krieg. Das zeigt eine ADAC-Auswertung. Jana Klonikowski mit den Einzelheiten.
2: Zuletzt lag der Dieselpreis laut ADAC im Schnitt bei 1,87 Euro, 7 Cent mehr als am letzten Tag vor Kriegsbeginn im Iran Ende Februar. Zwischenzeitlich ist der Dieselpreis um mehr als 70 Cent nach oben gegangen. Weil die Zeichen im Iran-Krieg ja gerade auf Entspannung stehen, ist der Ölpreis zuletzt gesunken und das macht sich jetzt eben auch an den Tankstellen bemerkbar. In 2 Wochen drohen dann aber wieder höhere Preise, dann endet der Tankrabatt. Ob es dann andere Entlastungen geben wird, ist noch unklar.
1: Die Bundeswehr soll deutlich mehr Drohnen bekommen. Das Verteidigungsministerium will bis Ende des Jahrzehnts rund 16 Milliarden Euro investieren. Geplant sind Drohnen zur Aufklärung, zum Angriff und zur Abwehr. Außerdem sollen ab Juli alle Teilstreitkräfte eigene Drohneneinheiten haben. Im Iran-Krieg stehen die Zeichen auf Entspannung. Jetzt wendet sich US-Präsident Trump wieder dem Ukraine-Krieg zu. Beim G7-Gipfel in Evian hat Trump bereits erklärt, den Druck auf Russland zu erhöhen und unter anderem Ölsanktionen zu reaktivieren. Außerdem ruft Trump Putin zu einem Abkommen mit der Ukraine auf. Kanzler Merz sagte dazu:
3: Es gibt mir einen gewissen Grad des Optimismus, dass wir hier als Europäer und als Amerikaner zusammen

0: jetzt alles unternehmen, gemeinsam, um den Krieg zu beenden. Aber er ist noch nicht zu Ende und bevor er nicht zu Ende ist, gibt es keinen Grund, zufrieden zu sein.
1: Russland hat die Warnschüsse auf eine Yacht im Ärmelkanal bestätigt. Die Segeljacht unter britischer Flagge soll einer russischen Fregatte gefährlich nahe gekommen sein, heißt es aus Moskau. Danach habe die Yacht ihren Kurs geändert. Großbritannien untersucht Berichte über den Vorfall. Bei der Fußball-Weltmeisterschaft ist der nächste Favorit ins Turnier eingestiegen. Frankreich hat sein Auftaktspiel gegen Senegal gewonnen. Die Franzosen besiegten die Afrikaner mit 3:1.
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3: Verflucht sei dieses Haus und rastlos seine Bewohner. Über alles in diesem Haus, ob beseelt oder unbeseelt, lebend oder tot, wirke mein Wille, so wie sich die Nadel bewegt.
4: Und hier bleibst du so lange, bis du dich uns gegenüber zu benehmen weißt. Und wenn ich dich nie mehr hier herauslasse.
5: Lass mich nicht allein. Es ist so dunkel. Dad, hilf mir. Sie tun mir weh. Ich friere und bekomme nichts zu essen. Helft mir. Bitte helft mir.
6: Wenn Sie mich fragen, ob ich glaube, dass es Häuser gibt, die verflucht sind, die durch und durch eine Aura des Bösen atmen und deren Mauern von Gefühlen wie Hass und Rachedurst durchsetzt sind.
4: Nein, nein, bitte, nicht da!
6: So werde ich Ihnen antworten, dass ich nicht daran glaube, sondern fest davon überzeugt bin.
3: Nun wirst du mir auf ewig treu sein, Florence.
6: Hiermit lege ich Bericht über meine Beobachtungen im verfluchten Haus in der Oxford Street ab. Es steht Ihnen frei, mir zu glauben oder mich für einen versponnenen Geistergläubigen zu halten.

0: Alles begann im Spätsommer 1865 damit, dass ich eines Abends im Club zufällig auf meinen guten Freund Timothy Collins traf. Er sah auffallend blass und abgespannt aus.
1: Timothy!
2: Ah. Oh, guten Abend, Daniel.
1: So schreckhaft?
2: Ja, ich bin wohl etwas nervös derzeit.
1: Ich habe dich ja hier eine Ewigkeit nicht gesehen. Wo hast du denn gesteckt, mein Guter? Ich hoffe, es ist alles in Ordnung.
2: Nun ja, so weit, so gut.
1: Nimmst du mir nicht übel, aber du siehst furchtbar aus. Darf ich Platz nehmen?
2: Aber natürlich. Bitte.
1: Danke. Also, ich höre.
2: Nun, wie soll ich es formulieren? Glaubst du an Spuk, Daniel?
1: Spuk? Du meinst so etwas wie kopflose weiße Frauen oder kettenrasselnde Schreckgespenster?
2: Ich meine Erscheinungen, die rational nicht zu erklären, aber trotzdem da sind. Erscheinungen, die einem ein Gefühl von Grauen vermitteln.
1: Das ist gerade mal wieder ein großes Modethema, nicht? Überall in der Stadt wimmelt es nur so von Medien und Geisterfotografen. Also, wenn du mich fragst, ich bin diesen Dingen gegenüber sehr skeptisch eingestellt. Viele dieser Phänomene scheinen mir mehr mit übelster Charlatanerie als mit Übersinnlichem zu tun.

0: Bis vor kurzem dachte ich genau wie du darüber.
1: Mhm. Und was hat dich dazu gebracht, deine Meinung nun offenbar zu ändern?
0: Ich habe hier, mitten in London, durch einen puren Zufall ein Haus gemietet, in dem es spukt.
1: Timothy, ich bitte dich.
0: Was es ist, dessen dämonische Kraft ich dort gespürt habe, weiß ich nicht. Um eine

0: Deine Frau hat es auch gesehen.
1: Ja. Mhm.
0: Ihr habt beide das Gleiche wahrgenommen.
1: Ja, unsere Wahrnehmung unterschied sich nicht.
0: Ja, bitte. Erzähl mir davon.
1: Vor etwa 6 Wochen suchten wir ein möbliertes Haus. Als wir zufällig durch eine ruhige Straße spazierten, sahen wir im Fenster eines sehr ansprechend aussehenden Hauses ein Schild, möbliert zu vermieten. Da uns die Gegend recht gut gefiel, sahen wir es uns an. Das Haus machte einen sehr guten Eindruck und so mieteten wir es. Bereits 3 Tage später zogen wir wieder aus. Um kein Geld der Welt wäre meine Frau auch nur eine Nacht länger dort geblieben.
0: Und was war es, das ihr dort gesehen habt?
1: Es ist schwer, Worte für das zu finden, was wir in den 3 Tagen dort erlebten. Denn ich möchte ungern von dir als abergläubischer Trottel verlacht werden. Außerdem war es weniger das, was wir sahen, als vielmehr ein unbeschreibliches Grauen, das wir in diesem Haus empfanden und welches uns schließlich daraus flüchten ließ.
0: Ich verspreche nicht zu lachen. Dafür ist deine Schilderung viel zu faszinierend. Also, was hat es mit diesem Grauen auf sich?
1: Es ergriff uns immer besonders dann, wenn wir an einem bestimmten, gänzlich unmöblierten Zimmer vorbeigingen. Es gab dort weder etwas zu hören noch zu sehen, aber eiskalte Schauer erfassten uns stets. So töricht meine Frau auch oft sein mag. Ich stimmte vollkommen mit ihr überein, dass es absolut unmöglich für uns gewesen wäre, eine 4. Nacht unter diesem Dach zu verbringen. Ich rief daher die Frau, die das Haus verwaltete, zu mir und teilte ihr mit, dass die Wohnung doch nicht ganz unseren Wünschen entspräche und wir daher umgehend wieder ausziehen würden. Sie schien nicht überrascht.
2: Es wundert mich nicht, dass Sie von hier fort wollen. Sie sind bereits länger geblieben als je ein Mieter vor Ihnen. Die wenigsten blieben eine 2. Nacht. Niemand bisher eine 3. Offenbar sind Sie sehr sanft mit Ihnen umgesprungen, was?
1: Sie? Was meinen Sie mit Sie?
2: Mit denjenigen, die in diesem Haus umgehen, selbstverständlich. Ich selber mache mir nichts mehr aus Ihnen. Ich bin alt und muss bald sterben. Wenn es soweit ist, werde auch ich für immer in diesem Hause sein. Gemeinsam mit Ihnen.
1: Sie sagte das so gefasst, dass es mir fast die Sprache verschlug. Ich bezahlte ihr die Miete für den vollen Monat und verließ noch in derselben Stunde mit meiner Frau das Haus.
0: Was für eine faszinierende Geschichte.
1: Wenn man das Grauen dort nicht selbst gespürt hat, magst du recht haben. Dann ist es faszinierend. Ich für meinen Teil würde aber am liebsten alles vergessen.
0: Du siehst abgespannt aus.
1: Ich schlafe schlecht. Mich beschäftigen Fragen, auf die sich nur schwerlich Antworten finden lassen. Fragen nach dem Woher und dem Wohin der menschlichen Seele. Ist der Tod wirklich das Ende? Oder binden uns unsere Taten auch danach noch an diese Welt und an die Orte, an denen wir gelebt haben?
0: Wenn ich es mir recht überlege, hätte ich nicht übel Lust, auch mal eine Nacht in einem Spukhaus zu verbringen.
1: Lass dich warnen, es aus einer Laune heraus zu tun, Daniel.
0: Gib mir bitte die Adresse. Ich werde mir selbst ein Urteil bilden.
1: Ich schreibe sie dir auf. Das Haus befindet sich auf der Nordseite der Oxford Street. Die Straße ist dir ja sicherlich bekannt.
0: Na ja, doch. Ich danke dir. Vielleicht können wir bei unserer nächsten Begegnung bereits Erfahrungen austauschen, mein Guter.
1: Sei vorsichtig, Daniel. Sehr vorsichtig.
0: Ja.
3: Während der Wind das erste Herbstlaub durch die Straßen blies, suchte ich bereits am nächsten Morgen anhand der mir ausgehändigten Adresse das angeblich verfluchte Haus auf. Es war eine langweilige, aber sehr vornehme Gegend. Das Haus war verlassen und verschlossen. Alles machte einen äußerst trostlosen Eindruck. Kein Zettel hing mehr im Fenster und niemand rührte sich auf mein Klopfen.
4: Hallo? Ist jemand da? Hallo?
5: Hey, Sie!
4: Ja?
5: Wollen Sie etwa jemanden aus diesem

0: Haus sprechen?
1: Ja. Ich hörte, dieses Haus sei zu vermieten.
0: Zu vermieten? Die Frau, die es verwaltet hat, ist tot.
1: Tot?
0: Ja, seit 3 Wochen. Hm. Und es findet sich niemand, der ihre Stellung übernehmen möchte. Dabei ist Mr. Jacobs bereit, sehr viel dafür springen zu lassen. 1 Pfund die Woche. Und das nur für das Auf- und Zumachen der Fenster zum Lüften.
1: Klingt nach einem netten Sümmchen für eine leichte Arbeit.
0: Er hat auch mir den Posten angeboten. Aber für kein Geld der Welt würde ich ihn annehmen. Und sicherlich auch sonst niemand.
1: Aha. Und warum nicht?
0: Das Haus ist verflucht.
1: So etwas habe ich auch gehört.
0: Die alte Frau, die es bisher verwaltet hat, fand man mit weit aufgerissenen Augen tot in ihrem Bett liegend. Wer weiß, was das Letzte war, was sie gesehen hat. Die Leute sagen, der Teufel hätte sie erwürgt.
1: Dummes Zeug.
0: Mit diesem Haus stimmt etwas nicht. Das weiß jeder hier.
1: Gut. Sie erwähnten den Besitzer, Mr.
0: Jacobs. William Jacobs.
1: Jacobs. Wo finde ich ihn?
0: Er wohnt ebenfalls in diesem Viertel. Gleich die 2. Straße dort links, Nummer 58.
1: Danke sehr. Sie waren sehr hilfreich.
0: Gern geschehen.
1: Ja? Ist Mr. Jacobs Geschäftsmann?
0: Nein, Sir, nicht, dass ich wüsste. Er ist ein alleinstehender Herr. Sie haben doch nicht ernsthaft vor, dieses Haus zu mieten, oder?
1: Doch. Es ist meine feste Absicht. Guten Tag.
2: Ich hatte Glück und traf William Jacobs zu Hause an. Ein Diener führte mich zu ihm in sein Arbeitszimmer.
3: Mein Name ist Daniel Douglas.
4: Freut mich, Mr. Douglas. Was führt Sie zu mir?
3: Es handelt sich um das Haus in der Oxford Street.
4: Ach, um mein Haus? Was ist damit?
3: Ich hörte, dass es verflucht sein soll. Nicht, dass Sie denken, ich würde viel auf solches Gerede geben, aber ich gestehe, dass es mich reizt, ein Haus, das in einem solchen Ruf steht wie das Ihre, zu, sagen wir mal, zu untersuchen.
4: Bitte nehmen Sie doch Platz.
3: Danke.
4: Sie wollen das Haus untersuchen?
3: Das habe ich vor, ja. Ich wäre Ihnen sehr dankbar, wenn Sie es mir wenigstens für eine Nacht vermieten würden. Dafür wäre ich bereit, jeden Preis zu zahlen.
4: Sie sind ein mutiger junger Mann, Mr. Douglas.
3: Naja.
4: Das Haus steht zu Ihrer Verfügung, und zwar so lange, wie Sie für Ihre Untersuchungen brauchen.
3: Fein.
4: Geld werde ich von Ihnen keines nehmen, denn sollte es Ihnen gelingen, die merkwürdigen Vorkommnisse zu ergründen, die das Haus augenblicklich jedes Wertes für mich berauben, bin ich es, der schwer in Ihrer Schuld steht.
3: Ah, nicht doch.
4: Ich finde ja nicht einmal jemanden, der es derzeit in Ordnung hält, geschweige denn einen Mieter. Und verkaufen lässt es sich schon gar nicht. Leider ist es wahr, was Sie gehört haben. Es spukt dort, wenn ich dieses Wort gebrauchen darf. Und zwar nicht nur nachts, nein, auch am Tage. Wenngleich die Geschehnisse nachts noch unangenehmer und beunruhigender zu sein scheinen. Die alte Mrs. Wilcox, die vor 3 Wochen starb, war die einzige, die dazu zu bewegen war, dort längere Zeit auszuharren. Ich holte sie aus dem Arbeitshaus. Sie hat viel Pech gehabt in ihrem Leben. Stellen Sie sich vor, früher einmal ist sie so wohlhabend gewesen, dass sie eben jenes Haus in der Oxford Street bewohnte. Ja, Mr. Douglas, so kann es einem ergehen. Verarmt und ohne Perspektive kehrte die Ärmste als Hausverwalterin in die ihr vertraute Umgebung zurück. In das Haus, das man mit Recht verflucht nennt.
3: Wie lange ist es her, dass das Haus diesen offenbar finsteren Charakter annahm?
4: Das ist schwer zu sagen. Mrs. Wilcox erwähnte einmal, dass es dort bereits vor 35 Jahren umging, als sie dort als junge Frau lebte. Ich habe mein Leben als Beamter der East Indian Company im Ausland verbracht. Erst nachdem ich das Vermögen meines Onkels geerbt hatte, das war vor etwa einem Jahr, kehrte ich nach England zurück. Unter seinen Immobilien befand

0: befand sich auch das Haus, über das wir reden. Man zischte mir zu, dass es dort spuke, worüber ich zunächst nur lachen konnte. Ich ließ es renovieren, vervollständigte durch den Kauf einiger hübscher Antiquitäten die Inneneinrichtung, stellte Mrs. Wilcox als Verwalterin ein und vermietete das Haus. Die Familie verließ es bereits nach der ersten Nacht mitsamt ihrer Dienerschaft. Seither hatte ich nie Mieter, die länger als 2 Tage blieben. Ich hoffe, Mr. Douglas, Sie sind darauf vorbereitet, das ein oder andere zu sehen oder zu hören, was Sie nicht erwarten.
1: Das bin ich. Hat es Sie selbst denn nie gereizt, einmal eine Nacht in dem Haus zu verbringen?
0: Nein, nein. 3 Stunden, die ich einmal dort verbracht habe, genügten, mir die Neugier auf eine ganze Nacht ein für alle Mal auszutreiben. Ich hoffe, Ihre Nerven sind ebenso stark wie Ihr offenkundiges Interesse, Mr. Douglas.
1: Dessen dürfen Sie sicher sein.
0: Da ich sehe, dass Sie nicht davon abzubringen sind, vertraue ich Ihnen meine Schlüssel an. Bitte.
1: Ich danke Ihnen.
0: Viel Glück, Mr. Douglas. Ich hoffe, Sie unversehrt wiederzusehen.
2: Ich trug die mir anvertrauten Schlüssel wie eine gewonnene Trophäe nach Hause. Mein treuer Diener öffnete mir die Tür.
3: Guten Tag, Sir.
1: Guten Tag, Edward. Danke. Ach, Edward?
3: Ja, Sir.
1: Erinnern Sie sich noch, wie enttäuscht wir damals waren, als uns auf unserer Reise in jenem alten Schloss in Deutschland, in dem eine kopflose Erscheinung umgehen sollte, kein Gespenst begegnete?
3: Oh ja, Sir. Eine Enttäuschung auf der ganzen Linie. Aha. Wenn mir die Bemerkung gestattet ist.
1: Ich bin beruhigt, dass Sie diesen Vorfall auch als enttäuschend empfinden. Denn ich habe hier in London, in der Oxford Street, um genau zu sein, nun durch Zufall ein Objekt gefunden, das zur begründeten Hoffnung Anlass gibt, dass es dort wahrhaftig spukt.
3: Spukt?
1: Allerdings. Ich habe die Absicht, heute dort die Nacht zu verbringen. Sollte ich Sie mitnehmen, könnte ich mich auf Ihre Geistesgegenwart und Unvoreingenommenheit gegenüber derlei Phänomenen verlassen?
3: Ich würde mich glücklich schätzen, Sie begleiten zu dürfen, Sir.
1: Das war die Antwort, die ich erhoffte. Guter alter Edward. Hier sind die Schlüssel. Und hier ist der Zettel mit der Adresse.
3: Danke, Sir.
1: Am besten gehen Sie gleich hin und suchen mir ein Schlafzimmer aus, das Sie für geeignet halten.
3: Sehr wohl, Sir.
1: Das Haus ist seit Wochen unbewohnt, es muss sicher gut gelüftet werden. Entfachen Sie auch ein tüchtiges Feuer im Kamin. Achso, und bitte nehmen Sie einen Revolver für mich und einen Dolch für sich mit. Damit sollten wir, so denke ich jedenfalls, einem guten Dutzend Gespenster, wenn es die denn gibt, gewachsen sein.
2: Den Rest des Tages hielten mich dringende Geschäfte davon ab, viel an mein bevorstehendes nächtliches Abenteuer zu denken. Nachdem ich zu Abend gegessen hatte, spazierte ich zur Oxford Street hinüber, wobei ich meinen Hund Mermaid, ein äußerst wachsames Terrierweibchen, das lieben Kern des Nachts in dunklen Ecken und Gängen Ratten nachstellte, mitnahm.
3: Guten Abend, Sir.
1: Marsch, rein mit dir, Mermaid. Alles in Ordnung, Edward?
3: Alles in Ordnung, Sir.
1: Oh.
3: Und recht komfortabel.
1: So haben Sie bisher nichts Merkwürdiges gesehen oder gehört, hm?
3: Nun, eigentlich schon, Sir.
1: Ah.
3: Ich muss gestehen, ich vernahm etwas.
1: Sehr gut. Was war es?
3: Es klang wie Schritte hinter meinem Rücken, die aber sofort verstummten, sobald ich mich umdrehte. Ein oder zweimal meinte ich auch ein leises Flüstern. Dicht an meinem Ohr gehört zu haben. Weiter nichts, Sir.
1: Wenn Sie sich fürchten, Edward, dann...
3: Aber nein, gewiss nicht, Sir.
1: Gut, gut. Mermaid! Mermaid! Mermaid scheint sich jedoch hier zu fürchten. Na, Mermaid, so kenne ich dich ja gar nicht. Los, komm von der Haustür weg. Es wird hier geblieben. Komm, kommst du wohl her? Edward und ich sind doch bei dir.
3: Ja.
1: Tja... Ich fürchte, sie mag dieses Haus nicht sonderlich.
3: Dabei ist es ausgesprochen hübsch, wenn ich mir die Bemerkung erlauben darf.
1: Davon würde ich

0: mich nun liebend gern selbst überzeugen. Ich schlage vor, wir beginnen unseren Rundgang in den Kellern des Hauses. Denn wenn ich ein Geist wäre, würde ich mich sicher dort einnisten. Zünden Sie bitte eine Lampe an, Edward, die wir mitnehmen können.
1: Gerne, Sir. So, wie hier entlang. Diese Tür führt in den Keller hinab.
0: Ah ja. Ach, tja, ich fürchte, Mermit wird uns nicht begleiten. Die Wachhunde sind heute auch nicht mehr das, was sie mal waren.
1: Ja.
0: Ich gebe zu, besonders einladend wirkt das Untergeschoss nicht.
1: Soll ich vorangehen, Sir?
0: Aber nein. Geben Sie mir die Lampe.
1: Bitte, Sir.
0: Auf geht's.
1: Seien Sie vorsichtig. Die Stufen sind glitschig. Es ist feucht hier unten.
0: Feucht und zugig,
1: Oh, furchtbar.
0: Allein das genügt schon für eine Gänsehaut, nicht wahr?
1: Sehr wohl, Sir.
0: Was war das? Haben Sie das auch gehört?
1: Was denn?
0: Da, wieder.
1: Ich höre nichts, Sir.
0: Ach, aber Sie müssen es doch gehört haben.
1: Was denn, Sir?
0: Jetzt hat der Luftzug die Lampe ausgelöscht.
2: Ich hoffe, Sie haben die Streichhölzer dabei, Edward.
1: Selbstverständlich, Sir. Ich werde sofort...
3: Helft mir! Helft mir!
0: Dem Umstand, dass Sie gerade sämtliche Streichhölzer auf dem Boden verteilt haben, darf ich wohl entnehmen, dass Sie hörten, was ich hörte.
1: Ja, Sir. Die Stimme eines Kindes rief... Helft mir!
0: Das habe ich auch gehört. Wären Sie wohl so freundlich nun wieder?
1: Natürlich, Sir.
0: So. Mal sehen. Hallo? Wo bist du, Kleiner? Komm heraus aus deinem Versteck. Du hast deine Sache gut gemacht, wir haben uns mächtig erschreckt, aber jetzt ist das Spiel aus.
1: Nichts rührt sich.
0: Ich werde dennoch einmal in jeden Winkel leuchten. Vielleicht ist irgendwo ein Gang, eine Luke oder ein Versteck.
1: Hm. Und? Ist er?
0: Na, Fehlanzeige. Wo geht's hier hin? Ah, der Weinkeller. Hallo? Hallo? Nichts. Nun, ich denke, auf den Schreck hin haben wir uns eine Flasche verdient, ja?
1: Alles voller Staub und Spinnweben.
0: Die Gespenster scheinen offenbar keine Weintrinker zu sein.
1: Es hat ganz den Anschein, Sir.
0: Mermaid! Mermaid! Kommen Sie, Edward.
1: Ja.
0: Mermaid! Ja! Was hast du denn?
1: Sie ist ja vollkommen außer sich.
0: Was befindet sich hinter dieser Tür, Edward?
1: Nur ein finsterer kleiner Hinterhof mit sehr hohen Wänden.
0: Dann schreiten wir zur Besichtigung. Der Hund wird ja nicht ohne Grund anschlagen. Öffnen Sie bitte die Tür.
1: Ja. So.
0: Und?
1: Der Hof ist leer, Sir.
0: Tja. Ah. Sie haben recht. Oh, ruhig jetzt, Mermaid. Ach. Es ist nichts und niemand da draußen. Und wenn dort jemand gewesen wäre, würden wir seine Fußabdrücke in dem ödigen Belag aus Ruß und Staub auf den Steinen sehen können.
1: Hm? Ja.
3: Hilfe! Helft mir! So helft mir doch! Sie wollen mich umbringen! Hilfe!
0: Ich nehme alles zurück.
1: So. Sehen Sie! Abdrücke nackter Füße!
3: Bitte! Bitte, helft mir.
0: Sie kommen auf uns zu. Oh. Aus dem Nichts.
3: Helft mir.
1: Sir, ich beginne an meiner Wahrnehmung und an meinem Verstand.

0: zu zweifeln.
1: Das brauchen Sie nicht. Denn ich habe dasselbe wie Sie gesehen und gehört. Die Fußspuren sind wieder verschwunden. Schließen Sie die Tür.
0: Ja. Oh. Und
1: mein Bedarf an vermeintlich übernatürlichen Erscheinungen ist zunächst einmal gestillt. Führen Sie mich jetzt bitte zu den Gesellschaftszimmern. Ich denke, etwas Ruhe wird unseren Nerven gut tun.
0: Hier entlang, Sir.
1: Komm, komm. Komm mit mir mit, komm.
0: Ich habe bereits ein Kaminfeuer angezündet.
1: Ah, das klingt gut. Oh, ja, das nenne ich Behaglichkeit. Der Lehnstuhl scheint nur auf mich gewartet zu haben.
2: Oh. Elliot, nicht. Du bringst ihn ja um. Hör auf. Hör doch auf.
0: Sir, was? Was war das?
1: Tischrücken war mir ja ein Begriff. Aber Stuhl?
0: Er rutschte quer durch den Raum, Sir.
1: Ja, ich sah es auch. Seltsam. Dabei haben wir den Wein doch noch gar nicht getrunken.
0: Bitte scherzen Sie nicht, Sir. Sahen Sie auch jene blasse, bläuliche Gestalt?
1: Wie ein zartes Nebelgespinst, ja. Sie hörten auch eine Frauenstimme?
0: Ja, allerdings.
1: Wissen Sie, wenn ich es mir genauer überlege, ist der Raum gar nicht so gemütlich. Wir können den Wein doch auch oben in meinem Schlafzimmer trinken. Es ist merkwürdigerweise trotz des Feuers recht kühl hier unten.
0: Es wurde erst kühl, als der Geist erschien, Sir.
1: Ich bin nicht geneigt, an Geister zu glauben, Edward.
0: Aber, Sir...
1: Wo ist mein Zimmer?
0: Folgen Sie mir. Es ist der schönste Raum im ganzen Haus.
1: Das will ich auch hoffen.
0: Von dort aus führt eine Tür in ein kleines Nebenzimmer. Mhm. Darin steht ein Schlafsofa. Ich war so frei, mir dort ein Lager zu bereiten, Sir. Ich hoffe, es ist Ihnen recht.
1: Es ist mir sehr recht. Wir sollten nah beieinander bleiben heute Nacht. Was befindet sich hinter dieser Tür?
0: Es ist neben unseren Schlafzimmern der einzige Raum auf dieser Etage. Er ist unmöbliert.
1: Aha. Mal sehen. Abgeschlossen.
0: Abgeschlossen?
1: Ja.
0: Das kann nicht sein. Als ich kam, schloss ich jeden Raum im Haus auf, inspizierte und lüftete ihn.
1: Jetzt ist er aber abgeschlossen. Haben Sie die Schlüssel?
0: Nein. Sie liegen unten.
1: Ja.
0: Ich werde sofort...
1: Ich denke, den Weg können Sie sich sparen.
0: Aber sie war doch gerade noch abgeschlossen. Wie um alles in der Welt.
1: Ein geradezu erstaunlicher Trick. Na dann, mal hinein in die gute Stube.
0: Seien Sie bloß vorsichtig, Sir.
1: Dazu besteht keine Veranlassung, denn wie Sie schon sagten, der Raum ist leer. Kalt hier. Sehr kalt. Kein Teppich, stattdessen wurmstichiger Holzfußboden. Einige Bohlen scheinen dabei neueren Datums zu sein als der Rest.
3: Helft mir!
0: Abgeschlossen. Wir sind gefangen.
1: Wie dumm von uns.
3: Lasst mich hier raus. Bitte, lasst mich doch hier.
0: Sir, ich fühle mich hier äußerst unwohl.
1: Ach, seien Sie unbesorgt. Diese morsche Tür könnte ich mit einem einzigen Fußtritt öffnen.
0: So.
1: Aha. Das Zimmer liegt genau über dem Hinterhof, auf dessen Boden vorhin die Fußspuren erschienen sind. Kein Fenster, Sims. Ach, und kein Vorsprung in der Mauer. Wer hier hinaus will, würde unweigerlich abstürzen in den ringsum geschlossenen Hof.
0: Sir, die Tür bleibt verschlossen. Ich bitte um Ihre gütige Erlaubnis, hier eintreten zu dürfen.
1: Gewährt.
0: Sie rührt sich nicht. Keinen Millimeter.
1: Ach, das kann nicht sein. Lassen Sie mich mal.
0: Mir scheint, es wird noch kälter hier drin. Die Temperatur sinkt spürbar.
1: Ich will

0: hier raus!
1: Na bitte? Und wieder ganz von allein.
2: Oh. Gott sei Dank.
3: Und hier bleibst du so lange, bis du dich uns gegenüber zu benehmen weißt. Und wenn ich dich nie mehr hier herauslasse.
4: Nein, nicht bitte! Tante, lass mich nicht allein!
0: Was? Ja, ich hab's auch gehört, Edward. Ja.
2: Das meine ich nicht so. Dort ist etwas. Auf der Treppe nach oben. Ein geisterhaftes Licht.
0: Nehmen Sie die Lampe und kommen Sie. Ja, nun kommen Sie schon. Wir müssen hinterher.
2: Ich
0: mal sehen, wohin man uns führen will.
2: Dort oben ist noch ein Mansardenzimmer.
0: Das Leuchten verschwindet vor der Tür.
5: Typische für einen Dienstboten ausgebaute Dachkammer, denke ich.
0: Sicher hat hier die alte Frau gewohnt, die vor 3 Wochen starb.
2: Oh.
0: In diesem Bett fand man sie mit weit aufgerissenen Augen.
2: Sir, Sie machen mir Angst.
5: Nicht doch. Mal sehen.
2: Was tun Sie?
5: Ich erlaube mir, diese Schublade zu öffnen. Mr. Jacobs hätte sicherlich nichts dagegen.
0: Aha. 2 offenbar recht alte Briefe, zusammengebunden mit einem gelben Seidenband.
5: Ich werde sie mitnehmen. Sicherlich geben Sie eine feine Bettlektüre ab.
2: Sir, die Lampe!
0: Ist aus, ich sehe es. Seid mal still.
2: Was?
0: Sind das Ihre Schritte?
2: Nein, Sir. Ich bewege mich nicht.
0: Es muss noch jemand im Haus sein.
2: Wenn ich mir die Bemerkung erlauben darf, die Schritte sind hier, bei uns, hier im Raum, Sir.
0: Zweifellos.
3: Sie sind uns auf den Fersen.
6: Sie wissen nichts. Beruhige dich und mach dich nicht noch mehr verdächtig, als du es bereits getan hast.
3: Wenn sie es herausfinden, bringt uns das beide an den Galgen, Elliot.
6: Damals hast du keine Skrupel gehabt. Da war es sogar dein Vorschlag.
3: Unsere Schuld wird nie vergehen, Elliot.
0: Edward? Sind Sie noch da?
2: Ja, Sir.
0: Zerren Sie an den Briefen?
2: Ich stehe an der Tür, Sir. Oh. Gut 2 Meter von Ihnen entfernt.
0: Ich wollte es nur wissen. Denn jemand will mir offenbar die Briefe wieder wegnehmen.
2: Sir, wir sollten uns wieder hinuntertasten. Leider habe ich versäumt, die Streichhölzer im Keller aufzuheben.
7: Mein sind die Briefe. Mein.
0: Mein Gott!
2: Sir, um Himmels Willen, was ist denn?
0: Oh, eine eiskalte Hand fasste mich am Handgelenk. Raus hier, schnell!
2: Hier geht's lang, Sir.
0: Ja.
2: Nehmen Sie meine Hand.
0: Warm. Eindeutig warm.
2: So. Ab hier sorgt das Feuer in Ihrem Schlafzimmer für genügend Licht.
0: Ja. Danke, Edward. Während ich die Briefe studiere, sollten Sie bitte unsere Waffen bereitlegen.
2: Sehr wohl.
0: Versuchen Sie dann auch, den Hund etwas zu beruhigen.
2: Warten Sie, Sir. Ich entzünde Ihnen die Lampe wieder.
0: Danke.
5: Mit zugegebenermaßen zittrigen Fingern öffnete ich die Schleife des alten und schon etwas brüchigen Seidenbandes und entfaltete vorsichtig die Briefe. Aufgrund des Datums ersah ich, dass sie 35 Jahre zuvor verfasst worden waren. Offenbar hatte ein Liebhaber sie an seine Geliebte geschrieben. Neben der etwas rohen, ungelenken Ausdrucksweise und der vielen Rechtschreibfehler ließ die Andeutung auf eine frühere Seereise vermuten, dass der Verfasser Seemann gewesen war. Eine raue, wilde Liebe lag in den Zärtlichkeitsbezeugungen. Für meine Untersuchung fiel

0: Interessanter waren aber die zahlreichen Andeutungen auf ein Geheimnis, das vertuscht werden sollte.
1: Nun, Sir, darf ich fragen, was Sie den Briefen entnehmen können?
0: Tja. Offenbar teilten der Mann, der die Briefe schrieb, und die Empfängerin ein gemeinsames Wissen um ein Verbrechen.
1: Oh.
0: Es gibt Sätze wie: Wir müssen uns lieben, denn wie würde uns die Welt verfluchen,
2: denn das, was geschehen ist, die Welt verfluchen, wenn das, was geschehen ist, ans Licht käme.
0: Oder hier: Was geschehen ist, kann niemals mehr ungeschehen gemacht werden. Ich versichere dir, man wird nichts gegen uns vorbringen können, es sei denn, die Toten.
2: Ich versichere dir, man wird nichts gegen uns vorbringen können, es sei denn, die Toten würden lebendig.
1: Das klingt nach einem Kapitalverbrechen, Sir.
0: Nicht wahr? An dieser Stelle hier, wurde mit einer schöneren, vermutlich weiblichen Handschrift am Rand hinzugefügt: Die Toten sind lebendig.
1: Sind lebendig.
3: Die Toten sind lebendig.
4: Die Toten sind lebendig.
3: Die Toten sind lebendig.
1: Ich muss gestehen, es erfasst mich ein Schauer.
0: Mich auch. Hier steht noch etwas in der weiblichen Handschrift. Auf See umgekommen am 4. Juni, demselben Tag als...
1: Was mag nur dahinter stecken, Sir?
0: Das zu ergründen sind wir ja hier.
5: Okay. Oh Gott, momentan ist ja alles ruhig. Ich schlage vor, dass wir uns nun etwas ausruhen. Mehmet ist auch eingeschlafen. Legen Sie sich nebenan auch hin. Aber lassen Sie die Tür offen.
1: Ja.
5: Ich werde die Lampe brennen lassen. Unsere Kleidung sollten wir anbehalten, für den Fall, dass sich wieder etwas ereignet und wir rasch aufstehen müssen.
1: Gut, Sir. Ich wünsche trotz allem angenehme Ruhe.
5: Ihnen auch, Edward. Und nicht darum geistern, ja?
0: Ich legte meine Taschenuhr neben meinen Revolver auf den Nachttisch, drehte die Flamme der Lampe etwas herunter und warf mich auf das große und, wie ich nun erleichtert feststellte, sehr bequeme Himmelbett. Sinnend hing ich meinen Gedanken an das bisher Erlebte nach, bis mich ein plötzlicher Luftzug aufschrecken ließ. Ohne ersichtliche menschliche Einwirkung öffnete sich die Tür. Im Raum waren deutlich Schritte zu vernehmen. Die Bohlen knarrten, aber niemand war zu sehen. Schlagartig sank die Temperatur. Das Feuer verlöschte beinahe gänzlich. Ebenso die Lampe.

0: Wer ist da?
1: Ich traute meinen Augen nicht. Aber im hereinfallenden Mondlicht sah ich deutlich, wie eine durchsichtige Hand meine Taschenuhr vom Nachttisch hochnahm. Plötzlich war sie verschwunden.
2: Waren Sie das?
0: Sir?
1: Nein! Seien Sie auf der Hut!
0: Was geht da los? Was ist das? Was ist das, Sir?
1: Ein leichtes Erdbeben, alles wackelt. Edward, kommen Sie zu mir herüber, schnell!
0: Sir, es ist ja eiskalt hier.
1: Mein Atem kondensiert. In der Luft wie im tiefsten Winter, sehen Sie?
0: Spielt mir meine Fantasie einen Streich? Oder sehen Sie auch den unheilvollen Schatten, der dort aus dem Fußboden zu steigen scheint?
1: Ich sehe es auch. Zwei glühende Augen starren von der Decke auf uns herab. Reichen Sie mir die Waffe, Edward.
0: Aber Sir, Sie wollen auf einen Schatten schießen?
1: Ich weigere mich, Furcht zu empfinden.

0: solange nicht zweifelsfrei bewiesen ist, dass uns hier niemand einen Streich spielt.
1: Sehen Sie, meine Hand, sichtbar nur bis zum Handgelenk.
2: Alles, was mir blieb, alles, was ich verbergen muss, alles, was ich bedauere.
0: Sie greift nach den Briefen.
2: Die Toten sind lebendig.
0: Die Briefe, sie sind verschwunden.
1: Alles zittert. Flammen schießen aus dem Fußboden empor.
0: Wie Irrlichter, sie formen eine Gestalt.
1: Eine junge Frau, gekleidet nach der Mode des letzten Jahrhunderts.
3: Was siehst du mich so seltsam an, Liebste? Wovon sprichst du? Lass mich los, du machst mir Angst. Nichts davon ist wahr. Deine ewigen Verdächtigungen wider mich an. Mich ekelt vor dir. Lass mich! Nicht! Nicht!
1: Blut! Alles voller Blut!
4: Nun wirst du mir auf ewig treu sein, Flore.
1: Entsetzliches muss ich hier ereignet haben.
0: Eine alte Frau tritt aus der Wand.
1: Oh, sie hält die Briefe. Die Briefe, die mit dem gelben Band zusammengebunden sind.
2: Sie sind lebendig, Elliot. Die Toten sind lebendig.
5: Ich habe Hunger. Bitte, Tante, gib mir doch zu essen. Nur ein Kantenbrot, etwas Wasser. Ich bin so schwach.
6: Soll er doch verrecken.
5: Helft mir. Sie halten mich gefangen. Bitte, rettet mich.
7: Verwahrlost? Möglich, aber doch nicht durch uns. Dafür gibt es Zeugen. Ehrbare Menschen, deren Zeugnis etwas gilt.
6: Das Kind war doch schwachsinnig. Ein widerspenstiger kleiner Teufel war er. Hat meiner armen Frau das Leben zur Hölle gemacht. Dabei hat sie sich aufopfernd um ihn gekümmert. Hier ist keinerlei Vorwurf zu machen.
7: Wir haben getan, was wir konnten. Das schwöre ich beim Leben meines Mannes.

0: Ist es vorbei?
1: Ich weiß es nicht. Es wird jedenfalls wärmer im Raum.
0: Ja.
1: Was haben Sie gesehen?
0: Dieses arme Kind. Mein Gott, war es zugerichtet. Zerschunden und blutig. Außerdem war der Kleine völlig ausgezehrt.
1: Ja, das sah ich auch. Dieser Kerl, der auch in dem Brief erwähnt wird. Er scheint wirklich ertrunken zu sein.
0: Ja, irgendetwas fesselt all die gequälten Seelen an diesen Ort.
1: Nur mal langsam, Edward, ja? Gut, was wir sahen, war recht eindrucksvoll, aber...
0: Aber, Sir!
1: Ich gebe zu, ich habe mich vielleicht einen Moment lang auch tatsächlich gefürchtet.
0: Sir!
1: Möglicherweise verspürte ich auch etwas von dem Grauen, das offenbar jeden überfällt, der in dieses Haus zieht. Aber ich weigere mich dennoch, an Geister zu glauben.
0: Nach dem, was ich gerade gesehen habe, muss ich nicht mehr daran glauben. Ich weiß, dass es so etwas gibt.
1: Was ist denn mit Mermaid? Sie ist so ruhig. Mermaid? Mermaid?
0: Doch, Sir, sie liegt still in der Ecke.
1: Mermaid? Mermaid! Mermaid.
0: Das Tier ist tot, Sir.
1: Mermaid.
0: Es tut mir sehr leid.
1: Mein Gott. Die arme, gute Mermaid.

0: gesamte Kiefer ist mit Schaum bedeckt.
1: Oh.
0: Sie muss sich regelrecht zu Tode gefürchtet haben.
1: Es war nicht nur der Schreck, Sir. Sehen Sie, ihr ist das Genick gebrochen worden.

0: brennender Schmerz über den Verlust meines Lieblings erfasste mich. Obwohl ich den Spuk mit eigenen Augen gesehen hatte, schien mir die Vorstellung, dass eine Geisterhand dem Tier das Genick gebrochen haben könnte, weiterhin ausgesprochen absurd. Am nächsten Morgen suchte ich als erstes Mr. Jacobs auf, um ihm Bericht über die Ereignisse zu erstatten, deren Zeuge Edward und ich in seinem Haus waren. Den Rest der Nacht blieb dann alles ruhig. Hier, haben Sie Ihre Schlüssel zurück, Mr. Jacobs.
1: Danke. Ihr Hund ist getötet worden.
0: Ja, leider.
1: Das tut mir entsetzlich leid. Ich hätte Ihnen sagen sollen, dass es noch nie ein Tier länger in diesem Haus ausgehalten hat. Dieser Umstand gehört noch zu den erfreulichsten an dieser ganzen Sache, denn auch Ratten oder Mäuse haben sich noch nie dorthin verirrt. Sie sagten, Ihnen sei eine Uhr abhanden gekommen?
0: Ja, richtig. Meine Taschenuhr. Ein Familienerbstück.
1: Sie tauchte nicht wieder auf?
0: Leider nein.
1: Sehr sonderbar.
0: Eine Frage noch. Diese Briefe, die ich erwähnte und die auf so überaus merkwürdige Weise verschwanden, könnten sie an die alte Frau gerichtet gewesen sein, der sie die Verwaltung des Hauses anvertraut hatten?
1: Mrs. Wilcox?
0: Ja. Wissen Sie, ob es irgendein dunkles Geheimnis in ihrer Vergangenheit gab, das die merkwürdigen Andeutungen in den Briefen erklären würde?
1: Mir ist darüber nichts bekannt. Nein. Aber ich werde Nachforschungen in diese Richtung anstellen und Sie diesbezüglich gerne auf dem Laufenden halten, Mr. Douglas.
0: Tun Sie das.
1: Dennoch sollten wir nicht außer Acht lassen, dass das Haus bereits vor dem Tod von Mrs. Wilcox durch seltsame Erscheinungen unsicher gemacht wurde.
0: Ich bin nach wie vor überzeugt davon, dass wir Spuren menschlichen Zutuns finden werden, wenn wir diesem Geheimnis auf die Spur kommen.
1: Wie? Sie glauben, das alles sei nur Betrug? Aber zu welchem Zweck? Niemand zieht doch auch nur den geringsten Vorteil aus diesen Vorfällen. Im Gegenteil. Ich hoffe nicht, dass Sie gar mich verdächtigen.
0: Aber nein, nein, nein, nein. So habe ich das nicht gemeint. Nicht Betrug im gewöhnlichen Sinne. Ich mag mich nur nicht mit dem Gedanken anfreunden, dass das, was mein Diener und ich in diesem Haus erlebt haben, übernatürlichen Ursprungs ist.
1: Was wäre denn Ihrer Meinung nach die Alternative?
0: Haben Sie je von der Kunst des Mesmerismus gehört?
1: Das ist interessant. Sie meinen, so wäre alles zu erklären? Durch Magnetismus?
0: Wenn wir davon ausgehen, dass ein Magnetiseur imstande ist, Lebewesen zu beeinflussen, wäre es nicht auch vorstellbar, dass es eine ähnliche Kraft gibt, die es möglich macht, auf leblose Gegenstände einzuwirken? Sodass beispielsweise Tische und Stühle sich wie von selbst zu verrücken scheinen.
1: Diese Kraft müsste dann aber gleichermaßen auch imstande sein, Halluzinationen auszulösen. Und zwar so, dass mehrere Menschen das Gleiche zu sehen glauben.
0: Richtig.
1: Ich weiß nicht. Ich weiß nicht, was mir unwahrscheinlicher erscheint. Ihre Theorie oder die spiritistische Erklärung, dass es sich um übernatürliche Phänomene, das heißt um die Geistererscheinung Verstorbener handelt.
0: Ich bin überzeugt davon, dass es irgendwo in diesem Haus etwas gibt, das Impulse an die Gehirne der Bewohner, seines Menschen oder Tiere, wie durch unsichtbare Drähte schickt. Und ein unbestimmtes Gefühl sagt mir, dass wir uns den kleinen, unmöblierten Raum neben dem Schlafzimmer noch einmal vornehmen sollten.
1: Was glauben Sie dort zu finden? Sie sagen ja selbst, der Raum sei leer. Kälter zwar als die anderen, aber gänzlich leer.
0: Ich rate Ihnen dringend, den Fußboden abheben zu lassen und gegebenenfalls die Wände zu öffnen. Am besten sollte man wohl das ganze Zimmer niederreißen. Da ist sowieso

0: Zaun über dem kleinen Hinterhof angebaut wurde, kann es ohne Beschädigung des restlichen Hauses entfernt werden.
1: Ich werde es mir überlegen, Mr. Douglas. Verbleiben wir einstweilen folgendermaßen. Ich werde Erkundigungen einholen und sollten dabei interessante Informationen zutage treten, schreibe ich Ihnen.
2: Es dauerte 10 quälende Tage, ehe ich Nachricht von Mr. Jacobs erhielt. Er berichtete von neuen Erkenntnissen und bat mich zu einem Treffen in der Oxford Street. Er habe sich entschlossen, meinem Vorschlag zu folgen und das leere Zimmer einer weiteren Untersuchung zu unterziehen.
1: Ah, da sind Sie ja.
0: Guten Abend, Mr. Jacobs.
1: Bitte kommen Sie herein.
0: Danke. Ich bin sehr gespannt, was Sie herausgefunden haben.
1: Gehen wir gleich nach oben. Ich habe dort bereits alles vorbereitet.
0: Gut.
1: Meine Nachforschungen ergaben, dass Ihre Vermutung völlig richtig war. Mrs. Wilcox war die Empfängerin der beiden Briefe. Allem Anschein nach hat sie vor 36 Jahren gegen den Willen ihrer Verwandten einen Amerikaner recht zweifelhaften Charakters geheiratet, den man wohl nicht zu Unrecht für einen ehemaligen Seeräuber hielt.
0: Sie heiratete einen Piraten?
1: So hieß es.
0: Oh.
1: Mrs. Wilcox selbst kam aus gut situierten Verhältnissen. Sie war die Tochter eines angesehenen Kaufmanns. Auch ihr Bruder brachte es zu einem ansehnlichen Vermögen. Er wurde früh Witwer und hatte einen kleinen 6-jährigen Sohn, der Joseph hieß.
3: Joseph.
1: Der Bruder von Mrs. Wilcox starb nur einen Monat nach ihrer Heirat unter, ja nun, sagen wir mal, recht merkwürdigen Umständen.
0: Was ist passiert?
1: Man fand seine Leiche nahe der London Bridge. Sein Hals wies zwar Zeichen von Gewaltanwendung auf, dies reichte den Behörden damals allerdings nicht für eine Anklageerhebung gegen seine Schwester und seinen Schwager.
0: Sie glauben, die beiden hätten aus Habgier...
1: Es scheint wirklich so gewesen zu sein.
0: Ah.
1: Der Plan ging auch auf, denn der Bruder hatte testamentarisch seine Schwester zum Vormund des Kindes bestimmt, das sein Erbe antrat. Das Paar nahm daraufhin den kleinen Joseph zu sich, hier in dieses Haus.
3: Tante, bitte, ich hab Hunger!
0: Mein Gott! Sie sperrten ihn ein, ließen ihn fast verhungern, ist es nicht so?
1: Ja. Sie wissen bereits davon?
0: Starb der Kleine in diesem Haus? Unten im Hinterhof etwa?
1: Allerdings. Die Nachbarn sagten vor Gericht aus, dass sie ihn nachts schreien hörten. Er muss in einer Winternacht aus dem Fenster des unmöblierten Zimmers in den Hof gesprungen sein. Dort versuchte er wohl verzweifelt, über eine der Mauern zu klettern. Leider gelang es ihm nicht. Man fand den armen Jungen im Morgengrauen. Er lag bereits im Sterben.
3: Hilfe! Helft mir! Bitte! Sie wollen mich umbringen! Helft mir!
0: Mein Gott! Wie fürchterlich!
1: Die Spuren der Misshandlungen und Unterernährung waren am Körper des Kindes nicht zu übersehen. Mr. und Mrs. Wilcox beschworen indes, dass Joseph schwachsinnig gewesen sei, nicht habe essen wollen und sich die zahlreichen Blessuren selbst beigebracht habe.
0: Und?
1: Sie kamen auch damit durch.
0: Und erbten das Vermögen seines Vaters.
1: Ja, so war's.
4: Wir sind reich, Elliot. Reich! Reich!
5: Endlich!
1: Mr. Wilcox kaufte ein Segelschiff. Dies war auch das einzige, das den beiden nach diversen Fehlinvestitionen noch blieb. Schließlich kehrte Elliot Wilcox eines Tages von einer Reise nicht mehr zurück. Weder von seiner Leiche noch von dem Schiff wurde je eine Spur gefunden. Es muss als gesichert angenommen werden, dass er einen nassen Tod fand.
0: Ja, er ertrank.
1: Mrs. Wilcox' sozialer Abstieg wurde durch diese Tragödie nur beschleunigt. Ich sagte Ihnen ja bereits, dass ich sie aus dem Arbeitshaus holte.
0: Ja. Die Sache mit dem Kind und den Briefen sowie mit dem Ertrinken scheint mir damit hinreichend geklärt. Was ich noch nicht mit Ihren Informationen zusammenbringe, ist die Frau,

0: die im Stil des vorigen Jahrhunderts gekleidet war und offenbar aus Eifersucht ermordet wurde.
1: Wie Sie sehen, ließ ich die Bodendielen in dem unmöblierten Zimmer heute entfernen. Eine staubbedeckte und fest vernagelte Falltür kam zum Vorschein.
0: Also doch ein Geheimraum. Waren Sie schon unten?
1: Nein. Nachdem Sie mir den entscheidenden Hinweis gaben, dachte ich, es sei mehr als angemessen, mit Ihnen gemeinsam auf Entdeckungsreise in den geheimen Raum hinabzusteigen.
0: Worauf warten wir dann noch?
1: Seien Sie vorsichtig. Die Leiter scheint recht alt und könnte morsch sein.
0: Reichen Sie mir bitte die Lampe.
1: Hier, bitte. Alles in Ordnung, Mr. Douglas?
2: Ja. Ein kleiner Raum mit einem offenbar bereits seit vielen Jahren zugebauten Fenster und Kamin.
1: Na, ich komme zu Ihnen herunter.
2: Gut.
1: Ganz schön modrig hier unten.
0: Die große Feuchtigkeit hat den Möbeln stark zugesetzt. Trotzdem sind sie doch deutlich als aus der gleichen Zeit stammend zu erkennen wie die mysteriöse weibliche Erscheinung.
1: Einige Männerkleidung. Der Mode vor etwa 80, 90 Jahren entsprechend. Eindeutig 18. Jahrhundert.
0: Soweit passt alles zusammen.
1: Wenden wir uns dem Inhalt der Schubladen in der Kommode zu.
0: Hey, meine Uhr!
1: Ihre Uhr? Sind Sie sicher?
0: Ja.
1: Wie sollte sie hier hereingekommen sein?
0: Tja, das kann ich Ihnen nicht beantworten, aber es ist eindeutig meine Uhr. Sehen Sie. Hier, im Deckel, ist der Name meines Ur-Urgroßvaters eingraviert. Frederick Benjamin Douglas.
1: Ich weiß nicht, was ich dazu sagen soll.
0: Ist sonst noch etwas in der Schublade?
1: Ja, ein Medaillon. Kommt Ihnen das auch bekannt vor?
0: Nein, das habe ich noch nie gesehen. Öffnen Sie es. Vielleicht enthält es einen Hinweis.
1: Moment, die eingelegte Miniatur zeigt einen Mann.
0: Ein Gesicht, das man nicht so leicht vergisst.
1: Furchteinflößend.
0: Ein Blick, bei dem es einen kalt über den Rücken läuft.
1: Hier ist noch etwas eingraviert.
0: Ja. Bewahre mir die Treue, Florence. Im Leben wie im Tod.
3: Bewahre mir die Treue, Florence. Im Leben wie im Tod.
1: Ob er sie in einem Anfall von Eifersucht?
0: Ja, davon können Sie ausgehen. Florence starb durch seinen Degen.
1: Sehen Sie mal, hier. Ein eiserner Tresor ist in die Wand hinter der Kommode eingelassen.
0: Tatsächlich.
1: Oh, bitte, helfen Sie mir.
0: Ja. So. Können Sie ihn öffnen?
1: Nein. Die Tresortür klemmte. Obwohl sie nicht verschlossen ist. Wie gut, dass ich Hammer und Meißel dabei habe. Treten Sie bitte etwas beiseite.
0: Ja.
1: Das haben wir gleich.
0: Und?
1: Ach ja. So. Mal sehen.
0: Was ist dein?
1: Ein mit einer Flüssigkeit gefüllter Kristallteller, der auf einem schmalen Büchlein steht.
0: Auf der Flüssigkeit schwimmt eine Art Kompass.
1: Ja, merkwürdig. Sehen Sie nur, wie schnell sich die Nadel dreht.
0: Statt der vier Himmelsrichtungen sind am Rand 7 seltsame Schriftzeichen angebracht.
1: Denjenigen, die Astrologen für die Bezeichnung der Planeten benutzen, nicht unähnlich.
0: Wir sollten uns das Büchlein genauer ansehen. Ich werde die Konstruktion herausnehmen.
1: Vorsichtig, verschütten Sie nichts.
0: Ja.
1: Wer weiß, was das für eine teuflische Flüssigkeit ist.
0: Sehen Sie nur, wie heftig die Kompassnadel sich bewegt.

0: das? Das ganze Haus schien in seinen Grundmauern zu erzittern.
1: Ich bin mir ziemlich sicher, dass wir das Zentrum der merkwürdigen Erscheinungen Ihres Hauses entdeckt haben, Mr. Jacobs.
0: Ja,

0: Damit könnten Sie recht haben. Was ist mit dem Buch? Steht etwas darin, was uns Aufschluss geben könnte?
1: Warten Sie. Ja, es enthält nur ein einziges, welliges Blatt Pergament.
0: Zwei Pentagramme. Was steht darin, Mr. Douglas?
1: Verflucht sei dieses Haus und rastlos seine Bewohner. Über alles in diesem Haus, ob beseelt oder unbeseelt, lebend oder tot, wirke mein Wille so, wie sich diese Nadel bewegt.
0: Also geht der Fluch, der all diesen Schrecken evozierte, auf den Erbauer dieses Hauses zurück, der in wahnsinniger Eifersucht seine Geliebte ermordete.
1: Sein Hass und seine Verbitterung waren offenbar derartig groß, dass er diese Konstruktion hier ersann, um weit über seinen Tod hinaus seine finsteren Gedanken in diesem Haus präsent zu halten. Es ist erstaunlich.
0: Ach, so lagen Sie mit Ihrer Magnetismustheorie gar nicht so falsch.
1: Glauben Sie mir, dieser Umstand verschafft mir keinerlei Genugtuung. Es stellen sich immer noch genügend Fragen, die Vorgänge in diesem Haus betreffend.
0: Auf die es wahrscheinlich keine abschließenden Antworten geben wird. Wir werden uns damit abfinden müssen, dass die letzten Dinge ein Geheimnis bleiben werden, Mr. Douglas.
1: Vermutlich haben Sie recht.
0: Ach, bitte, reichen Sie mir das Büchlein mit dem Fluch darin. Ich werde es den Flammen übergeben. Es hat genug Unheil angerichtet.

Mr. Jacobs ließ den Anbau mit der Geheimkammer vollständig abreißen. Danach lebte er selbst etwa einen Monat in seinem Haus, ohne dass es zu irgendeinem Zwischenfall kam. Der Fluch, der auf dem Haus in der Oxford Street lastete, war für immer gebrochen.

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1: Ich bin Anna Löwer. Die Spritpreise sinken und sind schon fast wieder auf dem Niveau von vor dem Iran-Krieg. Das zeigt eine ADAC-Auswertung. Jana Klonikowski mit den Einzelheiten.
2: Zuletzt lag der Dieselpreis laut ADAC im Schnitt bei 1,87 Euro, 7 Cent mehr als am letzten Tag vor Kriegsbeginn im Iran Ende Februar. Zwischenzeitlich ist der Dieselpreis um mehr als 70 Cent nach oben gegangen. Weil die Zeichen im Iran-Krieg ja gerade auf Entspannung stehen, ist der Ölpreis zuletzt gesunken und das macht sich jetzt eben auch an den Tankstellen bemerkbar. In 2 Wochen drohen dann aber wieder höhere Preise, dann endet der Tankrabatt. Ob es dann andere Entlastungen geben wird, ist noch unklar.
1: Russland hat die Warnschüsse auf eine Yacht im Ärmelkanal bestätigt. Die Segeljacht unter britischer Flagge soll einer russischen Fregatte gefährlich nahe gekommen sein, heißt es aus Moskau. Danach habe die Yacht ihren Kurs geändert. Großbritannien untersucht Berichte über den Vorfall. Im Iran-Krieg stehen die Zeichen auf Entspannung. Jetzt wendet sich US-Präsident Trump wieder dem Ukraine-Krieg zu. Beim G7-Gipfel in Evian hat Trump bereits erklärt, den Druck auf Russland zu erhöhen und unter anderem Ölsanktionen zu reaktivieren. Außerdem ruft Trump Putin zu einem Abkommen mit der Ukraine auf. Kanzler Merz sagte dazu:
3: Es gibt mir einen gewissen Grad des Optimismus, dass wir hier als Europäer und als Amerikaner zusammen jetzt alles unternehmen, gemeinsam, um den Krieg zu beenden. Aber er ist noch nicht zu Ende und bevor er nicht zu Ende ist, gibt es keinen Grund, zufrieden zu sein.
1: Deutschland will sich besser gegen Cyberangriffe, Desinformation und Co. rüsten. Dafür ist jetzt ein Abwehrzentrum gegen hybride Bedrohungen an den Start gegangen, also Kriegsführung zum Beispiel auch im Netz. In dem Zentrum vernetzen sich Polizei, Nachrichtendienste und andere Behörden, um schneller reagieren zu können. Bei der Fußball-Weltmeisterschaft ist der nächste Favorit ins Turnier eingestiegen. Frankreich hat sein Auftaktspiel gegen Senegal gewonnen. Die Franzosen besiegten die Afrikaner mit 3:1.
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4: Heute gibt's mal mehr, mal weniger Wolken. Es bleibt größtenteils trocken und im Laufe des Tages steigen die Temperaturen bis auf 25 Grad. Morgen am Donnerstag dann auf jeden Fall überall trocken bei bis zu 30 Grad.
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